0: ersten frischen Fall, wer da als erstes ran muss, wer als erstes ermittelt und was wir von dieser neuen Tatort-Saison dann auch erwarten können, das erklären wir gleich hier.
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0: Ja, nochmal hallo zusammen mit Musik von France Gall und auch die längste Sommerpause in der Tatortgeschichte. Die geht dann mal zu Ende nach langen 19 Wochen mit Wiederholungen alter Folgen. Gibt's also diesen Sonntag endlich wieder die erste Premiere. Film- und TV-Experte Jörg Albrecht. Was erwartet die Tatort-Fans denn in der neuen Saison?
1: Viele neue Gesichter auf jeden Fall. Alte Teams hören auf oder haben schon aufgehört, wie die Münchner Bartitsch und Leitmeier nach stolzen 35 Jahren. Und einige Ermittler bekommen neue Kollegen. Neuzugänge gibt's bei den Tatorten Dresden, Kiel, Franken und auch in Dortmund. Da wird dann demnächst die Österreicherin Sophia Mercedes-Burtscher als Hauptkommissarin Leo Sturm mit Peter Faber ein Team bilden.
0: Okay, jetzt hast du die Münchner gerade eben schon erwähnt, Bartitsch und Leitmeier sind im Ruhestand, nicht aber der Assistent Kalli.
1: Nee, und das ist eine gute Entscheidung, der Kalli macht weiter, also genau gesagt Ferdinand Hofer, der ihn schon 12 Jahre spielt und Kalli wird befördert. Er ist der neue Leiter der Mordkommission und er weiß natürlich, wie groß die Fußstapfen sind, die seine Vorgänge hinterlassen haben.
2: Also was ich mir definitiv versuche abzuschauen bei den beiden ist, die kreative Herangehensweise, mit der sie an jeden Tatort und an jedes Drehbuch herangehen.
1: Aber Ferdinand Hofer muss die Verantwortung ja auch nicht allein schultern. Er bekommt einen Partner, nämlich Carlo Ljubeck als Kommissar Nikola Buwak.
0: Ah, okay. Du hast gerade gesagt, oder du sagst, bei den NRW-Teams bleibt, also abgesehen von Dortmund, alles da beim Alten?
1: Ja, da steuern die Kölner im nächsten Jahr auf ihren 100. Fall zu. Von der bevorstehenden Pensionierung habe ich zumindest noch nichts gehört. Und natürlich geht's auch in Münster mit Thiel und Börne weiter. Nur allerdings jetzt ohne die Staatsanwältin. Mechthild Grossmann hat sich aus dem Münster-Tatort verabschiedet.
0: Okay, jetzt die wichtigste Frage. Mit wem starten wir eigentlich jetzt diesen Sonntag?
1: Das ist sie hier.
3: Charlotte Lindholm, LKA.
1: Maria Furtwängler, alias Charlotte Lindholm, muss in einer Einrichtung für Demenzkranke ermitteln. Die Tote könnte allerdings auch einfach ausgerutscht sein.
3: Also, was sage ich? Tot durch Unfall.
1: Aber dann bekommt die Kommissarin Besuch von einem Ex-Kollegen, der mit einer unglaublichen Geschichte aufwartet.
4: Okay, also wenn ich Sie richtig verstehe, dann sagen Sie, in dem Demenzdorf lebt ein Serienkiller, der die alte Dame umgebracht hat.
5: Ich sag's, wie es ist.
1: Und ich sag auch, wie es ist. Ziemlich haarsträubend ist dieser erste neue Fall, aber auch ganz unterhaltsam.
0: Wir haben es gehört, am Sonntag starten wir in die neue Tatort-Saison. Jörg Albrecht hat uns so einen kleinen Überblick darüber gegeben.
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1: Wolkig und ab und zu nass, so sieht die Nacht aus. Bisschen Nebel, auch nicht ausgeschlossen, das bei 13 bis 9 Grad. Heute sind dann im Tagesverlauf auch sonnige Abschnitte mit dabei und dazu Werte leicht über 20 Grad.
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2: A2 Oberhausen-Dortmund zwischen Oberhausen-Königshardt und Bottrop, dichter Verkehr, 10 Minuten Zeitverlust. Wir wünschen allen unterwegs gute Fahrt.
1: Ja, und gleich hier bei uns nochmal ein Satz neue Musik. Und zwar von Ray Dalton gibt's gleich Go That High. Starten jetzt erstmal mit Post Malone. Ich bin Andreas Grunwald. Hallo zusammen.
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1: Ich bin Katrin Müller. Feierlich haben die USA 25 Jahre nach den 9-11-Terroranschlägen der Opfer gedacht. Im Zentrum der Gedenkveranstaltungen standen die Orte, die damals angegriffen wurden. Das World Trade Center in New York und das Pentagon bei Washington, sowie ein Feld im US-Bundesstaat Pennsylvania, auf das ein Flugzeug abgestürzt war.
2: Niemand wird je vergessen, wo er oder sie zum Zeitpunkt der Terrorattacken gerade war. Und kaum einer, der sie erlebt hat, kann glauben, dass die Tragödie schon ein Vierteljahrhundert zurückliegt. Sie hat die Welt verändert. Präsident Trump sprach bei einer Gedenkveranstaltung am Pentagon. Man müsse im Terrorkampf stark und entschlossen bleiben, sagte er. An Ground Zero in New York war Trump mit seiner politischen Rede nicht willkommen. Dort gab es Schweigeminuten, Musik, Gesang, Glockenläuten und das traurige Verlesen der Namen tausender Opfer. Aus den USA, Tina Eck.
1: Gesundheitsminister Linnemann will die Pflege in Deutschland grundlegend umbauen. Der Frankfurter Allgemeinen Zeitung sagte er, bleibt das System so wie heute, droht ihm in den 30er Jahren der Kollaps. Eine Expertenkommission soll deshalb Vorschläge für eine große Reform machen.
3: Die Reform soll dann schon im kommenden Jahr greifen. In der Kommission will Linnemann auch unabhängige Fachleute und Wissenschaftler an einen Tisch holen. Gleichzeitig drängt aber ein akutes Geldproblem. Der Pflegeversicherung fehlen im kommenden Jahr voraussichtlich 8 Milliarden Euro. Deshalb arbeitet die Koalition bereits an einem ersten Reformpaket. Es soll die Ausgaben bremsen und mehr Geld ins System bringen, möglichst ohne die Beiträge für alle anzuheben. Zoe Tassovali, Nachrichtenredaktion.
1: US-Präsident Donald Trump kommt heute zu seinem zweitägigen Irlandbesuch in Dublin an. In der irischen Hauptstadt sind unter anderem Gespräche geplant. Zentraler Anlass der Reise ist jedoch das Golfturnier Irish Open, das auf Trumps Golfressort im westirischen Dunberg stattfindet. Gegen Trumps Besuch sind auch Proteste geplant. Zum Sport. In der Bundesliga hat der FC Schalke 04 den ersten Sieg seit Mai 2023 gefeiert. Der Aufsteiger aus Gelsenkirchen gewann gegen Union Berlin mit 3:1. Und Tennisstar Alexander Zverev ist bei den US Open ins Finale gestürmt und hat die große Chance auf seinen zweiten Grand-Slam-Triumph. Der French Open-Sieger bezwang im Halbfinale den russischen Außenseiter Karen Khachanov nervenstark in 3 Sätzen.
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4: Jetzt in der Nacht bleibt's in NRW wechselnd bewölkt. Vereinzelt kann auch ein bisschen Regen runterkommen. Später bildet sich stellenweise Nebel. Temperaturen liegen bei 9 bis 13 Grad. Der Samstag startet teils neblig und ein bisschen zäh. Später wird's wechselnd bewölkt. Meistens bleibt's trocken. Maximal 20 bis 24 Grad.
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5: Zurzeit liegen uns keine Meldungen vor. Wir wünschen allen unterwegs gute Fahrt.
4: Eine schöne Nacht euch. Hier ist Leo Arigi, jetzt mit Musik von Somba. Homewrecker spiele ich uns. Der ist wirklich über Nacht zum Star geworden. Hat sich abends ins Bett gelegt, hatte dann noch so einen TikTok gepostet. Hat sich nicht viel dabei gedacht. Am nächsten Morgen aufgewacht und wirklich Wems. Millionen Leute, die gesagt haben, mein Gott, deine Musik ist vielleicht geil.
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4: Und das ist sie ja auch wirklich. Ich finde, sie passt auch perfekt in diese Nacht. Ha, da legen wir uns jetzt mal gemeinsam rein.

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4: 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Sah von weitem aus wie so ein Garderobenständer für Batiktücher. 1,95, Oberlippenbart, eine Warze wie ein Türstopper. Überall so Amulette, Silberringe. Ich zeig meine Tickets vor. Dann hält die mich am Handgelenk fest, fummelt in ihrer Tasche rum und holt so einen kleinen lilafarbenen Stein raus. Hier, mein Freund, für dich. Ein Amethyst, der ist gut fürs Selbstbewusstsein. Wie willst du denn darauf reagieren? Ich sag, hier hast du eine 15er Mutter, die scheint dir zu fehlen.
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1: In dieser Nacht ist der Himmel über NRW mal mehr, mal weniger dicht bewölkt. Hier und da kann noch ein bisschen Regen runterkommen. Dazu kann sich auch lokal Nebel bilden. Tiefstwerte aktuell 9 bis 13 Grad. Jetzt am Samstag braucht das Wetter morgens ein bisschen mehr Anlauf. Erst teils Nebel, später Wolken und trocknere Phasen. Gelegentlich sind ein paar Tropfen möglich bei maximal 24 Grad.
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2: Zurzeit liegen uns keine Meldungen vor. Wir wünschen allen unterwegs gute Fahrt.
1: Eine schöne Nacht euch. Ich weiß nicht, falls ihr euch fragt, was sollte ich denn am Wochenende Schönes tun? Tolle Aktion, wie ich finde. An diesem Wochenende läuft nämlich wieder deutschlandweit das Kinofest. Ja, könnt ihr in mehr als 700 Kinos in Deutschland euch hinsetzen und was gucken für nur 5 Euro. Das ist eben das Besondere. Zum Teil kann man da aktuelle Filme sehen, aber auch schon Previews. Sehr, sehr schöne Aktion, sehr toll. Kino im Kopf, das gibt's jetzt hier bei uns. Ah, oh Gott.
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1: Naja, eine schlechte Überleitung pro Sendung darf drin sein. Mein Name ist Leo Arigi. Oh.

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0: Oh ja! Britney Spears für diesen frühen Samstag.
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0: Im Fall des mutmaßlichen Stromsaboteurs in NRW gibt es neue Erkenntnisse. Ja, der Mann soll unzählige weitere Stromanlagen im Visier gehabt haben. Ermittler haben zumindest klare Hinweise drauf gefunden. So, NRW-Innenminister Herbert Reul hat jetzt im Innenausschuss des NRW-Landtags zu diesem Fall Rede und Antwort gestanden. Und man muss schon sagen, die Geschichte ist teilweise ziemlich skurril. Vor allem die Art, wie der Mann am Ende von der Polizei geschnappt werden konnte. So, Rosena Siandi aus dem Landtagsstudio. Du hast dem Bericht des Innenministers zugehört. Wie konnte der Mann denn jetzt nach der groß angelegten Fahndung schließlich gefasst werden?
2: Ja, es war so, nach der Schilderung des Innenministers, dass zwei Autobahnpolizisten, die eigentlich gar nicht direkt an der Fahndung beteiligt waren, den Mann gefunden haben. Bei Weißweiler fiel ihnen plattgetretenes Gras auf, das von einem Feldweg etwa 200 Meter in ein Gebüsch führte. Und die beiden wurden neugierig, sind dieser Spur gefolgt und fanden dann den 48-Jährigen in einem gut getarnten Zelt. Das war offenbar so gut versteckt, dass es selbst aus dem Polizeihubschrauber nicht zu sehen war. Und Der Mann hat sich dann widerstandslos festnehmen lassen.
0: Und was haben die Ermittler inzwischen über seine möglichen weiteren Pläne herausgefunden?
2: Die Polizei hat in seinem Wohnmobil ein Notizbuch gefunden mit handschriftlichen Vermerken, und zwar zu mehr als 160 bisherigen und möglichen weiteren Sabotagezielen. Außerdem soll der Mann 7 weitere Orte genannt haben, die er auch als Lager genutzt hat. An 3 dieser Orte ist die Polizei auch schon fündig geworden. In NRW wurden außerdem mehr als 40 Abschussvorrichtungen für Raketen entdeckt, mit denen er ja Drähte über Stromanlagen schießen wollte oder schon geschossen hatte. NRW-Innenminister Reul geht deshalb davon aus, dass durch diese Festnahme möglicherweise auch viele weitere Anschläge verhindert wurden.
0: Die Erkenntnisse über den Stromsaboteur, die NRW-Innenminister Reul im Innenausschuss des Landtags vorgestellt hat. Infos von Rosena Siandi dazu. Inzwischen hat die Bundesanwaltschaft die Ermittlungen gegen den Verdächtigen übernommen, und ihr findet die ganze Geschichte nochmal zum Nachlesen bei uns auf der Homepage.
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1: Ich bin Katrin Müller. US-Präsident Trump wird an diesem Wochenende in Irland erwartet. Bei dem Besuch ab heute stehen nicht nur politische Gespräche auf dem Programm. Trump ist auch zu Gast bei einem Golfturnier.
2: Zunächst will Trump in Dublin die irische Präsidentin Catherine Connolly und Premierminister Micheál Martin treffen. Im Mittelpunkt seiner Reise steht aber auch der Golfsport. Am Sonntag besucht der US-Präsident die Schlussrunde der Irish Open auf seinem eigenen Golfresort in Doonbeg. Sein Besuch wird von Protesten begleitet. In Dublin und in Doonbeg sind Demonstrationen angekündigt. Die irische Polizei sprach vorab von einem der komplexesten Sicherheitseinsätze, die sie je durchgeführt habe. Aus London, Philipp Detlefs.
1: In gut einer Woche wird in Mecklenburg-Vorpommern und in Berlin eine neue Landesregierung gewählt. In Mecklenburg-Vorpommern können den Umfragen zufolge AfD und SPD mit vielen Stimmen rechnen. In Berlin Linke und CDU. Das unterstreichen auch aktuelle Daten unter anderem aus dem ZDF-Politbarometer.
3: Auf 37% kann die AfD dem aktuellen ZDF-Politbarometer zufolge in Mecklenburg-Vorpommern hoffen. 3 Punkte dahinter liegt die SPD von Ministerpräsidentin Schwesig. Sie zieht, viele im Land vertrauen ihr und wollen sie wieder als Landeschefin. In Berlin kommt die Linke den ZDF-Zahlen nach auf 23% und damit auf Platz 1. Es folgt die CDU mit 21%. Gewählt wird in Mecklenburg-Vorpommern und der Hauptstadt am 20. September. Lea Matschullert, Nachrichtenredaktion.
1: Feierlich haben die USA 25 Jahre nach den 9/11-Terroranschlägen der Opfer gedacht. Im Zentrum der Gedenkveranstaltungen die Orte, die damals angegriffen wurden. Das World Trade Center in New York und das Pentagon bei Washington sowie ein Feld im US-Bundesstaat Pennsylvania, auf das ein Flugzeug abgestürzt war. Zum Fußball. In der Bundesliga hat der FC Schalke 04 den ersten Sieg seit Mai 2023 gefeiert. Der Aufsteiger aus Gelsenkirchen gewann gegen Union Berlin mit 3:1. Und Tennisstar Alexander Zverev ist bei den US Open ins Finale gestürmt und hat die große Chance auf seinen zweiten Grand-Slam-Triumph. Der French Open-Sieger bezwang im Halbfinale den russischen Außenseiter Karen Khachanov nervenstark in 3 Sätzen. Am Sonntag geht es für Zverev dann um den Titel.
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4: In dieser Nacht bei uns in NRW eher ruhig, aber nicht ganz klar. Es ist wechselnd bewölkt, vereinzelt fällt noch ein bisschen Regen, stellenweise wird es neblig. Aktuell Temperaturen zwischen 9 und 13 Grad. Der Samstag beginnt grau und mit viel Nebel. Im Laufe des Tages wird es wechselnd bewölkt, meist trocken und etwas milder mit 20 bis 24 Grad.
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4: A40 Dortmund-Essen zwischen Dortmund-Hombruch und Dortmund-Barup. 1 Kilometer Stau. Wir wünschen allen unterwegs gute Fahrt. Das ist eine Sache, die kann man jetzt ganz wunderbar tun zu dieser Uhrzeit. 4 Uhr durch an diesem frühen Samstag, liebe Allergie hier. Hi, nämlich Stargazing betreiben. Darüber singt Miles Smith, also in die Sterne starren. Ja, und also wunderbar, wenn man dann auch noch das Ganze so musikalisch untermalt bekommt von der sonoren Stimme von Miles Smith. Ich find's ganz wunderbar. Leute, also eine schöne Nacht euch.
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0: Oh, schöne Musik von The Bossa hier. Für diesen frühen Samstag.
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5: Also die Chance zu haben, in so einem kleinen Rahmen auf ein Konzert zu gehen. Die großen Konzerte sind auch toll, aber das ist ja nochmal was ganz anderes. Ne?
2: Rund 1300 Fans sind jetzt am 3. Dezember dabei, wenn die Toten Hosen dieses ganz besondere

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1: Jetzt in der Nacht bleibt's in NRW wechselnd bewölkt. Vereinzelt kann auch ein bisschen Regen runterkommen. Später bildet sich stellenweise Nebel. Temperaturen liegen bei 9 bis 13 Grad. Der Samstag startet teils neblig und ein bisschen zäh. Später wird's wechselnd bewölkt. Meistens bleibt's trocken. Maximal 20 bis 24 Grad.
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2: A1 Köln-Dortmund zwischen Kreuz Wuppertal-Nord und Gevelsberg. Dichter Verkehr, 8 Minuten Zeitverlust und A40 Dortmund-Essen zwischen Dortmund-Hombruch und Dortmund-Barup. 1 Kilometer stockender Verkehr. Wir wünschen allen unterwegs gute Fahrt.
1: Tampa City, das ist eine Band aus Los Angeles. Drei Jungs haben sich da zusammengetan. Und man muss ja sagen, heutzutage, es geht sehr schnell. Ja? Du musst dich nicht erst 5 Jahre unerfolgreich durch die Vorstadtclubs spielen, bis sich vielleicht mal irgendwie ein Manager entdeckt und dir dann einen schlechten Plattendeal reindrückt. Ja, es geht ganz schnell über TikTok und Social Media. Haben die Jungs auch so gemacht. Kurzen Ausschnitt zu ihrem Song Self-Aware hochgeladen und zack, Millionen Streams. Riesenhit der Song.
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1: Gibt's jetzt für euch. Ich bin Leo Arigi. Schöne Nacht euch.

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0: So, das sieht doch ganz gut aus für die deutschen Fußballmannschaften im internationalen Wettbewerb. Außer für Leipzig, ja, die haben verloren in der Champions League am Donnerstag gegen Como, relativ fett. Gestern war schon Bundesliga, heute geht's fröhlich weiter, auch bei den NRW-Clubs. Udo Kreuer.
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2: Ja, wer hätte das gedacht? Das Spiel Elversberg gegen Bayern München ist tatsächlich ein Duell aus der Spitzengruppe. Der Leverkusen- und Gladbach-Bezwinger aus dem niedlichen Elversberg darf sich als Tabellenvierter mit dem sechsten Bayern München messen. Da steht die Fußballwelt wirklich Kopf.
3: Aber so etwas habe ich noch nicht erlebt und ich hoffe, dass es sich wieder ändert, sonst ist das nicht mehr mein FC Bayern.
2: Ja, und in Dortmund hätten sie auch nichts dagegen, diese Spielzeit schon jetzt abzupfeifen. Auch sie stehen in der Tabelle vor dem Rekordmeister und könnten mit einem Sieg gegen Paderborn, naja, noch viel, viel wichtiger werden.
4: Wie heißt denn die Landeshauptstadt von NRW?
5: Von NRW? Dortmund?
2: Bei der Werkself aus Leverkusen haben sie am letzten Wochenende die Maschinen so richtig angeworfen. Die Eisernen von Union Berlin wurden eingeschmolzen. Aber jetzt geht es zum Tabellenführer. Ja, tatsächlich. Nicht wie sonst nach München, sondern nach Augsburg. Hier schon mal der Hinweis an den Mannschaftsbusfahrer. Da muss man rund 80 Kilometer früher von der A8 runter.
6: Wenn man nur ein bisschen Gefühl hat, wenn man ein bisschen die Fühler ausstreckt, merkt man sofort, dass da irgendwas im Busch ist.
2: Für die Kölner geht es gegen den Tabellennachbarn aus Bremen. Fast schon ein Klassiker. Über 100 Bundesliga-Duelle gab es schon. Die Bilanz ist absolut ausgeglichen. Alles andere als ein Unentschieden würde mich da überraschen.
7: Ich bin auch davon überzeugt, dass wir das Spiel noch gewinnen werden. Haben wir nicht, aber aufgrund des Weinlands hätten wir es können.
2: Und die Null-Punkte-Gladbacher haben es mit den aktuell starken Freiburgern zu tun. Noch früher als sonst hat man alles dafür getan, den Krisenmodus zu erreichen.
8: Das ist einfach viel zu einfach, wie der sich den Ball wiederholen kann. Was ist denn da los da hinten?
2: Dann allen viel Glück und schönen Anpfiff.
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1: Ich bin Katrin Müller. Feierlich haben die USA 25 Jahre nach den 9-11-Terroranschlägen der Opfer gedacht. Im Zentrum der Gedenkveranstaltungen standen die Orte, die damals angegriffen wurden. Das World Trade Center in New York und das Pentagon bei Washington, sowie ein Feld im US-Bundesstaat Pennsylvania, auf das ein Flugzeug abgestürzt war.
2: Niemand wird je vergessen, wo er oder sie zum Zeitpunkt der Terrorattacken gerade war. Und kaum einer, der sie erlebt hat, kann glauben, dass die Tragödie schon ein Vierteljahrhundert zurückliegt. Sie hat die Welt verändert. Präsident Trump sprach bei einer Gedenkveranstaltung am Pentagon. Man müsse im Terrorkampf stark und entschlossen bleiben, sagte er. An Ground Zero in New York war Trump mit seiner politischen Rede nicht willkommen. Dort gab es Schweigeminuten, Musik, Gesang, Glockenläuten und das traurige Verlesen der Namen tausender Opfer. Aus den USA, Tina Eck.
1: Gesundheitsminister Lindemann will die Pflege in Deutschland grundlegend umbauen. Der Frankfurter Allgemeinen Zeitung sagte er, bleibt das System so wie heute, droht ihm in den 30er Jahren der Kollaps. Eine Expertenkommission soll deshalb Vorschläge für eine große Reform machen.
3: Die Reform soll dann schon im kommenden Jahr greifen. In der Kommission will Lindemann auch unabhängige Fachleute und Wissenschaftler an einen Tisch holen. Gleichzeitig drängt aber ein akutes Geldproblem. Der Pflegeversicherung fehlen im kommenden Jahr voraussichtlich 8 Milliarden Euro. Deshalb arbeitet die Koalition bereits an einem ersten Reformpaket. Es soll die Ausgaben bremsen und mehr Geld ins System bringen, möglichst ohne die Beiträge für alle anzuheben. Zoe Tassovali, Nachrichtenredaktion.
1: US-Präsident Donald Trump kommt heute zu seinem zweitägigen Irlandbesuch in Dublin an. In der irischen Hauptstadt sind unter anderem Gespräche geplant. Zentraler Anlass der Reise ist jedoch das Golfturnier Irish Open, das auf Trumps Golfressort im westirischen Dunberg stattfindet. Gegen Trumps Besuch sind auch Proteste geplant. Zum Sport. In der Bundesliga hat der FC Schalke 04 den ersten Sieg seit Mai 2023 gefeiert. Der Aufsteiger aus Gelsenkirchen gewann gegen Union Berlin mit 3:1. Und Tennisstar Alexander Zverev ist bei den US Open ins Finale gestürmt und hat die große Chance auf seinen zweiten Grand Slam-Triumph. Der French Open-Sieger bezwang im Halbfinale den russischen Außenseiter Karen Khachanov nervenstark in 3 Sätzen.
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4: Wir starten in diesen Samstag mit Temperaturen zwischen 9 und 13 Grad. Dabei ist es wechselnd bewölkt, jetzt am Morgen auch noch neblig. Der Tag bringt uns dann einen Mix aus Sonne und Wolken, immer mal wieder auch mit Schauern. Dazu heute Temperaturen zwischen 20 und 24 Grad.
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5: A1 Köln-Dortmund zwischen Kreuz Wuppertal Nord und Gebelsberg. Dichter Verkehr, 10 Minuten Zeitverlust. Und A40 Dortmund-Essen zwischen Dortmund-Hombruch und Dortmund-Barup. 1 Kilometer stockender Verkehr. Wir wünschen allen unterwegs gute Fahrt.
4: Einen schönen Samstag euch. Hier ist Leo Arege. Ja, vielleicht habt ihr das mitbekommen. Geschäfte und Restaurants sollen künftig nicht mehr nur Bargeld akzeptieren dürfen. Ja, Finanzminister Lars Klingbeil will eine Pflicht zur digitalen Zahlung einführen. Und dann kann man eben selbst entscheiden, ne, ob ich mit Karte oder Bar bezahlen möchte. So, dann müssen wir eigentlich mal an diesen alten Satz ran, oder? Nur Bares ist Wahres. Es stimmt jetzt ja gar nicht mehr. Auch Digitales ist Geniales.
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0: Naja, 19 Wochen war sie lang. Da gab es irgendwie alles Schöne aus dem Archiv, ganz viele Wiederholungen alter Folgen. Jetzt gibt's diesen Sonntag endlich wieder die erste Premiere. Film- und TV-Experte Jörg Albrecht. Was erwartet die Tatort-Fans denn in der neuen Saison?
1: Viele neue Gesichter auf jeden Fall. Alte Teams hören auf oder haben schon aufgehört, wie die Münchner Bartitsch und Leitmeier nach stolzen 35 Jahren. Und einige Ermittler bekommen neue Kollegen. Neuzugänge gibt's bei den Tatorten Dresden, Kiel, Franken und auch in Dortmund. Da wird dann demnächst die Österreicherin Sophia Mercedes-Burtscher als Hauptkommissarin Leo Sturm mit Peter Faber ein Team bilden.
0: Du hast die Münchner schon erwähnt, Bartitsch und Leitmeier sind im Ruhestand, nicht aber der Assistent Kalli, glaube ich, ne?
1: Nee, und das ist eine gute Entscheidung. Der Kalli macht weiter, also genau gesagt Ferdinand Hofer, der ihn schon 12 Jahre spielt. Und Kalli wird befördert. Er ist der neue Leiter der Mordkommission und er weiß natürlich, wie groß die Fußstapfen sind, die seine Vorgänge hinterlassen haben.
2: Also was ich mir definitiv versuche abzuschauen bei den beiden ist die kreative Herangehensweise, mit der sie an jedem Tatort und an jedes Drehbuch herangehen.
1: Aber Ferdinand Hofer muss die Verantwortung ja auch nicht allein schultern. Er bekommt einen Partner, nämlich Carlo Ljubeck als Kommissar Nikola Buwak.
0: So, bei den NRW-Teams bleibt, abgesehen von Dortmund, alles beim Alten?
1: Ja, da steuern die Kölner im nächsten Jahr auf ihren 100. Fall zu.
0: Wow.
1: Von der bevorstehenden Pensionierung habe ich zumindest noch nichts gehört. Und natürlich geht es auch in Münster mit Thiel und Börne weiter. Nur allerdings jetzt ohne die Staatsanwältin. Mechthild Grossmann hat sich aus dem Münster-Tatort verabschiedet.
0: Gut, und wie sieht es jetzt aus? Am Sonntag mit wem starten wir denn jetzt eigentlich in die neue Saison?
1: Das ist sie hier.
3: Charlotte Lindholm, LKA.
1: Maria Fortwängler, alias Charlotte Lindholm, muss in einer Einrichtung für demenzkranke ermitteln. Die Tote könnte allerdings auch einfach ausgerutscht sein.
3: Also, was sah ich? Tot durch Unfall.
1: Aber dann bekommt die Kommissarin Besuch von einem Ex-Kollegen, der mit einer unglaublichen Geschichte aufwartet.
4: Okay, also wenn ich Sie richtig verstehe, dann sagen Sie, in dem Demenzdorf lebt ein Serienkiller, der die alte Dame umgebracht hat.
5: Ich sag's, wie es ist.
1: Und ich sag auch, wie es ist. Ziemlich haarsträubend ist dieser erste neue Fall, aber auch ganz unterhaltsam.
0: Am Sonntag, also morgen, starten wir in die neue Tatort-Saison. Jörg Albrecht hat uns einen Überblick gegeben. Danke dir.
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0: Aktuell Temperaturen zwischen 9 und 13 Grad bei uns in Nordrhein-Westfalen an diesem Samstagmorgen. Stellenweise mit ordentlich Nebel. Ansonsten wird der Samstag heute wechselnd bewölkt. Vereinzelt kann immer wieder Regen runterkommen. Dazu gibt es heute maximal 24 Grad.
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2: Zurzeit liegen uns keine Meldungen vor. Wir wünschen allen unterwegs gute Fahrt.
0: An diesem frühen Samstag mit mir Leo Arregui und jetzt guter Laune Musik von Ügel. Der hat einen Song auf Social Media entdeckt. Man muss dazu sagen, dieser Song ist ursprünglich mit künstlicher Intelligenz generiert worden. Nichtsdestotrotz fand er ihn sehr geil, hat gesagt, ah, weißt du was, ich baue das mit menschlicher Kraft um. Und das hat er jetzt gemacht. Also die Idee stammt von einer künstlichen Intelligenz, die Umsetzung aber von ihm selbst, dem französischen DJ Ügel. Dafür können wir ihn nur loben. Und wenn dann auch noch so ein sommerlicher Dance-Hit da rauskommt, ja, ist doch wunderbar.
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0: Tom Gregory für diesen Samstagmorgen.
1: Leute, das Fahrrad boomt, auch dank E-Bikes. Gibt ja fast alle Fahrräder auch mit E-Motor. Ah, also fast alle, ne?
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3: Wo bleibt das E-Einrad? Ja, ich meine, E-Bikes gibt's eh in jeder Ausführung. Als Citybike, Mountain, Gravelbike mit Trampelunterstützung. Hier, diese Waldorf-Busse, die gibt's ja auch. Also E-Lastenrad. Selbst das Liegefahrrad gibt's mit E-Motor. Dann allerdings nur mit Fahne. Sieht einfach besser aus. Aber was ist mit dem Einrad? Nimmt doch viel weniger Platz. In der Bahn zum Beispiel. Oder im Camper. Gut, wie sicher so ein Ding ist bei 25 Stuckis? Schwer zu sagen. Obwohl, Geschwindigkeit stabilisiert ja auch. Reine Physik also. Was ein Problem ist? Wo befestigt man die Satteltaschen? Das ist ein Thema. Mit dem E-Einrad mal eben einkaufen fahren? Schwierig. Dann gibt's ja noch eine juristische Grauzone. Trinken auf dem Fahrrad sollte man ja eh nicht, aber bis 1,6 Promille darfst du, rein theoretisch. Außer du fährst Schlangenlinie, dann ist weniger erlaubt. Auf dem Einrad fährst du aber nie ganz gerade. Wahrscheinlich ist das das Problem. Generell gilt, wenn Einrad, dann nur stilecht im Clownskostüm. Gehört einfach zusammen, macht gute Laune und im Straßenverkehr wirst du super gesehen.
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1: Ich bin Uli Reitinger. In vielen Großstädten explodieren die Mieten und es werden auch immer wieder Fälle gemeldet, in denen Vermieter ihren Mietern zu viel Geld abknöpfen. Justizministerin Hubich will härter dagegen vorgehen und die Mietpreisbremse wirklich scharf schalten, sagte sie den Zeitungen der Funke Mediengruppe.
2: Vermieter, die gegen die Mietpreisbremse verstoßen, müssen dem Mieter momentan nur das zu viel gezahlte Geld zurückerstatten, sagt Ministerin Hubich. Ihrer Meinung nach reicht das nicht. Es gäbe noch zu viele Möglichkeiten, die Mietpreisbremse auszuhebeln, so Hubich. Vor allem bei Kurzzeitvermietungen und der Vermietung von möblierten Wohnungen. Wie die Gesetzeslücken geschlossen werden können, dazu soll eine Expertengruppe Vorschläge machen. Vermietern könnten dann zum Beispiel Bußgelder drohen, wenn sie gegen die Mietpreisbremse verstoßen. Katrin Müller, Nachrichtenredaktion.
1: Die USA haben 25 Jahre nach den Terroranschlägen vom 11. September 2001 der fast 3000 Todesopfer gedacht. In New York verlasen Angehörige am Ground Zero die Namen der Getöteten. Erstmals wurde auch mit einer eigenen Schweigeminute an spätere Opfer der gesundheitlichen Folgen erinnert. Präsident Trump nahm an der Gedenkfeier am Pentagon teil und verteidigte dort den Irankrieg. Kinotickets sind teurer geworden, umso mehr lohnt sich dieses Wochenende für Kinofans. Beim sogenannten Kinofest kosten Karten für viele Filme heute und morgen nur 5 Euro.
3: Mehr als 700 Kinos in ganz Deutschland machen mit beim Kinofest. Teilweise mit Sondervorstellungen von Filmklassikern, Previews kommender Filme und extra bunten Aktionen drumherum. Auch wer große Sommerblockbuster wie die Odyssey oder den neuen Spider-Man-Film oder gehypte Horrorhits wie Obsession noch nicht gesehen hat, kann das jetzt für 5 Euro. Für Romantiker gibt's aktuell Komödien wie Finding Emily oder One Night Only und für Kinder zum Beispiel Toy Story 5, Paw Patrol oder den neuesten Minions-Film. Onni Tochau, Nachrichtenredaktion.
1: Zum Sport. Tennisprofi Alexander Zverev steht im Finale der US Open. Er besiegte im Halbfinale den russischen Außenseiter Karen Khachanov in 3 Sätzen. Im Finale trifft Zverev am Sonntagabend auf den Weltranglisten 9. Ben Shelton aus den USA. Und im Freitagsspiel der Fußball-Bundesliga hat der FC Schalke seinen ersten Bundesligasieg seit fast 3,5 Jahren eingefahren. Die Schalker setzten sich beim 1. FC Union Berlin mit 3:1 durch. Das waren die Nachrichten mit Uli Reitinger.
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4: Schönen guten Morgen, wir starten mit vielen Wolken in diesen Samstag bei uns in NRW. Immer wieder guckt aber auch mal die Sonne heute raus. Regenschauer, ja, sind auch nicht ganz ausgeschlossen, sind auch teilweise mal möglich. Das Ganze heute bei Höchstwerten um die 21 Grad. Schauen wir schon mal auf den Sonntag, der wird dann ticken grauer und ungemütlicher. Dann sind auch mehrmals Regenschauer hier, wahrscheinlich laut aktuellem Wettertrend. Und dann klettern die Werte aber trotzdem noch mal ein Stück hoch, dann auf bis zu 22 Grad morgen.
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4: Der Blick auf die Straßen und Vorsicht auf der A44, Dortmund Richtung Kassel, zwischen Werl Süd und Soest. Hier sind Personen auf dem Standstreifen unterwegs. Hier bitte ganz besonders vorsichtig fahren und ein kleiner Stau auf der A40, Dortmund Richtung Essen, zwischen Dortmund Mitte und Dortmund Barob 1 Kilometer. Hier seid ihr aber in guten 5 Minuten wieder durch. Und rein geht's in den Samstagmorgen. Ja, sehr früh noch, kurz nach 6. Holen wir uns erstmal entspannten Kaffee, kommen gut rein. Der Finn ist hier. Finn Weiden, guten Morgen.
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0: Dennoch sehr, sehr früher Samstagmorgen mit Hertz und Purple Disco Machine. Das ist Wonderful Life 25. Schönen guten Morgen. Jetzt haben wir es gleich 17:45. Ja, es gibt ja jeden Tag so Gebäude, ne? Da laufen wir vorbei und denken uns, ja, keine Ahnung, was steckt da eigentlich drin, ne? Vielleicht ein Keller, der ein paar Jahrhundert Jahre alt ist, Räume, in die normalerweise niemand reinkommt oder irgendeine komplett wilde Geschichte, die man dem Haus von außen überhaupt nicht ansieht. Genau dafür ist morgen Tag des offenen Denkmals. In ganz Deutschland machen historische Gebäude und Orte auf, die sonst teilweise gar nicht öffentlich zugänglich sind. Also richtig spannend. Und das ist ausdrücklich nicht nur was für Leute, die, ja, die sonntags freiwillig Kirchenfenster zählen. Ihr könnt da wirklich einfach mal hinter Türen gucken, die sonst zu sind, ne? Von alten Villen und Industrieanlagen bis zu Bunkern, Schlössern oder auch ehemaligen Fabriken. Also eigentlich so ein bisschen was wie Lost Places, nur legal und mit jemandem, der euch sogar erklärt, was da früher abgegangen ist.
1: Augenblick mal.
2: Manche wohnen in der Nähe und kommen vorbei und sagen, ach, ich dachte, das wäre ein Kindergarten oder sowas. Und sind dann doch sehr, sehr überrascht, also weil es eben keine klassische Kirche ist.
3: Doch, das ist sie, sagt Sebastian Blasius. Es geht um die Kirche Pax Christi in Krefeld. Noch gar nicht so alt, keine 50 Jahre, 1979 eingeweiht. Ein Backsteinbau der Nachkriegsmoderne, der auch innen erstmal nicht nach einem klassischen Kirchraum aussieht.
2: Ein großer Raum, ein heller Raum, an dem man auch nach draußen schauen kann, in die Grünanlage. Also es hat auch erstmal was Großzügiges, es hat was Warmes in seiner Atmosphäre. Leute fühlen sich sehr, sehr schnell dort wohl. Und dann gibt es aber natürlich auch diese Kunstwerke da drin, die durchaus auch sperrig sind, die auch herausfordernd sind.
3: Und zwar jede Menge Kunstwerke, über 40 von Künstlerinnen und Künstlern des 20. und 21. Jahrhunderts. Und genau diese Kombination macht den Ort zu einem Denkmal.
2: Also man darf ja auch nicht vergessen, dass es so eine Kirche tatsächlich nicht zum zweiten Mal in Deutschland gibt.
3: Natürlich wird es beim Tag des offenen Denkmals morgen jede Menge passendes Programm geben. Ein spannender Ort, der zwar ein Denkmal ist, aber trotzdem auch weiterleben soll, sagt Sebastian Blasius. Und man sich deshalb anschauen sollte,
2: was

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1: Ja, über den Samstag sind viele Wolken mit dabei, heute bei uns in NRW. Die Sonne guckt aber auch hier und da mal so zwischen den Wolken hervor. Regenschauer sind hier und da auch möglich heute. Das Ganze bei Höchstwerten so um die 20 bis 22 Grad. Morgen am Sonntag dann ähnliches Wetter wie heute. Dann sind auch noch häufiger mal Regenschauer möglich. Alles in allem bleibt es überwiegend bewölkt an diesem Wochenende. Heute dabei, wie gesagt, 22 und morgen dann so auch bei Werten um die 21 Grad.
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1: Der Blick auf die Straßen und wir starten mit der A2 Oberhausen Richtung Dortmund zwischen Oberhausen-Königshardt und Bottrop. Hier dichter Verkehr, gute 10 Minuten mehr Zeit einplanen. Und die A4 Aachen Richtung Köln zwischen dem Kreuz Köln-West und Köln-Eiffeltor. 1 Kilometer, für euch 5 Minuten obendrauf. So, bei uns wird's magisch an diesem Samstagmorgen. Wir schicken euch zu den Ehrlich Brothers, ja, auf ein ganz, ganz kleines, exklusives Event. Nur 50 Leute sind mit dabei. Und wie ihr zu diesen 50 gehören könnt und was euch da alles erwartet, gibt's hier nach 3 Songs. Mein Name ist Finn Weiden. Guten Morgen.
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0: Einen schönen guten Morgen, so Schnips, da haben wir doch schon wieder Wochenende. Wie schnell das doch immer geht, oder? Magic.
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1: Ich bin Uli Reitinger. Justizministerin Stefanie Hubig will die Wirksamkeit der Mietpreisbremse verbessern. Ihr Ziel sei es, die Mietpreisbremse wirklich scharf zu schalten, sagte Hubig der Funke Mediengruppe. Bei Verstößen gegen die Mietpreisbremse müssten Vermieter bisher nur das zu viel gezahlte Geld dem Mieter zurückerstatten. Das reiche nicht aus, so Hubig. Eine Expertengruppe befasst sich gerade mit Bußgeldern für Verstöße gegen die Mietpreisbremse und mit einer Reform der Regelung bei Mietwucher. US-Präsident Trump wird an diesem Wochenende in Irland erwartet. Bei dem Besuch ab heute stehen nicht nur politische Gespräche auf dem Programm. Trump ist auch zu Gast bei einem Golfturnier.
2: Zunächst will Trump in Dublin die irische Präsidentin Catherine Conley und Premierminister Micheál Martin treffen. Im Mittelpunkt seiner Reise steht aber auch der Golfsport. Am Sonntag besucht der US-Präsident die Schlussrunde der Irish Open auf seinem eigenen Golfresort in Doonbeg. Sein Besuch wird von Protesten begleitet. In Dublin und in Doonbeg sind Demonstrationen angekündigt. Die irische Polizei sprach vorab von einem der komplexesten Sicherheitseinsätze, die sie je durchgeführt habe. Aus London, Philipp Detlefs.
1: Einer Studie der Vereinten Nationen zufolge geht es in Deutschland nicht gerade gerecht zu. Vor allem Frauen, Kinder, Ostdeutsche, Menschen aus dem Ruhrgebiet, Einwanderer und Menschen mit Behinderungen sind benachteiligt, heißt es in dem UN-Bericht.
3: Die Einkommens- und Vermögensungleichheit in Deutschland hat seit den 2010er Jahren deutlich zugenommen, heißt es in dem Bericht. Frauen beispielsweise verdienen hierzulande durchschnittlich 16% weniger als Männer. Dieser Gender Pay Gap sei nicht nur groß, sondern vor allem auch größer als in fast allen anderen westlichen Industrienationen. Deutschland müsse mehr Geld in die Kinderbetreuung stecken und die veraltete Infrastruktur erneuern. Dafür sollten Reiche etwa über die Erbschaftssteuer stärker eingebunden werden. Tanja Wagner, Nachrichtenredaktion.
1: Und noch zum Sport. Der FC Schalke hat seinen ersten Sieg in der ersten Fußball-Bundesliga seit fast 3,5 Jahren gefeiert. S04 setzte sich beim ersten FC Union Berlin mit 3:1 durch. Und Tennisprofi Alexander Zverev hat das Endspiel der US Open erreicht. Er besiegte im Halbfinale den Russen Karen Khachanov in 3 Sätzen. Im Finale trifft Zverev am Sonntagabend auf den Weltranglisten 9. Ben Shelton aus den USA. Das waren die Nachrichten mit Uli Reitinger.
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4: Schönen guten Morgen. Wir starten mit vielen Wolken in diesen Samstag bei uns in NRW. Immer wieder guckt aber auch mal die Sonne heute raus. Regenschauer, ja, sind auch nicht ganz ausgeschlossen, sind auch teilweise mal möglich. Das Ganze heute bei Höchstwerten um die 21 Grad. Schauen wir schon mal auf den Sonntag. Der wird dann ticken grauer und ungemütlicher. Dann sind auch mehrmals Regenschauer hier. Wahrscheinlich laut aktuellem Wettertrend. Und dann klettern die Werte aber trotzdem noch mal ein Stück hoch, dann auf bis zu 22 Grad morgen.
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4: Der schnelle Blick auf die Straßen, es ist alles frei. Kommt gut an. Und wir machen uns einen schönen Samstag zusammen. Gleich für euch in der Playlist Roxette mit Joyride. Und los geht's jetzt mit Avicii. Das ist Hey Brother. Und ich sag auch Hey, Finn Weiden ist mein Name. Guten Morgen.
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0: Das ist Eminem mit Houdini hier bei uns.
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0: Einen schönen guten Morgen. Gleich haben wir es 7:15. So langsam müssen wir uns dann doch mal in Richtung Herbst einstellen. Ja, war ja jetzt immer wieder so ein bisschen Sommer-Comeback, aber jetzt dann doch wieder so Temperaturen, wo man denkt, ach komm, so ein Jäckchen ist doch gar nicht so verkehrt, ne? Das Beste an der neuen Jahreszeit, vielleicht ja die Suppe, ja, so ein klassisches Herbstessen, oder? Beziehungsweise Herbstgetränk, je nachdem, wen man fragt. Suppe ist ja erstaunlich kontrovers, muss man sagen. Reporterin Maja Döpper aus dem Wochenendteam hat euch mal gefragt, ob ihr Pro- oder Anti-Suppe seid.
2: Flüssignahrung, mag ich nicht. Ich brauche was Bissfestes. Was zwischen den Kiemen.
3: Das ist schon ganz cool, ne? Wenn du im Winter reinkommst und dann so eine leckere Suppe isst, die dich aufwärmt.
4: Was sagst du zu Leuten, die sagen, Suppe ist kein richtiges Essen?
3: Kenne ich von meinem Mann. Jeden Winter eine Diskussion.
5: Ja, also ab und zu mal eine Suppe ist okay, aber man braucht auch mal was Richtiges.
6: Kommt drauf an, welche Suppe.
4: Und bei welcher Suppe freust du dich nicht so?
6: Buchstabensuppe, weil die schmeckt sehr nach Salz.
7: Ich finde auch, man kann ja dazu noch was essen. Und vor allem, wenn man so zwei Schalen isst, dann passt das schon eigentlich.
8: Suppe geht ganz ja, vor allem Eintöpfe.
4: Und was sagst du zu Leuten, die sagen, Suppe macht nicht satt?
8: Dann kochen die falsch. Ein guter Eintopf hat richtig Material drin, davon wird man noch satt.
0: Also die Diskussion, ich höre es raus, ist eigentlich genau wie die Suppe selbst. Aufgeheizt, voller...
8: Der Topf hat richtig Material drin, davon wird man noch satt.

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1: Ja, über den Samstag sind viele Wolken mit dabei, heute bei uns in NRW. Die Sonne guckt aber auch hier und da mal so zwischen den Wolken hervor. Regenschauer sind hier und da auch möglich heute. Das Ganze bei Höchstwerten so um die 20 bis 22 Grad. Morgen am Sonntag dann ähnliches Wetter wie heute. Dann sind auch noch häufiger mal Regenschauer möglich. Alles in allem bleibt es überwiegend bewölkt an diesem Wochenende. Heute dabei, wie gesagt, 22 und morgen dann so auch bei Werten um die 21 Grad.
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1: Und wir schauen raus auf die Straßen. Nur eine Meldung von der A3 Oberhausen Richtung Arnheim zwischen Oberhausen-Holten und dem Kreuz Oberhausen. Hier dichter Verkehr, da seid ihr aber in guten 5 Minuten wieder durch. Einen schönen guten Morgen an diesem Samstag. Wir starten gemeinsam ins Wochenende. Für euch jetzt Musik von Michael Schulte, 5 a.m. Und danach habe ich noch für euch Will Smith mit Man in Black. Und hier ist euer Man am Mikro. Finn Weiden ist hier. Guten Morgen.
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0: Das ist Kelly Clarkson mit My Life Would Suck Without You. So, jetzt kommen wir mal ganz entspannt rein in diesen Samstagmorgen. Gleich haben wir es 7:45. Hallo zu euch an den Frühstückstisch, wenn ihr zu den Frühaufstehern gehört. Vielleicht ja gerade neben der Tasse Kaffee auch noch so eine Zeitung. Wie sieht es bei euch aus? Habt ihr eigentlich noch so ein klassisches Zeitschriften-Abo? Also flattern die bei euch in den Briefkasten rein? Ich war ja gestern auf dem Rückweg von Hamburg mal in so einer, ja, ihr kennt diese Bahnhofsbuchhandlungen, ne, wo man auch diese hunderttausenden Zeitschriften hat. Da gibt's diese ganzen Kitschblätter, wer jetzt wieder mit wem verheiratet ist. Und natürlich auch irgendwie Hefte nur über Frauenthemen, Hefte über Autothemen und so weiter. Manchmal ertappe ich mich dann selbst, mir dann doch so ein Ding zu kaufen, so als kleine Beschäftigung für die Bahnfahrt. Und ich bin da scheinbar nicht alleine. Er hier, der liest die, glaube ich, auch ganz gerne.
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4: Kennt ihr das? Man steht in der Bahnhofsbuchhandlung, hat ein bisschen Zeit totzuschlagen, weil der Anschlusszug etwas verspätet ist. Ja, und da guckt man doch wirklich gern mal so rum, was da so alles auf dem Markt und in den Regalen steht. Ne? Und oft stehst du dann davor und denkst dir, wer kauft sowas? Ja, allein die Computerzeitschriften. Computerbild, die Chip, CT-Magazin, PC-Welt und. Und dann gibt's ja noch für Spezialisten, MacLife, Linux, IT-Administration. Boah, ey. Jetzt mal ganz im Ernst, wer liest denn sowas? Knackis? Ich habe echt keine Ahnung. Da gibt's auch noch so der Kartoffelbau oder auch Friedhofskultur. Wer kauft das? Echt gestern im Bahnhof in der Hand gehabt. Ganz vorne natürlich die Pferdeliteratur für Reitermädchen und Reiterjungs. Hier angefangen von der Wendy, die Lissi, mein Pferd und als Marktführer die Cavallo. Ich habe speziell auf dem Titelblatt der Cavallo als Titelgeschichte gesehen. Achtung, Wälzen am Zaun, immer an der dümmsten Stelle. Ja, und da muss ich auch als Laie sagen. Das ist ein Thema, da muss der Bundeskanzler sich jetzt wirklich mal drum kümmern, oder?
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1: Mit Malte Albrecht, guten Morgen. In vielen Großstädten explodieren die Mieten und es werden auch immer wieder Fälle gemeldet, in denen Vermieter ihren Mietern zu viel Geld abknüpfen. Bundesjustizministerin Hubig will jetzt härter dagegen vorgehen. Ihr Ziel sei es, die Mietpreisbremse wirklich scharf zu schalten, sagte sie den Zeitungen der Funke Mediengruppe. Weitere Infos zu den Plänen hat Katrin Müller.
2: Vermieter, die gegen die Mietpreisbremse verstoßen, müssen dem Mieter momentan nur das zu viel gezahlte Geld zurückerstatten, sagt Ministerin Hubig. Ihrer Meinung nach reicht das nicht. Es gäbe noch zu viele Möglichkeiten, die Mietpreisbremse auszuhebeln, so Hubig. Vor allem bei Kurzzeitvermietungen und der Vermietung von möblierten Wohnungen. Wie die Gesetzeslücken geschlossen werden können, dazu soll eine Expertengruppe Vorschläge machen. Vermietern könnten dann zum Beispiel Bußgelder drohen, wenn sie gegen die Mietpreisbremse verstoßen.
1: Die Mietpreisbremse gilt in Gebieten mit angespannten Wohnungsmarkt. Bei Neuvermietung einer Wohnung darf die Miete hier zu Beginn höchstens 10% über der ortsüblichen Vergleichsmiete liegen. Hubig sagte, die Mietpreisbremse wirke, das hätten mehrere Untersuchungen gezeigt. Trotzdem sei sie kein Allheilmittel. Entscheidend sei vor allem, mehr bezahlbaren Wohnraum zu schaffen. Und jetzt weitere Nachrichten im Überblick. In ganz Deutschland gibt es heute Demos gegen rechts. In mehr als 35 Städten wollen Menschen auf die Straße gehen, um nach dem Wahlerfolg der AfD in Sachsen-Anhalt ein Zeichen zu setzen. Zu den Demos unter anderem in Berlin, Hamburg, München und Düsseldorf werden zum Teil mehrere 10.000 Menschen erwartet. Nach dem versuchten Drohnenanschlag am Leipziger Flughafen führen die Spuren offenbar zum russischen Militärgeheimdienst GRU. Das berichtet Welt am Sonntag unter Berufung auf geheime Ermittlungsakten deutscher Sicherheitsbehörden. Demnach soll ein mutmaßlicher GRU-Agent als Logistiker den Anschlag organisiert haben. Istanbuls abgesetzter Bürgermeister İmamoğlu ist in einem stark kritisierten Gerichtsverfahren zu 25 Monaten Gefängnis verurteilt worden. Der schon vorher inhaftierte Gegner von Präsident Erdogan wurde der Beleidigung eines Staatsbediensteten schuldig gesprochen, berichten türkische Medien. Sollte das Urteil rechtskräftig werden, würde İmamoğlu auch formal sein Amt verlieren. In der Fußball-Bundesliga hat Aufsteiger Schalke den ersten Saisonsieg gefeiert. Die Königsblauen setzten sich im Freitagsspiel bei Union Berlin mit 3:1 durch. Nach dem Unentschieden gegen die Bayern vor einer Woche war es das nächste sportliche Ausrufezeichen der Schalker. Darüber freute sich Torwart Loris Karius bei Sky.
3: Ja, war ein ganz wichtiges Spiel heute. Erste Dreier in der Bundesliga nach Bayern. Konnten sie auch nicht viele richtig einordnen, weil wir da ja nur am Verteidigen waren. Heute haben wir richtig gut mitgespielt, Chancen erarbeitet. Hätten noch das eine oder andere mehr machen können, aber gibt uns eine breite Brust.
1: Und Tennisprofi Alexander Zverev hat das Finale der US Open in New York erreicht. Er besiegte im Finale den Russen Karin Khachanov in 3 Sätzen. Im Endspiel trifft Zverev morgen Abend auf den Weltranglisten 9. Ben Shelton aus den USA. Und das waren die Nachrichten mit Malte Albrecht.
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4: Ja, das ist ein recht grauer Himmel jetzt am Morgen bei uns in NRW. Zum Start in diesen Samstag. Heute Höchstwerte um die 21, 22 Grad. Über den Tag guckt aber auch immer mal die Sonne so zwischen den Wolken hervor. Und wir kriegen auch einige freundliche Abschnitte. Aber hier und da sind auch Regenschauer heute möglich. Morgen am Sonntag bleibt es dann eher regnerisch. Dann kommt auch häufiger mal die flüssige Sonne runter. Das Ganze morgen dann bei Höchstwerten um die 21 Grad.
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4: Der Blick auf die Straßen. Guten Morgen, Autofahrer. Die A1 Köln Richtung Dortmund. Zwischen dem Kreuz Leverkusen und Wermelskirchen. 1 km, 5 Minuten plus. Dann die A3 Oberhausen-Arnheim. Zwischen Oberhausen-Holten und dem Kreuz Oberhausen. Hier dichter Verkehr. Auch mal 5 bis 10 Minuten mehr Zeit einrechnen. Und die A45 Gießen Richtung Hagen. Zwischen Ehringshausen und Herborn-West. Auch hier dichter Verkehr. Für euch ein Plus von 5 Minuten. Und das an diesem Samstagmorgen mit Finn Weiden. Hi zusammen. So, heute ja so ein paar Wolken am Himmel. Aber macht nichts, denn heute gibt's ein richtig cooles Event drinnen. Ja, heute ist bundesweiter Kinotag. Alle Kinotickets nur für 5 Euro. Also, ab mit euch ins Kino, Popcorn dazu und dann richtig schön Samstag machen. Wir starten jetzt erstmal rein mit Rihanna. Das ist This Is What You Came For. Moin Moin.
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0: Das ist Calvin Harris mit This Is What You Came For. Schönen guten Morgen und für euch habe ich gleich noch Musik von Tiffany Harris. Vertigo und dann ist DJ Antoine mit dabei. Mit Ma Cherie. Das alles in dieser halben Stunde hier bei uns.
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0: Das ist Ed Sheeran mit Eyes Closed hier bei uns an diesem Samstagmorgen. Gleich haben wir es 7:45. Guten Morgen zu euch an den Frühstückstisch oder ins Auto. Und für euch alle jetzt einmal gerade hier zum Mitsingen.
1: In einem unbekannten Land ist eine Biene sehr bekannt.
2: Und die Biene, la la la la, die ich meine, nennt sich Maya.
1: Kleine, schlaue, freche Biene, Maya.
0: Ja, hat sich da wirklich ewig.

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1: Heidi! Heidi!
2: Also bei mir ist es Lebt deinen Traum von Digimon.
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2: So, das Intro von Yu-Gi-Oh! War auch sehr ikonisch. Mit Yu-Gi-Oh! Habe ich letztlich noch gelesen, dass sie das extra für das Deutsche nochmal gemacht haben.
3: Tom und Jerry und sowas. Aber
1: vielen
3: ich wüsste.
1: Dank für die Blumen. Ja, vielen Dank, Willi von hier.
4: Ja. Oh ja, Tom und Jerry, das habe ich früher auch immer viel geguckt. Ich glaube, bei mir ist es so. Vicky, ne? Hey, hey, Vicky, hey, Vicky. Ja, das hat sich bei mir so festgebrannt. Und die Biggie hat sich gerade noch reingemeldet. Sie hat auch noch eine Serienmelodie.
5: Pinocchio, kleines Püppchen, freches Püppchen, wo hat man dich zuletzt gesehen? Ja. Du wolltest doch zur Schule gehen.
4: Ja, dann hören wir es bis zum
5: Ende. Was ist geschehen?
4: Danke dir, Biggie, für deine Sprachnachricht. Ja, wir sprechen drüber. Diese Serienintros, was sich bei uns so festgebrannt hat. Also bei mir ja Vicky der Favorit. Aber Tom und Jerry, ja, auch das. Einfach unvergessliches Serienintro. Biene Maja, ne? Das war ja eigentlich der Aufhänger heute. Wird ein halbes Jahrhundert alt. Diese Woche hatte sie Geburtstag. Für euch habe ich jetzt Musik von Jason Derulo. Das ist In My Head. Der Finn ist hier. Finn Weiden, guten Morgen.

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1: Schönen guten Morgen. Wir starten mit vielen Wolken in diesen Samstag bei uns in NRW. Immer wieder guckt aber auch mal die Sonne heute raus. Regenschauer, ja, sind auch nicht ganz ausgeschlossen, sind auch teilweise mal möglich. Das Ganze heute bei Höchstwerten um die 21 Grad. Schauen wir schon mal auf den Sonntag. Der wird dann ticken grauer und ungemütlicher. Dann sind auch mehrmals Regenschauer hier. Wahrscheinlich laut aktuellem Wettertrend. Und dann klettern die Werte aber trotzdem noch mal ein Stück hoch, dann auf bis zu 22 Grad morgen.
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1: Drei Meldungen habe ich für euch. Die A1 Köln Richtung Dortmund zwischen dem Kreuz Leverkusen und Wermelskirchen. 1 Kilometer, 10 Minuten plus. Dann die A3 Oberhausen-Arnheim zwischen Oberhausen-Holten und dem Kreuz Oberhausen. 2 Kilometer, 5 Minuten. Und die A45 Gießen Richtung Hagen zwischen Ehringshausen und Herborn Süd. Hier dichter Verkehr, da auch mal gute 5 bis 10 Minuten mehr Zeit einplanen. Hallihallo am Samstag. So, wir holen uns jetzt die Sonne so ein bisschen hier ins Radio. Es sind ja dann doch einige, viele Wolken heute am Himmel. Für euch habe ich jetzt coole House-Vibes von Topic. Das ist Sorry Puppy für euch. Der Finn ist hier. Finn Weiden, guten Morgen.
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0: Ja, Wahnsinn. Ihr habt es eben bei uns gehört. Ja, die Biene Maja macht rund. Ja, in dieser Woche wurde sie 50 Jahre alt. Am 9.9.1976 lief die erste Folge im deutschen Fernsehen. Und wie sieht das Leben von so einer Biene aus mit stolzen 50 Jahren? Kollege Markus Steinacker aus unserem Wochenendteam guckt für uns in den Garten.
1: Bienen ab 50 sind wie Menschen ab 50. Ihre Lieblingsbeschäftigung? Vom Küchenfenster aus die Nachbarschaft kontrollieren.
2: Was ist denn das? Draußen am Blütenblatt krabbelt irgendwas rum?
1: Dann geht, fliegt man raus, um der Jugend Werte wie Höflichkeit und Respekt beizubringen?
2: Guten Morgen! Hallo, ich hab guten Morgen gesagt!
1: Frechheit, kein Respekt vor dem Alter. Und man muss der Jugend auch ständig die Welt erklären, das mit dem Bestäuben.
2: Wenn wir das nicht machen würden, könnte aus einer Blüte nie eine Frucht werden. Habt ihr das verstanden? Ja?
1: So, und Nächte durchfeiern ist ab 50 auch nicht mehr. Noch bevor auf der Party der Honigschnaps ausgepackt wird, will der Best-Bienen-Buddy schon nach Hause.
3: Ich kann nicht mehr.
1: Ja, und auf einen Filmriss mit 50 hat auch keine Biene Bock. Der Filmriss kommt ja altersbedingt auch von alleine.
3: Ich bin nicht ganz richtig im Kopf. Was heißt das im Kopf?
1: Und während du so drüber nachdenkst, bist du als Biene, wie auch als Mensch, zack, schon wieder auf der Couch eingepennt.
2: Oh nein, was machen wir nur, Flip, was machen wir nur?
1: Ja, aufwecken und ganz gemütlich im kleinen Kreis mit all den anderen halbtoten Insekten feiern.
4: Momentchen mal, das ist ein Irrtum, die kleine Biene ist nicht tot.
5: Macht nichts, die stirbt schon noch.
1: Also feiern mit denen, die noch am Leben sind. War nur ein Scherz. Alles Gute zum 50.
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1: Ich bin Uli Reitinger. Vermieter, die im Moment gegen die Mietpreisbremse verstoßen und ihre Mieter zu Unrecht abkassieren, müssen in Zukunft mit Bußgeldern rechnen. Im Moment müssen sie den Mietern nur das zu viel verlangte Geld zurücküberweisen. Das soll sich ändern, Justizministerin Hubig sagt den Funke-Medien. Sie will die Mietpreisbremse scharf stellen. Eine Expertengruppe befasst sich gerade mit der Regelung zum Mietwucher und insbesondere mit möglichen Bußgeldern für Verstöße gegen die Mietpreisbremse. Die Mehrheit der Erwerbstätigen in Deutschland ist bereit, mehr zu arbeiten, sofern die Rahmenbedingungen stimmen. Gleichzeitig ist eine Mehrheit nach einer Umfrage für die Jobseite Indeed von der politischen Diskussion um das Thema Arbeitszeit genervt.
2: 3/4 der Befragten arbeiten sowieso schon mehr, als in ihrem Arbeitsvertrag steht. Als mögliche Motivation, noch mehr zu arbeiten, werden mehr Geld, Steuervorteile oder flexiblere Arbeitszeiten genannt. Gleichzeitig fühlen sich viele Beschäftigte in ihrem Arbeitsalltag ausgebremst durch Personalmangel, Bürokratie, zu viele Besprechungen oder veraltete Technik. Jan-Henna Reitze, Nachrichtenredaktion.
1: Kassenärztechef Andreas Gassen hält in medizinisch dringenden Fällen schnellere Facharzttermine für möglich. Für die schnelle Terminvermittlung, für objektiv medizinisch dringende Termine, müssten die Praxen entsprechend vergütet werden. Das sagte der Vorstandsvorsitzende der Kassenärztlichen Bundesvereinigung der Bild-Zeitung. Die niedergelassenen Ärzte könnten unter diesen Voraussetzungen eine begrenzte Zahl kurzfristiger Termine bereitstellen. Das sei in der Regel innerhalb einer Woche darstellbar, sagte Gassen. Und noch zum Sport. Der FC Schalke hat den ersten Sieg in der Fußball-Bundesliga seit Mai 2023 geholt. Die Schalker gewannen beim 1. FC Union Berlin mit 3:1. Den ersten Schalker Treffer erzielte ausgerechnet der ehemalige Unioner Robin Gosens. Er sagte nachher bei Sky:
3: Ja, sehr besonders. Irgendwie so ein ganz doller Mix der Gefühle, ehrlich gesagt. Ich habe sehr, sehr viel Respekt vor Union. Hat hier zwar eine sehr intensive Zeit mit der Rettung am letzten Spieltag, aber dennoch eine unglaublich wertschätzende und für mich positive Erfahrung hier in der alten Försterei.
1: Kurz noch zum Tennis. Alexander Zverev steht im Finale der US Open. Er besiegt im Halbfinale den Russen Karen Khachanov in 3 Sätzen. Im Endspiel trifft Zverev am Sonntagabend auf den Weltranglisten 9. Ben Shelton aus den USA.
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4: Herbststimmung bei uns in Köln. Der Himmel ist grau, aber am Nachmittag wird es freundlicher. Mit etwas Sonne sind da noch 23 Grad drin. Morgen wird es aber nasser und kühler.
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4: Maria meldet uns einen Blitzer in Weiß auf der Heinrichstraße an der Schule. Da ist 30 erlaubt. Ihr denkt ja dran, ne? Vor Schulen und Kitas immer bitte besonders auf die Geschwindigkeit zu achten. Ansonsten aus der Stadt aktuell noch keine Meldungen für euch. Der Blick auf die Autobahn. Achtung, auf der 1 Richtung Dortmund zwischen dem Kreuz Leverkusen und Burscheid hat es einen Unfall gegeben. Achtung, auch auf der 57 aus Krefeld zwischen Worringen und Chorweiler liegen Gegenstände. Und nochmal die 1 nach Dortmund zwischen dem Kreuz Leverkusen und Wermelskirchen gibt es aktuell 2 Kilometer Stau, 16 Minuten Stauzeit wegen einer Baustelle ist dann nur eine Spur frei. Habt ihr noch was gesehen? Denkt an uns, schickt uns gerne eine WhatsApp an die 0221 951 99 99. Einen schönen Samstag. Ein Sieg, eine Niederlage. Der FC ist ja FC-typisch in die Bundesliga-Saison gestartet. Heute soll der nächste Heimsieg her gegen Bremen. Dürfte das ja durchaus machbar sein. Welches Risiko Trainer Wagner heute Abend eingehen möchte, ihr hört's um 8:45 bei mir. Ich bin Daniel Dähling. Hallo Köln.
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4: Jetzt erstmal 3 Hits am Stück für euch. Kato, Ace of Base und Billie Eilish. Schönen Samstag.

0: Willkommen in eurem Wochenende, hier hört Radio Köln mit Daniel Dehling und heute Abend hoffentlich ganz auf das hier. Ne? Ja, ach ist das schön. Die Torhymne des 1. FC Köln möge sie der Stadion-DJ nachher beim Spiel gegen Werder Bremen mehr als einmal abfeuern. Mittelfeldspieler Tom Kraus, der hätte sicher auch Spaß dran und will mit der Mannschaft auf jeden Fall alles dafür tun, hat er uns gesagt.
1: Wir spielen zu Hause, wir haben 50.000 Fans in unserem Rücken und das müssen wir nutzen. Wir müssen die Energie auf den Platz bringen und Bremen am Anfang zeigen, dass keine andere Möglichkeit ist, dass wir das Spiel gewinnen werden.
0: Ja, und wie gewinnt man ein Spiel? Klar, mindestens ein Tor mehr schießen als der Gegner. Und genau dafür ist auch Trainer René Wagner bereit, ins Risiko zu gehen.
2: Jetzt geht es erstmal darum, zu Hause ein Spiel zu machen, wo wir offensiv spielen wollen, wo wir Tore schießen wollen am Ende. Ich bin Trainer, der lieber 4-3 gewinnt als 1-0. Und von daher müssen wir vielleicht mal das ein oder andere Gegentor in Kauf nehmen, wenn wir oben aggressiv immer wieder das Tor attackieren wollen.
0: Ja, dann bitte, nix wie ran. In der vergangenen Saison hat das mit dem 3-1-Sieg ja ganz gut geklappt. Meinetwegen gerne wiederholen. Anpfiff gegen Bremen ist um 18.30 Uhr und wir übertragen für euch live hier bei Radio Köln, wie ihr es gewohnt seid, und über den Stream auf fc-radio.de.
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1: Mit Merle Herrmann. Guten Morgen. Mehrere Verletzte bei schwerem Unfall in Ostheim, mehr Sanktionen bei Verstoß gegen Mietpreisbremse und das Wetter ist grau, aber meist trocken bei aktuell 15 Grad. Waren Sie auf der Flucht nach einem versuchten Einbruch? Genau das versucht die Kölner Polizei gerade herauszufinden. Gegen 1.15 Uhr heute Nacht hat es in Ostheim einen schweren Unfall gegeben. Ein PKW war laut Polizei vermutlich zu schnell auf der Rösrader Straße unterwegs, als er aus noch unbekannter Ursache in ein geparktes Auto am Straßenrand gefahren ist. Alle 5 Insassen mussten ins Krankenhaus. 3 von ihnen hatte die Feuerwehr aus dem Auto befreit. Kurz vorher gab es einen Einbruchsversuch bei einem Autohaus in der Nähe. Ob das zusammenhängt, ist jetzt Teil der Ermittlungen. Dieses Wochenende wird entlang des Rheins wieder fleißig aufgeräumt. Von der Quelle bis zur Mündung machen europaweit mehr als 500 Gruppen und Organisationen beim sogenannten Rhein Cleanup mit. In Köln organisiert der Verein Krake diese Sammelaktion und solche Aktionen sind extrem wichtig, sagt Vereinsgründer Christian Stock.
2: Wir haben eine Verantwortung. Wir müssen gucken, dass wir unser Zeug nicht irgendwo liegen lassen. Klar, es kann immer mal was aus der Hosentasche purzeln, aber wenn es am Rhein liegt, geht das ganz schnell, dass es auch im Rhein landet und eben auch in der Nordsee. Und da, ich sage immer, das Meer beginnt vor der Haustür.
1: Laut einer neuen Studie der Krake gelangen täglich knapp 6 Tonnen Müll über den Rhein in die Nordsee. Umso wichtiger ist es, dass heute viele mithelfen. Los geht's ab 10 Uhr am Skatepark unter der Zoobrücke. Wer mitmachen möchte, kann einfach vorbeikommen. Wohnen ist teuer, deswegen gibt es die Mietpreisbremse, aber nicht alle Vermieterinnen und Vermieter halten sich daran. Justizministerin Hubig will Verstöße deswegen jetzt schärfer bestrafen. Aktuell müssen die, die sich nicht an die Mietpreisbremse halten, nur das Geld zurückerstatten, was die Mieterin oder der Mieter zu viel bezahlt hat. Das reicht laut Hubig nicht aus. Sie spricht von einem möglichen Bußgeld. Gleichzeitig sagt sie, dass die Mietpreisbremse kein Allheilmittel ist. Es brauche schlicht mehr bezahlbaren Wohnraum, so Hubig weiter. Tausende Fans waren gestern Abend im Tanzbrunnen in Deutz und haben die Linus Talentprobe gefeiert. Der Kölner Entertainer war zufrieden mit dem Abend, immerhin war es sein Comeback vom Comeback. Und auch fürs nächste Jahr scheint klar zu sein, die Linus Talentprobe kommt wieder.
3: Und ich habe mir fest vorgenommen, dass ich also sowohl die Stones als auch Howard Carpendale überholen möchte, die immer wieder gesagt haben, jetzt ist Schluss. Einmal im Jahr kriegt man hin und ich glaube, der Bedarf ist auch da einmal im Jahr. Man will es ja nicht übertreiben, aber dann ist die Vorfreude umso mehr. Und ja, wenn die Leute, die Fans, die Talente es wollen, dann bin ich gern wieder dabei.
1: Bei der etwas anderen Castingshow bewertet das Publikum über Top oder Flop. Der Siegerkandidat gestern hat sich mit dem Song Highway to Hell durchgesetzt. Und das waren die News für Köln mit Merle Herrmann. Mehr davon gibt's in unserer kostenlosen App und hier wieder um 10:30.
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4: Hochnebel hält sich zäh über Köln, aber im Laufe des Tages schafft es die Sonne auch durch und dann wird es noch ganz freundlich. Bis zu 23 Grad heute. Morgen kühler und regnerisch.
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4: Maria meldet uns da einen Blitzer in Weiß auf der Heinrichstraße. An der Schule 30 ist erlaubt und wie vor allen Schulen und Kitas achtet da bitte besonders nochmal auf eure Geschwindigkeit. Der Blick auf die Autobahn, die 1 nach Dortmund bei Burscheid hat es einen Unfall gegeben. Deswegen und wegen einer Baustelle aktuell 17 Minuten Stauzeit in Fahrtrichtung Dortmund. Außerdem die 3 aus Frankfurt zwischen Rösrath und Königsforst. 12 Minuten Stauzeit wegen Markierungsarbeiten ist da nämlich auch nur eine Spur frei. Habt ihr was gesehen? Schickt uns gerne eine WhatsApp über die 0221 951 99 99. Ja, der Rhein hat ja diesen Sommer einiges freigelegt, was jahrzehntelang oder noch länger im Wasser geschlummert hat. Das Rekordniedrigwasser hat es möglich gemacht, dass da auch schon mal ein Blindgänger plötzlich am Rheinufer zum Vorschein kam oder historische Münzen oder was sonst auch noch alles so im Rhein lag. Und heute ist, ihr habt es gerade bei Merle in den Nachrichten gehört, großer Herbstputz angesagt von Langel bis Worringen.
5: Ich mag Müll. Alles, was staubig ist, schmutzig und dreckig.
4: Rhein Cleaner war die Aktion, die am Rhein und seinen Nebenflüssen läuft. Wie ihr euch beteiligen könnt, wir sprechen nochmal ausführlich drüber. Gegen 9:45.
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4: Einen schönen Samstag euch. Ich bin Daniel Dehling.

0: Für den Samstag, gleich 9:45, ihr hört Radio Köln. E-Roller, Fahrräder oder Kühlschränke, alles liegt bei uns in Köln am Rhein rum.
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0: Und dank Niedrigwasser war das ja auch bestens zu bestaunen im Sommer. Es muss natürlich weg, das Zeug. Dafür sorgt heute das Kölner Rheinaufräumkommando, kurz Krake. Schauspieler Christian Stock hatte vor 10 Jahren dazu die Idee.
2: Eine meiner Dreharbeiten führte mich nach Nepal für ein Filmprojekt. Aber da habe ich gesehen, wie die Leute vor Ort mit ihrem Müll umgehen. Die schmeißen alles in den Fluss. Das hat was mit mir gemacht. Und dann kam ich zurück in Köln, kam ich an und habe einfach unter der Zurbrücke selbst gesammelt, irgendwann ein paar Kumpels dazu geholt. Und daraus wurde dann diese Initiative.
0: Ja, was damals ganz klein gestartet ist heute eine der größten Müllsammelaktionen Deutschlands. Mit Zangen und Handschuhen wird da entlang des Rheins gesammelt. Los geht's gleich um 10 Uhr am Skatepark unter der Zoobrücke, wo es alles mal angefangen hat. Und in den vergangenen Jahren sind dabei an einem einzigen Tag oft mehrere Tonnen Müll zusammengekommen. Umso wichtiger also, dass viele von euch mitmachen.
2: 2021, da haben wir 8 Tonnen an einem Tag gesammelt. Das war schon krass. Das war ein Ausnahmeereignis. Ich denke mal so, eine halbe Tonne ist realistisch. Ich bin aber auch nicht traurig, wenn jemand 4000 Kippenstummel sammelt, die gar nicht groß ins Gewicht gehen.
0: Das Müllproblem am Rhein ist damit natürlich längst nicht gelöst. Die Krake sagt, täglich gelangen nämlich knapp 6 Tonnen Müll über den Rhein in die Nordsee. Auch deshalb zähle noch so jeder kleine Beitrag.
2: Ja, bevor wir damit anfangen, Müll aufzusammeln, können wir vielleicht damit beginnen, ihn schon ein wenig zu vermeiden. Muss jetzt nicht jeder Zero Waste leben, mache ich auch nicht. Aber jeder kann ein kleines bisschen tun. Und wenn jeder ein bisschen was macht, ist schon sehr viel getan.
0: Also, wenn ihr Bock habt, heute noch draußen zu sein und was Gutes zu tun, schaut auch gleich mal an der Zoobrücke vorbei. Da bekommt ihr auch Müllsäcke und Handschuhe gestellt.
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1: Mit Malte Albrecht. Schönen guten Morgen. Wer dringend einen Facharzt braucht, soll künftig auch schneller einen Termin bekommen. Das sagt Kassenärztechef Gassen. In der Bild-Zeitung stellt er dafür Termine innerhalb einer Woche in Aussicht. Die von der SPD geforderte allgemeine Termingarantie lehnt er aber ab. Mehr zum Thema hat Zoe Tassovali.
2: Gassens Idee sieht so aus. Fachärzte halten jede Woche ein paar Termine für Patienten frei, bei denen es wirklich dringend ist. Dafür sollen die Praxen auch mehr Geld bekommen. Ob jemand schnell zum Facharzt muss, entscheidet vorher der Hausarzt oder der ärztliche Bereitschaftsdienst. Der SPD reicht das nicht. Sie will, dass gesetzlich Versicherte generell schneller drankommen. Fraktionschef Miersch ist für höchstens 3 Wochen Wartezeit. Denn die SPD kritisiert, dass Privatpatienten bei Terminen bisher bevorzugt werden.
1: Und jetzt weitere wichtige Nachrichten bei uns im Überblick. Nicht alle Vermieter halten sich an die Mietpreisbremse. Deshalb will Bundesjustizministerin Hubig per Gesetz nachbessern. Bei Verstößen muss bisher nur das zu viel gezahlte Geld dem Mieter zurückerstattet werden. Das reiche aber nicht, sagte Hubig den Funke-Zeitungen. Eine Expertengruppe prüfe gerade mögliche Bußgelder für Vermieter. Außerdem will die Ministerin Schlupflöcher bei Kurzzeitvermietungen und überhöhten Möblierungszuschlägen schließen. Ihr Gesetzentwurf dazu werde derzeit im Bundestag beraten. Die Bundesnetzagentur hält Engpässe bei der Gasversorgung im Winter derzeit für unwahrscheinlich. Behördenchef Müller sagte, schon jetzt sei mehr Gas in den Speichern als im letzten Winterhalbjahr verbraucht wurde. Zusätzlich bleibe noch Zeit für weitere Einspeisungen, zum Beispiel über LNG-Terminals. Aktuell sind die deutschen Gasspeicher nur zu rund 55% gefüllt. Der Betreiberverband INE sprach vor kurzem von historisch niedrigen Füllständen. Bei einem Zugunglück im Nordwesten Frankreichs sind mindestens 44 Menschen verletzt worden. Eine Frau erlitt schwere Verletzungen. Der Regionalzug mit rund 180 Passagieren an Bord soll laut Medienberichten mit einem noch unbekannten Gegenstand zusammengestoßen sein. Ein Waggon kippte daraufhin um, 4 weitere sprangen aus den Schienen. Wenn ihr euch in diesem Sommer gewundert habt, warum ihr kaum Mückenstiche hattet, das lag am Wetter. Aus Sicht der Mücken lief der Sommer schlecht, sagt die Biologin Doreen Werner vom Leibniz-Zentrum für Agrarlandschaftsforschung. In diesem Jahr seien deutlich weniger heimische Mücken unterwegs gewesen als sonst. Der Grund, die mögen es warm und feucht, weil es in diesem Sommer aber viel zu wenig geregnet hat, waren viele Brutstätten ausgetrocknet. Anders sieht es nach Angaben der Expertin bei invasiven Arten aus, wie zum Beispiel bei der Tigermücke und der Buschmücke. Die profitieren von den hohen Temperaturen und breiten sich immer weiter aus. Betroffen sind vor allem Regionen in Süd- und Mitteldeutschland. Und das waren die Nachrichten mit Malte Albrecht.
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4: Also wenn ich meiner Frau das nachher sage mit den wenigen Mücken, die wird mich auslachen, so viel wie die rote Pusteln überall hatte diesen Sommer. Nun gut, kommen wir erstmal zum Wetter. Es zeigt sich so langsam ein bisschen die Sonne bei uns in Köln. Einige Wolken halten sich aber den ganzen Tag über am Himmel. Dazu heute trocken und 23 Grad warm. Morgen ist dann Couchwetter angesagt mit Regen und nur noch 19 Grad.
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4: Da hat uns Maria einen Blitzer durchgegeben in Weiß. Auf der Heinrichstraße an der Schule 30 ist dort erlaubt. Ansonsten aus der Stadt aktuell keine Meldungen für euch. Auf den Autobahnen gibt es 2 größere Staus. Die 1 nach Dortmund nach einem Unfall bei Burscheid. 19 Minuten Stauzeit. Außerdem ist wegen der Baustelle da nur eine Spur frei. Und die 3 aus Frankfurt zwischen Rösrath und Königsforst. Da laufen Markierungsarbeiten. Es ist auch nur eine Spur frei. Ihr habt 12 Minuten Stauzeit. Den Radio Köln Verkehr könnt ihr auch immer nachlesen in unserer kostenlosen App oder auf radioköln.de und darüber könnt ihr uns auch gerne eure Meldungen durchgeben. So ein Einbruch, ne? Der lebt ja eigentlich davon, dass ihn keiner mitbekommt. Ne? Kein Lärm, keine Spur, kein Aufsehen, rein, raus, weg. So, in Ostheim ist in der Nacht aber irgendwie genau das Gegenteil passiert, also der Einbruch ist gescheitert und auf der Rösrather Straße ist ein Auto mit hoher Geschwindigkeit in ein geparktes Auto gekracht. 5 Menschen verletzen sich und die Polizei prüft jetzt, ob das tatsächlich die Einbrecher von diesem missglückten Einbruch sind. Denn kurz vorher hat es in einem Autohaus in der Nähe einen Einbruchsversuch gegeben. Mal schauen, was dabei rauskommt. Mehr Meldungen aus Köln gibt es um 10:30 wieder hier bei uns.
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4: Einen schönen Samstag, genießt euer Wochenende, wenn ihr frei habt, mit dem besten Mix. Ich bin Daniel Dehling, hallo Köln.

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0: Guten Morgen an alle, die schon vielleicht auf der Arbeit sind und guten Morgen an alle, die gerade noch entspannt frühstücken.
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0: Und bevor sich unser FC-Experte Guido Ostrowski heute Abend 90 Minuten lang um den Ball kümmert, hat er jetzt für euch noch 60 Sekunden ganz ohne Ball, dafür mit garantiert nur guten Nachrichten für Köln.
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2: Endlich ist es raus.
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2: Prinz Marius der Erste, Bauer Alex und Jungfrau Johanna von der Kölner Narrenzunft sind das neue Dreigestirn.
4: Wir drei sind jetzt einfach volle motiviert, haben richtig Bock.
2: Und hey, richtig Bock haben selbstverständlich auch Brinks gehabt bei ihrem Jubiläumskonzert vor dem Dom.
5: Ich bin eine Köln-Trio.
6: Kulisse großartig, Musik großartig, Gefühl großartig.
2: So, und wie großartig ist denn diese Idee hier bitte? Mitsingen Konzerte in einem Fußgängertunnel unter der A4 in Merheim. Die Tunnelkonzerte gibt es seit mittlerweile 2 Jahren und völlig zu Recht sind sie jetzt für den Deutschen Nachbarschaftspreis nominiert worden.
7: Ist ein bisschen so wie lass mal singen für Leute, die auch vielleicht nicht so viel Geld haben oder sich nicht mehr in große Konzertsäle trauen.
2: Köln singt zusammen, Köln steht zusammen und wenn es notwendig ist, stellt Köln sich quer. Rund 10.000 Menschen haben bei einer Demo ein klares Zeichen gesetzt.
8: Wir stehen für Demokratie und für Vielfalt. Und ich finde, die Erfahrung der letzten Tage zeigt, dass es keine Selbstverständlichkeit ist.
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1: 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Schieß los.
2: Und die habe ich verpasst. Ich habe telefoniert, während ich meine Kinder weggebracht habe.
1: Nicole ist noch früh am

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0: 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Ich hoffe, die Tickets haben entschädigt. Und euch allen ein wunderschönes Wochenende. Wir hören uns wieder am Montagmorgen.
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1: Mit Merle Herrmann. Guten Morgen. Unfall in Ostheim mit mehreren Verletzten. Facharzttermine laut Kassenärzten bald schneller möglich. Und das Wetter bringt Sonne und Wolken, dazu bis zu 23 Grad. Sie waren vermutlich zu schnell unterwegs. Bei einem Unfall heute Nacht in Ostheim sind 5 Personen teilweise schwer verletzt worden. Die Polizei ermittelt jetzt, denn es könnte sein, dass sie auf der Flucht waren. Gegen 1:15 ist der PKW gegen ein geparktes Auto gefahren. Durch den Aufprall ist der PKW dann gegen eine Hausfassade geschleudert worden. Der Wagen wurde so schwer demoliert, dass 3 der Insassen von der Feuerwehr befreit werden mussten. Kurz vorher gab es einen Einbruchsversuch bei einem Autohaus in der Nähe. Ob das Unfallauto der Fluchtwagen war, ist jetzt Teil der Ermittlungen. Die Kölner Rhein-Aufräum-Kommando-Einheit, kurz Krake, veranstaltet heute wieder den Rhein-Cleanup-Day. Und die Aktion ist vielleicht so wichtig wie noch nie. Laut einer neuen Studie des Vereins gelangen täglich fast 6 Tonnen Müll über den Rhein in die Nordsee. Das ist mehr als 3-mal so viel wie bisher angenommen. Vereinsgründer Christian Stock betont, wie wichtig Aufklärung ist.
2: Natürlich, man hat immer irgendwelche Idioten oder wenn vor einem einer die Kippe aus dem Auto schnipst, ne? Das sind keine bösen Menschen, aber sie sind einfach unreflektiert und wenn man die Leute noch ein bisschen besser sensibilisieren könnte, wäre schon viel getan.
1: 2018 hat die Krake zum ersten Mal zum Rhein Cleanup aufgerufen. Damit dieses Jahr möglichst viele Kölnerinnen und Kölner mitmachen, wird die Aktion zum kleinen Event Müll sammeln mit Live-Musik und Kölsch. Wer mithelfen möchte, kann einfach vorbeikommen. Wer dringend eine Fachärztin oder einen Facharzt braucht, könnte in Zukunft schneller einen Termin bekommen. Kassenärztechef Andreas Gassen stellt dafür in der Bild-Zeitung Termine innerhalb einer Woche in Aussicht. Die Zahl solcher Termine würde nach seiner Einschätzung für die Betroffenen ausreichen. Die Dringlichkeit könnten die hausärztlichen Praxen per Überweisung oder auch der telefonische ärztliche Bereitschaftsdienst 116117 bescheinigen. Die Terminfrage spielt bei der geplanten Gesundheitsreform eine Rolle. SPD-Politiker machen sich für eine Termingarantie bei Fachpraxen für Gesetz Versicherte stark, also einen Anspruch auf einen zeitnahen Termin. Das lehnt Gassen aber ab. In vielen Kirchen könnt ihr jeden Tag vorbeischauen, aber nicht in jedes Kloster, privates Denkmal oder in jeden Bunker. Am Tag des offenen Denkmals heute und morgen können Bürgerinnen und Bürger in Köln wieder bei 160 Denkmälern hinter die Kulissen schauen. Matthias Hamann, Direktor vom Kölnischen Stadtmuseum, weiß, was euch Besonderes erwartet.
3: In den 2 Tagen stecken ganz unterschiedliche Dinge. Das sind Kirchen, das sind Firmen, das sind ehemalige Bunkeranlagen, das sind archäologische Stätten, das sind Industrieanlagen. Und in dieser Vielfalt findet man das wahrscheinlich in NRW nicht wieder.
1: Das Programm könnt ihr euch jetzt online anschauen. Die Führungen sind kostenlos, für manches müsst ihr euch aber anmelden. Ich bin Merle Herrmann und das waren die News für Köln. Mehr davon gibt's auch immer auf radioköln.de.
4: Danke, Merle.
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4: Also wenn ihr was draußen machen wollt beim Rhein-Cleanup oder den Tag des offenen Denkmals erleben wollt, dann wäre heute euer Tag. Es gibt einen Sonne-Wolken-Mix bei bis zu 23 Grad. Morgen ist dann eher der Tag, um was drinnen zu machen, bei immer wieder Regen und 19 Grad.
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4: Aktuell auf der 1 nach Dortmund Stau bei Burscheid und zwar 32 Minuten Stauzeit nach einem Unfall und wegen der Baustelle ist da eh nur eine Spur frei. Achtung auf der 59 nach Bonn bei Linz sind Menschen auf der Autobahn, fahrt da bitte vorsichtig. Und die 3 aus Frankfurt zwischen Rösrath und Königsforst, da laufen Markierungsarbeiten heute bis zum Nachmittag auch nur eine Spur frei. Aktuell 16 Minuten Stauzeit. Habt ihr noch was gesehen? Denkt an uns, ruft gerne an, das könnt ihr kostenlos machen über die Radio Köln Verkehrshotline 0800 951 99 99. Nicole, Mary Rose, Sarah Engels, das sind so ein paar Namen, die ihr kennt und die alle bei Leines Talentprobe oder dem Vorgänger auf der Bühne gestanden haben, bevor sie berühmt geworden sind. Und gestern Abend war es wieder soweit im Tanzbrunnen. Leines Talentprobe 2026 stand an und vielleicht ist da ja auch ein Name dabei gewesen, den wir irgendwann mal nochmal groß auf der Bühne erleben werden. Wir wissen es nicht, aber wir hören rein gleich gegen 10:45 hier bei mir.
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4: Habt ein entspanntes Wochenende. Für euch jetzt 3 Hits am Stück mit Two Colors, Michael Schulte und Sinéad O'Connor. Die 90er jetzt bei Radio Köln. Ich bin Daniel Dehling.

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0: Also der will ja definitiv irgendwie nicht runter von der Bühne. Gestern hat er die Bühne mal wieder für seine Talente freigemacht. Im Tanzbrunnen war Leines Talentprobe angesagt. Ja, und auch in diesem Jahr sind die Fans des Entertainers wieder zur etwas anderen Castingshow gekommen. Ja, geströmt.
1: Ja, von Fremdschämen bis begeistert. Ne? Man weiß nie, was einen erwartet. Mal ist ein Supertalent dabei, in Anführungszeichen, und mal möchte man eigentlich nach einer Minute den Mann oder die Frau schon von der Bühne haben.
2: Ich bin ganz ehrlich zu dir, ich komme eigentlich wegen Leines, weil Leines ein total cooler Typ ist und weil er das seit Jahren ganz, ganz toll macht. Und ich würde mir wünschen, dass Leines mal ins Fernsehen kommt.
3: Boah, weil alle mitsingen, weil der Kölner an sich und die umliegenden Menschen, die hier wohnen, alle richtig Spaß haben und Bock drauf haben.
4: Das, was wir damals erlebt haben, das wollen wir unseren Kindern unbedingt auch nochmal mitgeben, weil es wirklich immer toll war.
1: Also ich habe mich so drauf gefreut und es hat alle Erwartungen übertroffen, weil man denkt ja gut, alle waren schon ein paar Mal da, aber die, die da sind und schon ein paar Mal da waren, die haben einfach Spaß an der Backe. Wir hatten gute Talente, wir hatten die anderen, eine super Mischung und ja, was soll ich sagen, es war echt schön. Ich habe mich super, super, super gut gefühlt.
0: Wir hatten gute Talente und wir hatten die anderen. Ach, schön. Ja, manchmal muss man einfach ehrlich sein. Mehr Leines Talentprobe bekommt ihr auch auf unserer Radio Köln Instagram-Seite.
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1: Mit Maite Albrecht. Guten Tag. Immer mehr Schülerinnen und Schüler in Deutschland schlafen schlecht oder fühlen sich erschöpft. Das zeigt eine Umfrage für die Krankenkasse DAK unter 5- bis 10-Klässlern. Demnach klagt fast die Hälfte von ihnen über Schlafstörungen. Und auch das allgemeine Wohlbefinden ist rückläufig. Nur 57% blicken positiv in ihre eigene Zukunft. Bei der Umfrage haben im vergangenen Schuljahr rund 30.000 Kinder und Jugendliche mitgemacht. Weitere Infos von Jan-Henne Reitze.
2: Seit 10 Jahren wird die Umfrage durchgeführt. In diesem Zeitraum haben Schlafprobleme und Erschöpfungsgefühl stetig zugenommen. Das liege daran, dass Kinder und Jugendliche zu lange und auch spät abends am Handy hängen, so ein Erklärungsversuch des Verbands der Kinder- und Jugendärzte. Mehr auf die eigene Gesundheit achten, empfehlen die Autoren der Studie, um besser lernen zu können und auch in der nächsten PISA-Studie wieder besser zu sein. In der aktuellen hatten Deutschlands Schüler so schlecht abgeschnitten wie noch nie.
1: Und jetzt weitere wichtige Nachrichten in der Zusammenfassung. Nach dem versuchten Drohnenanschlag am Leipziger Flughafen führen die Spuren offenbar zum russischen Militärgeheimdienst GRU. Das berichtet Welt am Sonntag unter Berufung auf geheime Ermittlungsakten deutscher Behörden. Demnach soll ein mutmaßlicher Geheimdienstmitarbeiter als Logistiker den Anschlag organisiert haben. Die Bundesregierung hatte Russland schon Anfang des Monats für den Anschlagsversuch verantwortlich gemacht. Moskau weist die Vorwürfe zurück. Beim geplanten Aus für die Rente mit 63 gibt es neuen Streit zwischen Union und SPD. Unionsfraktionschef Frei fordert eine kürzere Übergangszeit. Es sei klar, dass es Übergangsregelungen geben müsse, sagte er dem RND. Aber 5 Jahre, wie sie aus der SPD vorgeschlagen werden, findet er zu lang. Wie viele Jahre er für richtig hält, sagte Frei nicht. In Düsseldorf werden heute rund 10.000 Menschen zu einer Demo gegen Rechtsextremismus erwartet. Mehrere Bündnisse haben dazu aufgerufen, unter anderem Düsseldorf stellt sich quer und der Düsseldorfer Appell. Die Organisatoren wollen nach dem Wahlerfolg der AfD in Sachsen-Anhalt ein Zeichen für eine offene, demokratische Gesellschaft setzen. Anti-Rechts-Demos gibt es heute unter anderem auch in Magdeburg, Dresden, Berlin, München und Hamburg. FIFA-Präsident Infantino gerät immer stärker unter Druck. Jetzt hat sich der nächste Fußballverband gegen ihn gestellt, und zwar der österreichische Fußballbund. Infantinos erneute Kandidatur werde man nicht unterstützen, hieß es nach einer Sitzung des Aufsichtsrats. Die Vorwürfe gegen ihn seien bisher weder glaubhaft aufgeklärt noch entkräftet worden. Auslöser der Krise sind Infantinos Pläne, WM-Rechte für eine Milliardensumme an private Investoren zu verkaufen. Die Pläne hat Infantino mittlerweile zurückgenommen. Der Schweizer will sich im kommenden Jahr als FIFA-Präsident wiederwählen lassen. Das will vor allem die UEFA verhindern. Auch Landesverbände wie Frankreich, Italien und die Niederlande haben sich schon gegen Infantino gestellt. Und das waren die Nachrichten mit Maite Albrecht.
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3: Richtige Herbststimmung heute bei uns in Köln. Der Himmel ist grau, die Sonne hat es noch schwer, aber spätestens am Nachmittag soll sie sich hier und da auch mal stärker durch die Wolken und den Hochnebel durchkämpfen. Bei maximal 23 Grad. Morgen nass und kühler.
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3: Da gibt's eine frische Meldung hier bei uns.
4: Hallo, guten Morgen, hier ist die Dekula. Ich wollte gerne einen Blitzer melden. Auf der äußeren Kanalstraße, kurz vorm Schwimmbad in der 30er-Zone, steht der Kasten und blitzt in beide Richtungen. Tschüss.
3: Danke dir fürs Bescheid geben. Schauen wir auf die Autobahn, die 1 nach Dortmund zwischen Kreuz Leverkusen und Wermelskirchen. Wegen einer Baustelle nur eine Spur frei, aktuell 31 Minuten Stauzeit für euch. Die 3 aus Frankfurt zwischen Rösrath und Königsforst, da wegen Markierungsarbeiten auch nur eine Spur frei, 16 Minuten Stauzeit für euch. Und wenn auch ihr noch was gesehen habt, macht es doch wie Nicola und ruft an. Die Radio Köln Verkehrshotline kostenlos für euch. 0800 951 99 99. Also Wetter heute, ja, okay, morgen eher bäh. Gut, dass wir das Kinofest haben dieses Wochenende. Heute und morgen könnt ihr in vielen Kölner Kinos Filme für 5 Euro schauen. So wie in meiner Jugend. Wahnsinn.
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3: Schönen Sonntag morgen und heute erstmal schönen Samstag. Ich bin Daniel Dehling.

0: 30 Jahre alt, die Nummer in diesem Jahr. Die Fugees, Killing Me Softly, kleiner 90er-Ausflug hier bei Radio Köln. Das gut gehütete Geheimnis in dieser Woche ist gelüftet. Unser nächstes Kölner Dreigestirn kommt von der Narrenzunft. Marius Wallenborn wird der Prinz, Maximilian Roth wird Jungfrau Johanna und für den zukünftigen Bauern Alexander Hagen hat das Versteckspiel und die Geheimnistuerei jetzt endlich ein Ende, hat er uns gesagt.
1: Wir drei sind jetzt einfach volle motiviert, haben richtig Bock und sind jetzt einfach froh, dass wir jetzt nach außen treten dürfen, jetzt mit der Familie, mit Freunden sprechen dürfen und auch mit allen anderen bei uns aus der Gesellschaft.
0: Ja, für ihn war das eine echte Erlösung, denn der 11.11. kommt ja immer näher. Keinen 2 Monate mehr, dann ist es endlich soweit.
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0: Ja, zahlt sich so ein bisschen einzustimmen, ne? Unser 11.11. Song des Tages kommt heute von den Höhnern 11 lang.

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1: Mit Merle Herrmann. Guten Tag. Mehrere Verletzte bei schwerem Unfall in Ostheim, mehr Sanktionen bei Verstößen gegen Mietpreisbremse und das Wetter ist teils grau, aber meist trocken bei aktuell 19 Grad. Waren Sie auf der Flucht nach einem versuchten Einbruch? Genau das versucht die Kölner Polizei gerade herauszufinden. Gegen 1.15 Uhr heute Nacht hat es in Ostheim einen schweren Unfall gegeben. Ein PKW war laut Polizei vermutlich zu schnell auf der Rösrather Straße unterwegs, als er aus noch unbekannter Ursache in ein geparktes Auto am Straßenrand gefahren ist. Alle 5 Insassen mussten ins Krankenhaus. 3 von ihnen hatte die Feuerwehr aus dem Auto befreit. Kurz vorher gab es einen Einbruchsversuch bei einem Autohaus in der Nähe. Ob das zusammenhängt, ist jetzt Teil der Ermittlungen. Dieses Wochenende wird entlang des Rheins wieder fleißig aufgeräumt. Von der Quelle bis zur Mündung machen europaweit mehr als 500 Gruppen und Organisationen beim sogenannten Rhein Cleanup mit. In Köln organisiert der Verein Krake diese Sammelaktion. Warum solche Aktionen wichtig sind, sagt Vereinsgründer Christian Stock.
2: Wir haben eine Verantwortung. Wir müssen gucken, dass wir unser Zeug nicht irgendwo liegen lassen. Klar, es kann immer mal was aus der Hosentasche purzeln. Aber wenn es am Rhein liegt, geht das ganz schnell, dass es auch im Rhein landet und eben auch in der Nordsee. Und da, ich sage immer, das Meer beginnt vor der Haustür.
1: Laut einer neuen Studie der Krake gelangen täglich knapp 6 Tonnen Müll über den Rhein in die Nordsee. Umso wichtiger ist es, dass heute viele mithelfen. Seit 10 Uhr läuft die Aktion am Skatepark unter der Zoobrücke. Wer mitmachen möchte, kann einfach vorbeikommen. Wohnen ist teuer, deswegen gibt es die Mietpreisbremse. Aber nicht alle Vermieterinnen und Vermieter halten sich daran. Justizministerin Hubig will Verstöße deswegen schärfer bestrafen. Aktuell müssen die sich nicht an diese Mietpreisbremse halten, nur das Geld zurückerstatten, was die Mieterin oder der Mieter zu viel bezahlt hat. Das reicht laut Hubig nicht aus. Sie spricht von einem möglichen Bußgeld. Gleichzeitig sagt sie, dass die Mietpreisbremse kein Allheilmittel ist. Es brauche schlicht mehr bezahlbaren Wohnraum, so Hubig weiter. In Stuttgart war für den ersten FC Köln letztes Wochenende nichts zu holen, aber zu Hause im eigenen Stadion ist immer was möglich. Davon ist Trainer René Wagner überzeugt und kündigt für das Heimspiel gegen Bremen heute eine offensive Spielweise an.
3: Ich glaube, generell sind wir ein Verein, eine Stadt, ein Stadion, ich auch als Trainer. Muss ehrlich sagen, ich gewinne lieber mit einem Tor mehr und ein 4-3, 3-2 ist dann, glaube ich, auch fürs ganze Stadion was, wo alle mit einem großen Lächeln nach Hause gehen können.
1: Anpfiff im Rhein-Energie-Stadion ist um 18.30 Uhr. Wir übertragen live hier bei Radio Köln und über den Stream auf fc-radio.de. Und das waren die News für Köln mit Merle Herrmann. Mehr davon gibt's auch immer in unserer kostenlosen App und hier wieder um 12:30.
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4: Ja, die Wolken kriegen so langsam Lücken und im Laufe des Tages kommt die Sonne immer mal durch, aber es bleibt hier und da bei einigen Wolken, aber trocken. 23 Grad heute, morgen dann regnerisch und kühler.
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4: Nicola hat uns einen Blitzer durchgegeben auf der äußeren Kanalstraße vor dem Ossendorfbad. Beide Richtungen sind betroffen, 30 ist erlaubt. Ansonsten von den Straßen aus der Stadt nichts zu melden für euch. Der Blick auf die Autobahn, die 1 nach Dortmund. Da gibt es eine Baustelle dieses Wochenende bei Burscheid. Ab Kreuz Leverkusen bis Burscheid aktuell 41 Minuten Stauzeit. Es ist nur eine Spur frei. Und die 59 nach Bonn zwischen Lind und Troisdorf, da gibt es auch eine Baustelle, eine Spur ist gesperrt. 10 Minuten Stauzeit für euch. Habt ihr noch was gesehen? Denkt an uns. Schickt gerne eine WhatsApp rein über die 0221 951 99 99. An diesem Wochenende lassen sich Denkmäler bei uns in Köln besichtigen. Der Tag des offenen Denkmals steht an. Kurze Quizfrage für euren Samstag. Wie viele Denkmäler gibt es eigentlich bei uns in Köln? Ich habe mich leicht verschätzt. Es sind 9.500. Die können wir natürlich nicht alle besichtigen. Deswegen sollten wir uns ein bisschen entscheiden, wo es hingehen soll. Ein paar Tipps habe ich gleich. 11:45 hier bei mir.
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4: Einen schönen Samstag. Ich bin Daniel Dehling. Hallo Köln.

0: Bundeswehrwochenende mit Radio Köln. Und da sagt man immer, früher war alles besser. In den 90ern war gar nicht mal alles besser. Da musstest du dich entscheiden. Bist du Team Take That oder eher Team Kelly Family? Beides ging irgendwie nicht. Hat sich ausgeschlossen. Das ist jetzt endlich vorbei. 2026 können endlich beide Fanlager sich zusammentun. Denn Take That haben gemeinsam mit Michael Patrick Kelly einen Song aufgenommen. Und auch für Michael war das eine ganz besondere Zusammenarbeit.
1: Das Schöne an dieser Kollaboration ist, dass es wirklich von der Musik kommt. Gary hat diesen Song gehört, an dem ich noch am Feilen war. Und dann bin ich nach England rübergeflogen. Wir haben den ganzen Tag im Studio verbracht. Abends habe ich mir noch Gary's Solo-Show angehört und dachte so, Wahnsinn, ich kenne jeden zweiten Song, was für ein Songwriter.
0: Ja, und auch anscheinend menschlich hat es da irgendwie gematcht. Da scheint jetzt eine Freundschaft entstanden zu sein, hat er uns erzählt. Und darum heißt auch der Song Feel My Love. Ne? Michael Patrick Kelly und Take That, neu hier bei uns bei Radio Köln. 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

0: feel my love. Michael Patrick Kelly, Take That, neu bei uns.
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0: Diesem Wochenende gehen die Türen auf hier bei uns in der Stadt. Türen, die sonst verschlossen bleiben, ob im historischen Rathaus, im Römergrab in Weiden oder auch im Zeughaus. Am Tag des offenen Denkmals gibt es für euch nämlich einen Blick hinter die Kulissen. Und 160 Denkmäler machen mit. Dabei sind öffentliche, aber auch private Denkmäler darunter. Matthias Hamann ist der Direktor des Kölnischen Stadtmuseums und der hat direkt zwei Highlights für euch.
2: Wo ich immer gerne hingehe, aber das machen viele Leute gerne, ist natürlich der Kronleuchtersaal, was ja Teil der Kanalisation ist. Am Eberplatz. Das ist ein sehr, sehr schönes Thema. Auch die Brücken sind toll. Manchmal schaffen wir es, dass wir reinkommen bzw. draufkommen, aber auch sie einfach von unten in einem Spaziergang zu erleben, ist wirklich super.
0: Ihr könnt aber auch erfahren, wie es zum Beispiel mit dem Zeughaus am Appellhofplatz weitergeht oder eine Führung entlang der Via Culturalis steht auf dem Plan. Das ist der Kulturpfad vom Dom bis zur St. Maria im Kapitolkirche. Thomas Werner ist der Stadtkonservator und er hat sogar noch einen Geheimtipp.
3: Das ist auf jeden Fall die Musikhochschule. Das ist ein Kind der 70er Jahre. Wenn man drin reingeht, ist man doch erstaunt, wie sich diese Zeit in diesem Gebäude widerspiegelt. Und da ist unheimlich viel erhalten drin und da tut auch die Schule viel dran, das so zu erhalten, wie es in den 70er Jahren gebaut wurde.
0: Eigentlich ist der Tag des offenen Denkmals nur morgen am Sonntag, weil es bei uns in Köln aber so viele Denkmäler gibt, gibt es das Ganze ja auch direkt über zwei Tage. Also heute und morgen könnt ihr euch Denkmäler anschauen. Und wenn ihr jetzt Lust habt, Köln von der historischen Seite zu entdecken. Das Ganze ist kostenlos. Die eine oder andere Führung ist aber vorher mit Anmeldung nötig. 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
1: Mit Malte Albrecht, guten Tag. Es ist genug Gas da für den kommenden Winter, das hat die Bundesnetzagentur gesagt. Behördenchef Müller widersprach damit Bedenken, dass Deutschlands Gasspeicher in diesem Winter nicht ausreichen könnten für die Gasversorgung. Uli Reitinger hat mehr dazu.
2: Vor allem die AfD hatte zuletzt immer wieder davor gewarnt, dass die Heizungen kalt bleiben könnten im Laufe des kommenden Winters. Die Befürchtung ist nicht aus der Luft gegriffen, denn aktuell sind nur 55% der Gasspeicher ausgelastet. Das ist wenig im Vergleich zu den Vorjahren. Aber die Bundesnetzagentur beruhigt, wir haben schon jetzt mehr Gas gespeichert, als wir im vergangenen Winter verbraucht haben. Und es bleiben noch Wochen Zeit für weitere Einspeicherungen, heißt es. Gashändler füllen die Speicher, staatliche Eingriffe lehnt die Bundesnetzagentur ab. Das wird zu teuer, heißt es zur Begründung.
1: Teurer wird es dafür wohl für private Gaskunden. Das Portal Verivox rechnet zum Jahreswechsel mit Preisaufschlägen von 10-20%. Das sagte Verivox-Experte Storck der RP. Grund sei neben den niedrigen Füllständen der Gasspeicher auch die stark gestiegenen Großhandelspreise infolge des Iran-Kriegs. Und das sind weitere Nachrichten. Bundesjustizministerin Hubig hat Beamte in Sachsen-Anhalt dazu aufgerufen, rechtswidrigen Weisungen einer möglichen AfD-Landesregierung zu widersprechen. Beamtinnen und Beamte müssten sich an Recht und Gesetz halten, sagte sie den Funke-Zeitungen. Wenn ein Beamter den Eindruck habe, dass ihm rechtswidrige Weisungen erteilt werden, müsse er die Bedenken klar äußern. Kassenärztechef Gassen hält es für möglich, dass Patienten schneller einen Termin beim Facharzt bekommen. Der Fall müsse aber medizinisch notwendig sein und die Praxen müssten für die schnelleren Termine Geld bekommen, sagte er der Bild. Unter diesen Voraussetzungen könnten Ärzte innerhalb von einer Woche eine begrenzte Zahl von kurzfristigen Terminen bereitstellen. An diesem Wochenende können Kinogänger an vielen Orten Filme für 5 Euro schauen. Mehr als 700 Kinos bundesweit machen beim sogenannten Kinofest mit. Nach Angaben der Filmförderungsanstalt wurden im ersten Halbjahr 47,5 Millionen Kinotickets verkauft. Das gesamte Kinojahr 2026 könnte sich zum stärksten seit der Corona-Pandemie entwickeln, heißt es. In der Fußball-Bundesliga geht es am Nachmittag mit dem dritten Spieltag weiter. Und da ergibt sich in der Tabelle gerade ein Bild, das man kaum noch kennt. Ganz oben stehen nämlich nicht die Bayern, sondern der FC Augsburg. Und genau da muss heute Bayer Leverkusen spielen. Danny Hoppe hat den Ausblick.
3: Augsburgs Trainer Manuel Baum hat sich direkt einen Screenshot von der Tabelle gemacht, denn noch nie zuvor war sein Verein Tabellenführer. Leverkusen möchte das natürlich gerne ändern und kommt mit neuem Selbstvertrauen nach dem 4:0 gegen Union Berlin. Außerdem gibt es das NRW-Duell zwischen dem BVB und Aufsteiger Paderborn. Die Dortmunder haben bisher alle ihre Spiele in dieser Saison gewonnen. Mit einem Sieg heute könnte der BVB eventuell die Spitze übernehmen. Ganz anders ist die Stimmung in Gladbach. Nach 2 Pleiten zum Start dürfte es heute in Freiburg direkt schon um den Job von Trainer Eugen Polanski gehen. Als 5. NRW-Club muss außerdem noch Köln ran. Der FC empfängt Bremen. Außerdem spielt Mainz noch gegen Frankfurt und Hoffenheim empfängt Stuttgart.
1: Und das waren die Nachrichten mit Malte Albrecht.
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4: Es gibt ein paar Wolken am Himmel. Es gibt auch immer wieder kurz mal Platz für die Sonne. Dazu bleibt es heute trocken bei 23 Grad. Morgen ist dann eher Couchwetter angesagt. Immer wieder nass und 19 Grad noch in der Spitze.
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4: Da gibt es einen Blitzer gemeldet von Nicola und zwar auf der äußeren Kanalstraße am Ossendorfbad. 30 ist erlaubt. Beide Richtungen werden kontrolliert. Auf den Autobahnen der längste Stau, die 1 nach Dortmund zwischen Kreuz Leverkusen und Wermelskirchen. Wegen einer Baustelle ist da dieses Wochenende nur eine Spur frei. 46 Minuten Stauzeit für euch. Und die 59 nach Bonn zwischen Lind und Troisdorf. Auch da gibt es eine Baustelle und nur eine freie Spur. Da steht da 17 Minuten drin. Habt ihr noch was gesehen? Denkt an uns. Schickt gerne eine WhatsApp an die 0221 951 99 99. Es gibt ja Bands, die finden eigentlich alle Generationen cool. Ne? Früher Mama und Papa, jetzt die Kinder. Und so ist es zum Beispiel mit den Toten Hosen. Ne? 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Gleich um 11:45 hier bei mir.
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4: Jetzt erstmal 3 jetzt am Stück für euch. Miles Smith, Ricky Martin und Naughty Boy habe ich für euch. Ich bin Daniel Dehling. Hallo Köln.

0: Miles Smith hier bei Radio Köln mit Nice to Meet You. 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
1: Mit Merle Herrmann. Guten Tag. Unfall in Ostheim mit mehreren Verletzten. Facharzttermine laut Kassenärzten bald schneller möglich. Und das Wetter bringt Sonne und Wolken, dazu bis zu 23 Grad. Sie waren vermutlich zu schnell unterwegs. Bei einem Unfall heute Nacht in Ostheim sind 5 Personen teilweise schwer verletzt worden. Die Polizei ermittelt jetzt, denn es könnte sein, dass sie auf der Flucht waren. Gegen 1:15 ist der PKW gegen ein geparktes Auto gefahren. Durch den Aufprall ist der PKW gegen eine Hausfassade geschleudert worden. Der Wagen wurde so schwer demoliert, dass 3 der Insassen von der Feuerwehr befreit werden mussten. Kurz vorher gab es einen Einbruchsversuch bei einem Autohaus in der Nähe. Ob das Unfallauto der Fluchtwagen war, ist jetzt Teil der Ermittlungen. Die Kölner Rhein-Aufräum-Kommandoeinheit, kurz Krake, veranstaltet heute wieder den Rhein-Clean-Up-Day. Und die Aktion ist so wichtig wie noch nie. Laut einer neuen Studie des Vereins gelangen täglich fast 6 Tonnen Müll über den Rhein in die Nordsee. Das ist mehr als 3-mal so viel wie bisher angenommen. Vereinsgründer Christian Stock betont, wie wichtig Aufklärung ist.
2: Natürlich, man hat immer irgendwelche Idioten oder wenn vor einem einer die Kippe aus dem Auto schnipst, ne? Das sind keine bösen Menschen, aber sie sind einfach unreflektiert und wenn man die Leute noch ein bisschen besser sensibilisieren könnte, wäre schon viel getan.
1: 2018 hat die Krake zum ersten Mal zum Rhein Cleanup aufgerufen. Damit dieses Jahr möglichst viele Kölnerinnen und Kölner mitmachen, wird die Aktion zum kleinen Event Müllsammeln mit Live-Musik und Kölsch. Wer mithelfen möchte, kann einfach vorbeikommen. Wer dringend eine Fachärztin oder einen Facharzt braucht, könnte in Zukunft schneller einen Termin bekommen. Kassenärztechef Andreas Gassen stellt dafür in der Bild-Zeitung Termine innerhalb einer Woche in Aussicht. Die Zahl solcher Termine würde nach seiner Einschätzung für die Betroffenen ausreichen. Die Dringlichkeit könnten die hausärztlichen Praxen per Überweisung oder auch der telefonische ärztliche Bereitschaftsdienst 116117 bescheinigen. Die Terminfrage spielt bei der geplanten Gesundheitsreform eine Rolle. SPD-Politiker machen sich für eine Termingarantie bei Fachpraxen für gesetzlich versicherte stark, also ein Anspruch auf einen zeitnahen Termin, das lehnt Gassen aber ab. In ihrer ersten Champions-Hockey-League-Saison seit 12 Jahren läuft es für die Kölner Haie bisher wie am Schnürchen. 3 Siege aus 3 Spielen. Am Donnerstag hat der KIC sogar den amtierenden Meister Frölunder Göteborg geschlagen. Heute steht für den KIC das 2. Heimspiel an, allerdings nicht in der Lanxess-Arena. Wegen Terminüberschneidungen musste das Spiel gegen den KAC Klagenfurt nach Krefeld verlegt werden. Die aktive Fanszene boykottiert das Spiel. Haie-Neuzugang Marcel Nöbels hofft trotzdem auf ein bisschen Heimspiel-Feeling.
3: Es ist, wie es ist. Wir nehmen es, wie es ist und ist ja eine einmalige Sache, also von daher, wir machen das Beste draus. Wir freuen uns über jeden, der sich doch über anders überlegt, doch da hinzukommen, weil es geht ja auch um uns und wir brauchen den Support.
1: Los geht's um 17 Uhr in Krefeld. Mit einem Sieg wäre der KIC sicher für die Playoffs der CHL qualifiziert. Und das war's von mir, Merle Herrmann. 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
4: Wenn ihr draußen was machen wollt, dann ist heute euer Tag mit einem Sonne-Wolken-Mix. Aktuell 20 Grad, 23 Grad sind heute drin. Morgen dann häufiger nass und nur noch 19 Grad.
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4: Da gibt's einen frischen Blitzer von Sandra und zwar auf der A4 gesehen von Bergisch-Gladbach in Richtung Köln an der Abfahrt Merheim. 80 ist dort erlaubt. Und Nicola hat auch noch einen Blitzer entdeckt auf der äußeren Kanalstraße vom Ossendorfbad. Beide Richtungen Tempo 30. Der Blick ansonsten noch auf die Autobahn. Die A4 aus Aachen zwischen Poll und dem Kreuz Gremberg hat's gekracht. Achtung, es sind noch Menschen auf der Autobahn und die Unfallstelle ist noch nicht abgesichert. Und dann gibt's 2 lange Staus, 1 nach Dortmund zwischen Kreuz Leverkusen und Wermelskirchen. 43 Minuten Stauzeit, Baustelle nur eine Spur frei. Und die 59 nach Bonn zwischen Linde und Troisdorf, Baustelle nur eine Spur frei. Hier braucht ihr 14 Minuten. Ein Sieg, eine Niederlage. Der FC ist ja FC-typisch, ne? In die Bundesliga-Saison gestartet. Heute soll aber der nächste Heimsieg her. Gegen Bremen dürfte das durchaus machbar sein. Welches Risiko Trainer Wagner heute Abend eingehen möchte, ihr hört es um 12:45 hier bei mir.
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4: Habt einen schönen Samstag. Ich bin Daniel Dehling. Hallo Köln.

0: Baumarktbesuch, Großeinkauf, zu Hause rumarbeiten oder auf den FC freuen. Alles möglich heute an eurem Samstag in Köln mit Radio Köln. Und heute Abend, ne, hoffentlich ganz viel das hier mitsingen. Die Torhymne des 1. FC Köln möge sie der Stadion-DJ nachher beim Heimspiel gegen Werder Bremen gerne häufig abfeuern. Mittelfeldspieler Tom Kraus hätte da sicher auch Spaß dran und will mit der Mannschaft zumindest alles dafür tun.
1: Wir spielen zu Hause, wir haben 50.000 Fans in unserem Rücken und das müssen wir nutzen. Wir müssen die Energie auf den Platz bringen und Bremen am Anfang zeigen, dass keine andere Möglichkeit ist, dass wir das Spiel gewinnen werden.
0: Ja, und es ist so einfach, ein Spiel zu gewinnen im Fußball. Einfach ein Tor mehr schießen als der Gegner. Und genau dafür ist Trainer René Wagner auch bereit, ins Risiko zu gehen.
2: Jetzt geht es erstmal darum, zu Hause ein Spiel zu machen, wo wir offensiv spielen wollen, wo wir Tore schießen wollen am Ende. Ich bin Trainer, der lieber 4-3 gewinnt als 1-0. Und von daher müssen wir vielleicht mal das ein oder andere Gegentor in Kauf nehmen, wenn wir oben aggressiv immer wieder das Tor attackieren wollen.
0: Dann ab dafür, ne? In der vergangenen Saison hat es mit dem 3-1 ja gut geklappt. Könnt ihr gerne wiederholen. Anpfiff ist um 18.30 Uhr und wir übertragen für euch live hier bei Radio Köln und über den Stream auf fc-radio.de.
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0: Und ich bin Daniel Dehling. Bis dann und tschüss.
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1: Mit Maite Albrecht. Schönen guten Tag. Für viele von uns ist heute Wochenende. Andere müssen dagegen arbeiten, ob sie wollen oder nicht. Grundsätzlich wäre aber eine Mehrheit der Berufstätigen in Deutschland bereit, mehr zu arbeiten. Voraussetzung, die Rahmenbedingungen müssen stimmen. Das zeigt eine aktuelle Umfrage für die Jobseite Indeed. Gleichzeitig sind viele Menschen genervt von der politischen Diskussion über längere Arbeitszeiten. Jan-Henner Reitzer hat sich für uns die Umfrage näher angeschaut.
2: 3/4 der Befragten arbeiten sowieso schon mehr als in ihrem Arbeitsvertrag steht. Als mögliche Motivation, noch mehr zu arbeiten, werden mehr Geld, Steuervorteile oder flexiblere Arbeitszeiten genannt. Gleichzeitig fühlen sich viele Beschäftigte in ihrem Arbeitsalltag ausgebremst durch Personalmangel, Bürokratie, zu viele Besprechungen oder veraltete Technik. Dass es statt über diese Probleme eine Debatte um angeblich fehlende Leistungsbereitschaft im Job gibt, stößt auf Unverständnis.
1: Experten betonen deshalb, neben den Arbeitsstunden müssen wir vor allem die Produktivität steigern. Wenn Unternehmen in bessere Technologie investieren und Abläufe vereinfachen, steige nicht nur die Wirtschaftsleistung, sondern auch die Motivation der Mitarbeiter. Und das sind weitere Nachrichten. Saudi-Arabien hat eine wichtige Ölpipeline nach einem Drohnenangriff abgeschaltet. Die Attacke war schon vorgestern. Laut saudischem Außenministerium gab es Verletzte und Sachschäden. Die Drohnen seien im Irak gestartet worden, heißt es. Wer genau dahinter steckt, ist unklar. Saudi-Arabien hat die Ost-West-Verbindung seit Beginn des Iran-Kriegs verstärkt genutzt, um die Blockade der Straße von Hormuz zu umgehen. Die Pipeline verbindet den Persischen Golf mit dem Roten Meer. Nach der Landtagswahl in Sachsen-Anhalt wird weiter über den Umgang mit einer möglichen AfD-Landesregierung diskutiert. Unionsfraktionschef Frei hält einen sogenannten Bundeszwang gegen eine womöglich verfassungsfeindlich agierende Partei für möglich. Falls nötig, werde die Bundesregierung selbstverständlich das Grundgesetz durchsetzen und alle Instrumente nutzen, sagte er dem RND. Mit dem Bundeszwang kann die Bundesregierung mit Zustimmung des Bundesrates ein nicht kooperatives Land zur Erfüllung seiner Pflichten anhalten. Gestern Abend ist im Nordwesten Frankreichs ein Regionalzug entgleist. Mehr als 40 Menschen wurden verletzt. Gesicherte Angaben dazu, was genau passiert ist, gibt es noch nicht. Französische Medien berichten aber, dass es möglicherweise eine vorsätzliche Tat sein könnte. Aus Polizeikreisen hieß es demnach, dass auf der Strecke ein Stück Schiene gefunden wurde. Immer mehr Kinder und Jugendliche schlafen schlecht. Das zeigt eine Umfrage für die Krankenkasse DAK. Befragt wurden rund 30.000 Schülerinnen und Schüler aus den Klassen 5 bis 10. Fast die Hälfte von ihnen klagt über Schlafstörungen. Fast 70% sagen, mindestens einmal pro Woche fühlen sie sich erschöpft. Kinder- und Jugendärzte meinen, ein möglicher Grund könnte übermäßige Handynutzung sein. Wer bis spät in die Nacht soziale Medien nutze oder Videos schaue, werde vom gesunden Schlaf abgehalten. Die Studienmacher empfehlen, mehr auf die eigene Gesundheit zu achten. Und das waren die Nachrichten mit Maite Albrecht.
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3: Heute am Samstag wechselnd bewölkt bei 20 bis 24 Grad. Hier und da zeigt sich vielleicht sogar mal die Sonne. Es bleibt auch meist trocken. Das macht der Sonntag dann ganz anders. Morgen stark bewölkt und über den Tag verteilt sehr regnerisch und das dann bei Werten knapp über 20 Grad.
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3: Kurz nach eins eben der Blick auf die Autobahn. Da sind die Staus jetzt mit einem Zeitverlust von mindestens 12 Minuten. Die A1 Köln-Dortmund zwischen Kreuz Leverkusen und Wermelskirchen. 5 Kilometer Stau plus 37 Minuten. A1 Münster jetzt nach Köln zwischen Kamener Kreuz und Schwerte. 7 Kilometer Stau plus 18. A3 Oberhausen-Arnheim zwischen Oberhausen-Holten und Kreuz Oberhausen. 3 Kilometer Stau, da plus 16 Minuten. A46 Düsseldorf-Heinsberg zwischen Jüchen und Kreuzholz. 1 Kilometer Stau plus 13. Und die 59 Köln-Bonn zwischen Köln-Lind und Troisdorf, 3 Kilometer Stau und da plus 19 Minuten.
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4: Willkommen ihr alle. Wir wissen ja, Mallorca gehört immer zu unseren beliebtesten Urlaubs- und Auswanderungszielen. Diese Woche war besonders verrückt entlang der Promenade an der Playa del Palma. Rheinländer, soweit das halb geöffnete Auge reicht, Mallorca hat die Kölsche Woche gefeiert. Und wir mittendrin. So kennt ihr uns. Eindrücke bekommt ihr gleich hier in eurer Freizeitshow.
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1: Wenn Mallorca das 17. deutsche Bundesland ist, dann ist der Ballermann das 87. kölsche Veedel. Die spanische Playa de Palma war diese Woche fest in kölscher Hand. Entlang der Ballermänner konntest du keine 5 Meter laufen, ohne über einen Rheinländer zu stolpern. Kölsche Menschen überall, kölsche Bands, kölsches Kölsch und mittendrin Rheinland-Reporter Nico Janssen.
2: Alaaf ins Rheinland, Alaaf von der Insel. Ich habe eine so schöne Gruppe da. Dreimal Hennes Alaaf habt ihr. Ihr seid Geißbock-Fans.
3: Auf jeden Fall. Wir waren letztes Jahr schon hier. Wir sind bei uns im Ort im Karnevalsverein und dann ist kölsche Woche quasi.
2: Kommt aus Bettburg.
3: Aus Bettburg, genau.
2: Die Werbung müssen wir machen.
3: Ja, genau. Und da wird Karneval gefeiert und dann müssen wir das auch im Sommer machen.
4: Jeck im Sonnenschein, passt doch optimal. Ne? Super Wetter und dann Karnevalsmusik. Herrlich. Geht nichts besser als um Kölsch.
2: Mit Blick auf die Uhr, wir haben noch nicht mal 11.11 Uhr und trotzdem seid ihr schon parat gemacht hier.
3: Heute auf jeden Fall nur Bierkönig. Ja. Natürlich. Erstmal die Räuber und dann gucken, was noch passiert.
2: Okay.
3: Und morgen geht's weiter.
4: Ja, wir sind aber schon seit Sonntag hier. Also wir haben ja schon ein bisschen Gas gegeben die Tage und jetzt geht's weiter. Bis Donnerstag.
2: Dann hoffen wir mal, dass ihr die Stimmung habt. Das testen wir jetzt einmal. Ich sag dreimal Hennes, ihr sagt Alaaf. Also dreimal Hennes!
5: Alaaf!
2: Hennes!
5: Alaaf!
2: Hennes!
5: Alaaf!
2: Ja, das ist die kölsche Woche hier auf Mallorca.
1: Nico Janssen von der kölschen Woche auf Mallorca. Den genauen Termin fürs nächste Jahr, der wird meist so Ende des Jahres bekannt gegeben. Aber wenn ihr das selbst mal miterleben wollt, dann haltet euch auf jeden Fall schon mal ein paar Tage im September frei.

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1: Morgen, der 13. September, ist wieder vielerorts der Tag des offenen Denkmals. Höchstwahrscheinlich gibt es auch bei euch vor der Tür einen Ort, der extra seine Türen öffnet. Wenn ihr im Netz mal anklickt, tagdesoffenendenkmals.de, dann könnt ihr nach eurem Ort suchen oder nach Orten in eurer Nähe. Dann wird euch angezeigt, welche Denkmäler mitmachen, wo was angeboten wird. Das dazu und mehr Tipps für euer Wochenende gleich hier von mir.
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Wieder ein Wochenende, das viel Abwechslung zu bieten hat. Beispielhaft hier ein paar Rheinland-Tipps für euch. Guido Kanz kommt heute nach Hennef in den Rhein-Sieg-Kreis. Sein Programm heißt Komische Zeiten. Guido Kanz live heute 20 Uhr in Hennef in der Halle Meiersheide. Ihr bekommt noch Karten an der Abendkasse. Und am kommenden Mittwoch ist Guido Kanz in Solingen und am 10. Oktober in Windeck. Nochmal Comedy aus Bilder Schmidt. Und ich wusste gar nicht, dass der noch tourt. Das ist doch der hier. Morgen, ihr Luschen! Der ist heute Abend in Remscheid. Eine Vorpremiere zu seinem neuen Programm 100% Lusche Deluxe um 20 Uhr im Rotationstheater. Karten gibt es ab 26 Euro. Dann heute und morgen wird das Kinofest gefeiert. Kinofest heißt, alle Filme, die an diesen beiden Tagen gezeigt werden, seht ihr für 5 Euro. Da machen unter anderem mit das Cineplex in Köln, die UCI Kinowelt in Hürth, die Sternlichtspiele in Bonn, das Kinopolis in Leverkusen, das Euromax in Kerpen. Die Gesamtübersicht findet ihr im Netz unter das Kinofest. Und dann gibt es morgen eine Veranstaltung, die nennt sich Movimento. Das ist eine Fahrradtour. Es gibt eine Route, die ist knapp 30 Kilometer lang. Die beginnt in Brühl an beziehungsweise in der Schlosskirche. Dann geht's weiter nach Erftstadt, Schloss Türnich, Kulturkirche Brücken, Knappsack, wieder zurück nach Brühl. Insgesamt 6 Stationen und an jeder Station gibt's Live-Konzerte. Tickets dafür kosten für Erwachsene 36 Euro und die gibt's nur vorher über Köln-Ticket. Movimento nennt sich das Ganze. Viel Spaß bei allem, was ihr anstellt.

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1: Mit Malte Albrecht, guten Tag. Wer einen Termin beim Facharzt braucht, muss oft lange warten. Kassenärztechef Gassen will das jetzt ändern, zumindest unter bestimmten Voraussetzungen. Der Bild-Zeitung sagte er, in medizinisch dringenden Fällen halte er auch Termine innerhalb einer Woche für möglich. Eine allgemeine Garantie für schnelle Facharzttermine, wie von der SPD gefordert, lehnt Gassen aber weiter ab. Zoe Tassovali hat mehr zum Thema.
2: Gassens Idee sieht so aus. Fachärzte halten jede Woche ein paar Termine für Patienten frei, bei denen es wirklich dringend ist. Dafür sollen die Praxen auch mehr Geld bekommen. Ob jemand schnell zum Facharzt muss, entscheidet vorher der Hausarzt oder der ärztliche Bereitschaftsdienst. Der SPD reicht das nicht. Sie will, dass gesetzlich Versicherte generell schneller drankommen. Fraktionschef Miersch ist für höchstens 3 Wochen Wartezeit. Denn die SPD kritisiert, dass Privatpatienten bei Terminen bisher bevorzugt werden.
1: Und jetzt gibt es weitere Nachrichten bei uns im Überblick. Die Gaspreise für private Haushalte dürften wegen des Iran-Kriegs weiter kräftig ansteigen. Davon geht laut Rheinischer Post das Vergleichsportal Verivox aus. Bis zum Jahreswechsel könnten Preiserhöhungen von 10-20% möglich sein, heißt es. Als Gründe dafür nannte ein Energieexperte auch die deutlich höheren Großhandelspreise für Gas und den geringen Füllstand der deutschen Gasspeicher. Die Bundesnetzagentur sieht dagegen keine Gefahr, dass das Gas in diesem Winter nicht ausreichen könnte. US-Präsident Trump hat sich für eine Wiedervereinigung von Irland und Nordirland ausgesprochen. Das wäre ein großer Erfolg, sagte Trump am Mittag nach einem Treffen mit dem irischen Regierungschef Martin in Dublin. Er gehe davon aus, dass das ohnehin irgendwann passieren werde. Trumps Äußerungen sorgten in Irland und Großbritannien für große Aufregung. Im November 2024 ist das Selbstbestimmungsgesetz in Kraft getreten. Seitdem ändern in NRW deutlich mehr Menschen ihren Geschlechtseintrag. Im vergangenen Jahr gab es über 2.900 Änderungen. Das waren gut 1.000 mehr als im Jahr davor. Der häufigste Wechsel war dabei vom weiblichen zum männlichen Geschlecht. Damit folgt NRW dem bundesweiten Trend. Und zum Schluss schauen wir in die USA. Im Bundesstaat North Dakota haben Forscher zum ersten Mal eine ganze Schrittfolge eines Tyrannosaurus Rex entdeckt. Es handelt sich demnach um insgesamt 4 Abdrücke, 2 linke und 2 rechte. Jeder Abdruck sei fast 1 Meter lang und bis zu 80 Zentimeter breit. Die Forscher sagen, anders als bei Knochenfunden lasse sich bei Fußspuren ein Moment des Verhaltens festhalten. Die Experten schätzen, dass der Dinosaurier mehr als 4 Meter groß und mit einem zügigen Fußgängertempo von 7 Kilometern pro Stunde unterwegs war. Und das waren die Nachrichten mit Malte Albrecht.
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3: Wir gehen mit 20 bis 24 Grad durch den Samstagnachmittag, aber macht euch zwischendurch mal auf den ein oder anderen Schauer gefasst. Der Sonntag beginnt stark bewölkt und regnerisch, aber im Laufe des Tages lockert es weiter auf. Trotzdem sind dann örtlich Gewitter nicht ausgeschlossen, ganz vereinzelt auch Starkregen oder stürmische Böen. Höchstwert morgen 21 Grad. Der Montag wird wieder freundlicher, die Wolken machen Platz für die Sonne und es wird wieder ein paar Grad wärmer.
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3: Und hier kommen die Staus mit mindestens einer Viertelstunde Zeitverlust. A1 Köln-Dortmund zwischen Kreuz Leverkusen und Remscheid, 6 Kilometer Stau, 1 Stunde Zeitverlust. A3 Oberhausen-Arnheim zwischen Oberhausen-Holten und dem Kreuz Oberhausen, 2 Kilometer Stau plus 16 Minuten. A44 Kassel-Dortmund zwischen Kreuz Werl und Kreuz Dortmund-Unna, 13 Kilometer Stau, macht ein Plus von 20 Minuten. Dann auf der A46 Düsseldorf-Wuppertal, da steht ihr zwischen Wuppertal-Barmen und dem Ausbauende der A46 in einem 5-Kilometer-Stau. Eine Viertelstunde dauert es länger. Und auf der A59 Köln Richtung Bonn, da dauert es zwischen Köln-Lind und Troisdorf auch 15 Minuten länger. Es gibt einen 2-Kilometer-Stau.
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4: Eine Pop-Art-Legende trifft auf ein Musikgenie. Um die Beziehung zwischen Andy Warhol und Beethoven dreht sich die neue Sonderausstellung im Bonner Beethovenhaus. Wir waren da und sagen euch gleich, was euch dort erwartet.
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1: Pop-Art-Legende trifft auf Musikgenie. Nach 3 Jahren Vorbereitung ist im Bonner Beethovenhaus in dieser Woche die Sonderausstellung Beethoven bei Warhol eröffnet worden. Andy Warhol ist natürlich gemeint. Zu den ersten Besuchern gehörte unsere Rheinland-Reporterin Katrin Urbschardt. Was bekommen wir denn zu sehen?
2: Da sieht man wirklich extrem viel. Berühmte Drucke von Warhol, aber auch Postkarten, die Vinylplatten, die der gezeichnet hat, aber eben auch so die allerersten Skizzen. Und das alles ist nach Themen und Lebensphasen sortiert. Und für den Direktor Malte Böker ein richtig tolles Ergebnis.
3: Ich bin unglaublich glücklich, das jetzt hier zu sehen, weil wenn es dann hängt und inszeniert ist und es irgendwie aufgeht, das, was man sich vorgestellt hat, dann ist das schon eine besondere Stunde hier fürs Beethovenhaus und für unser Team und ganz persönlich auch für mich.
1: Ende der 80er war es, glaube ich, ne? Da hat Andy Warhol dieses berühmte, bunt poppige Beethoven-Porträt gemacht. Ich weiß nicht, ob ihr es direkt vor Augen habt. Und jetzt hast du mir gerade vorab schon erzählt, Warhol hat dem Beethoven ein fröhlicheres Gesicht geschafft.
2: Auf jeden Fall. Also Warhol hat sich auch dieses bekannte, eher grimmige Gesicht von Beethoven genommen und daraus eine ganz eigene Version gemacht. Und die sieht man eben jetzt in der Ausstellung. Einerseits ist das Gesicht freundlicher und was vor allem auffällt, das sind die Haare. Die haben so ein bisschen was von einer Perücke. Und Warhol selbst hat halt oft Perücken getragen und Beethoven hingegen hatte er dieses lockige Haar, wo ja sogar Leute nach seinem Tod so eine Locke unbedingt haben wollten. Und das hat auch funktioniert. Also auch da gibt es dann wieder so Verbindungen.
1: Die Beziehung zwischen Andy Warhol und Beethoven zu sehen ab sofort in der Sonderausstellung Beethoven bei Warhol im Beethovenhaus in Bonn.

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1: Letzte halbe Stunde eurer Freizeitshow für diesen Samstag. Und da habe ich noch einen Konzerttipp für euch. Eine Newcomerin, die ihren Durchbruch jetzt auch bei uns geschafft hat. Holly Humberstone. Hört ihr bei uns täglich. Demnächst ist sie in Köln, da könnt ihr sie auch live sehen. Gleich mehr dazu.
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1: Jetzt hier als nächstes Musik aus Großbritannien. Holly Humberstone kennt ihr spätestens seit diesem Hit, To Love Somebody. Ihre Mutter ist Ärztin, ihr Vater ist Arzt. Was sonst also sollte Holly werden als Sängerin und Songschreiberin? Ihr Musikstudium hat sie irgendwann abgebrochen, ist dann von Nottingham nach London umgezogen und hat dort angefangen, eigene Songs zu komponieren. Sie war im Vorprogramm von Louis Capaldi. Mit dem wunderbaren Sam Fender hat sie dessen Song 17 Going Under neu in einer Akustikversion gesungen. Das klang dann so. That's the thing that lingers, because you win. Mittlerweile bestreitet Holly Humberstone ihre eigene Konzerttour mit dabei. Die Songs aus ihrem Album Cruel World, ihr zweites Album. Und die Songs daraus hört ihr live in Köln am 20. September. Kommt sie ins Bürgerhaus Stollwerk. Kartenkosten im Vorverkauf 35 Euro. Und damit sind wir dann bei der letzten Zugabe angekommen. Das war eure Freizeitshow für diesen Samstag. Ich bin Sven Javorek, danke fürs Reinhören. Nächsten Samstag, gleiche Zeit, gerne wieder.

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1: Mit Maite Albrecht, guten Tag. Wegen des Iran-Kriegs wird Gas für private Haushalte noch deutlich teurer werden. Davon geht laut RP das Vergleichsportal Verivox aus. Ein Energieexperte sagte, bis zum Jahreswechsel könnten Preiserhöhungen von 10-20% möglich sein. Als weitere Gründe nannte er auch die deutlich teureren Großhandelspreise für Gas und den geringen Füllstand der deutschen Gasspeicher. Die Bundesnetzagentur sieht dagegen keine Gefahr, dass das Gas in diesem Winter nicht ausreichen könnte. Infos dazu von Uli Reitinger.
2: Vor allem die AfD hatte zuletzt immer wieder davor gewarnt, dass die Heizungen kalt bleiben könnten im Laufe des kommenden Winters. Die Befürchtung ist nicht aus der Luft gegriffen, denn aktuell sind nur 55% der Gasspeicher ausgelastet. Das ist wenig im Vergleich zu den Vorjahren. Aber die Bundesnetzagentur beruhigt, wir haben schon jetzt mehr Gas gespeichert, als wir im vergangenen Winter verbraucht haben. Und es bleiben noch Wochen Zeit für weitere Einspeicherungen, heißt es. Gashändler füllen die Speicher, staatliche Eingriffe lehnt die Bundesnetzagentur ab, das wird zu teuer, heißt es zur Begründung.
1: Und das sind weitere Nachrichten. Wie soll die Rente reformiert werden? In der Diskussion darüber fordert Unionsfraktionschef Frei kürzere Übergangsfristen als die SPD, wenn es um das Aus für die abschlagsfreie Rente nach 45 Beitragsjahren geht. Es müsse Übergangsregeln geben, aber 5 Jahre halte er für zu lang, sagte Frei dem RND. Die SPD hatte die 5 Jahre ins Spiel gebracht. Fast die Hälfte der Schülerinnen und Schüler in den Klassen 5 bis 10 hat Schlafstörungen. Das zeigt eine Umfrage für die Krankenkasse DAK. Demnach fühlen sich außerdem 69% mindestens einmal die Woche erschöpft. Die DAK sieht eine Verbindung von Erschöpfung und Schlafproblemen zu den schlechten Ergebnissen bei der PISA-Studie. In NRW haben tausende Freiwillige die Ufer von Rhein, Ruhr und anderen Flüssen von Müll befreit. Allein in Düsseldorf machten bis zum Mittag laut den Organisatoren rund 6000 Helfer bei der Aktion Rhein Clean Up mit. In der Fußball-Bundesliga geht gleich der 3. Spieltag weiter. Aus NRW sind heute gleich 5 Vereine im Einsatz und 2 von ihnen treffen auch direkt aufeinander. Der BVB empfängt Aufsteiger Paderborn. Danny Hopper aus der Sportredaktion, die Rollenverteilung ist da ziemlich klar.
3: Ja, der BVB ist natürlich haushoher Favorit und auch gut drauf. Alle 4 Spiele in der Liga, im DFB-Pokal und in der Champions League wurden gewonnen. Damit stehen die Dortmunder zur Abwechslung mal wieder vor den Bayern und mit einem Sieg heute gegen Paderborn könnten die Dortmunder sogar die Tabellenspitze übernehmen. Da steht aktuell, völlig überraschend, der FC Augsburg. Selbst Trainer Manuel Baum konnte es nicht fassen und hat deshalb direkt mal einen Screenshot der Tabelle gemacht. Heute geht's zu Hause gegen Leverkusen. Die Werkself konnte zuletzt beim 4:0 gegen Union Berlin überzeugen, muss jetzt aber auch nachlegen. Düster sieht schon wieder in Gladbach aus. Der Saisonstart wurde mit 2 Pleiten verpatzt. Trainer Eugen Polanski wackelt schon wieder. Heute geht's nach Freiburg. Als 5. NRW-Club muss außerdem noch Köln ran. Der FC empfängt Bremen. Außerdem spielt Mainz noch gegen Frankfurt und Hoffenheim empfängt Stuttgart.
1: Dankeschön, Danny. Und das waren die Nachrichten mit Maite Albrecht.
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4: Heute Nachmittag gibt es einen Mix aus Grau und Blau. Vereinzelt kann es regnen bei maximal 24 Grad. Morgen kriegen wir auch Regen mit. Es lockert zwar im Laufe des Sonntags auf. Trotzdem sind vereinzelt Schauer und Gewitter möglich. Der Montag wird aber schöner. Dann zeigt sich die Sonne wieder mehr und wir bekommen bis zu 25 Grad.
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4: Und hier dauert es mindestens 10 Minuten länger. A1 Köln-Dortmund zwischen Kreuz Leverkusen und Wermelskirchen 4 Kilometer Stau, ein Plus von einer halben Stunde. A3 Oberhausen-Arnheim zwischen Oberhausen-Holten und dem Kreuz Oberhausen 2 Kilometer Stau, hier kommt eine Viertelstunde obendrauf. A3 Arnheim-Köln zwischen dem Kreuz Oberhausen und Kreuz Kaiserberg 5 Kilometer Stau, plus 11 Minuten. Dann die 46 Heinsberg-Wuppertal zwischen Neuss-Üdesheim und Düsseldorf-Bilk 1 Kilometer Stau, es dauert eine Viertelstunde länger. Und auf der A59 Köln-Bonn, da dauert es zwischen Köln-Lind und Troisdorf auch eine Viertelstunde länger. 3 Kilometer Stau gibt es da. Und hier kommt der Fahrplan für die nächste halbe Stunde. Die Spin Doctors sind dabei mit ihrem 90er-Hit Two Princes. Außerdem was ganz Neues von Iggy Kelly, Miracle. Wir starten aber mit Sarah Larsson und Lush Life. Ich bin Patrick Rickert. Euch einen schönen Samstag.
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0: Nikki Kelly und Miracle, willkommen im Samstagnachmittag. Und in dieser Woche, da gingen einmal unsere Handys richtig steil. Am Donnerstag Vormittag um 11 Uhr, bundesweiter Warntag. Alles war am Bimmeln, die Sirenen haben auch geheult. Es wurde alles für den Katastrophenfall getestet. Und Laura Potting hat mal über Dinge nachgedacht, vor denen sie auch noch gerne gewarnt worden wäre in ihrem Leben.
1: Also an erster Stelle möchte ich hier das Erwachsensein an sich nennen. Was ist das denn eigentlich für eine Scheiße? Ständig musst du Entscheidungen treffen und einkaufen, Rechnungen bezahlen.
2: Ja, ist irgendwie so langweilig.
1: Aufstehen vor allem. Mega anstrengend, hat mir keiner gesagt. Erwachsen werden. Ich möchte das Abo bitte abbestellen. Wo geht das?
3: Oh, da sind Sie hier falsch. Versuchen Sie mal Schalter 2. Gleich hier nebenan? Nein, das ist Schalter 8. Ich kann Ihnen auch nicht sagen, wo Nummer 2 ist.
1: Ja, ja, von wegen. Mach erstmal die Schule fertig. Danach wird alles leichter. Genau. Und ab dann reiten wir alle auf glitzernden Einhörnern durch den Wald und spielen Harfe mit den Haaren kleiner Babykobolde.
4: Aua.
1: So sieht's aus. Außerdem wäre ich gerne davor gewarnt worden, wie das ist, 30 zu werden. Alle, und ich meine wirklich alle, fragen dich plötzlich nach deiner Familienplanung und was du jetzt mit deinem Leben vorhast. Und du denkst dir so, Alter, ich habe gestern 2 Stunden lang darüber nachgedacht, was ich auf Netflix gucke. Meinst du echt, ich habe eine Antwort darauf? Und dann hat mir auch keiner vorab gesagt, was bei dem Film König der Löwen abgeht. Hier, Papa, lass uns nach Hause gehen und so. Am Arsch, Papa kommt nicht mehr mit nach Hause. Das Trauma habe ich bis heute nicht verarbeitet.
5: Papa, steh auf, Papa.
1: So, wovor wäre ich noch gerne gewarnt worden? Vor dem ersten Bissen in einen Rosenkohl.
6: Och nee, nee, lass mal.
1: Vor der Dekoabteilung im IKEA.
7: Können wir bitte gehen?
8: Wohin?
7: Weg!
1: Davor, dass unsere Eltern ja gar nicht ewig leben, was ist das eigentlich für ein Scheiß? Und davor, wie viel Zeit wir damit verbringen, auf unseren Smartphones irgendwelche Videos von Pandas anzugucken, die Mondscheinsonate auf dem Klavier rückwärts spielen können auf Latein. Ach so, und davor Latein in der Schule zu nehmen. Deklinieren Sie Unsinn. Danke.

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1: Wir müssen weiterhin mit einzelnen Regenschauern rechnen, den ganzen Nachmittag und Abend über. Morgen ziehen auch viele Regenwolken durch. Aber immerhin gilt, je später der Sonntag, desto mehr lockert es auf. Trotzdem müssen wir den ganzen Tag mit Regen oder einem Gewitterschauer mal zwischendurch rechnen. Montag wird's wieder besser, bis 25 Grad und die Sonne zeigt sich wieder.
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1: Und hier kommen die Staus, in denen ihr mindestens 10 Minuten länger steht. A1 Köln-Dortmund zwischen dem Kreuz Leverkusen und Wermelskirchen 6 Kilometer Stau plus 40 Minuten. A3 Oberhausen-Arnheim zwischen Oberhausen-Holten und dem Kreuz Oberhausen 2 Kilometer Stau. Es dauert eine Viertelstunde länger. A3 Arnheim-Köln zwischen dem Kreuz Oberhausen und Kreuz Kaiserberg 5 Kilometer Stau, 10 Minuten on top. A46 Heinsberg Richtung Wuppertal zwischen Neuss-Üdesheim und Düsseldorf-Bilk 1 Kilometer Stau, 10 Minuten dauert es auch hier länger. Und A46 noch Düsseldorf-Heinsberg zwischen Jüchen und dem Kreuzholz 1 Kilometer, auch da plus 10 Minuten. Warum heißt das eigentlich KI, also künstliche Intelligenz? Weil eigentlich müsste das doch KD sein, oder? Künstliche Dummheit. So richtig intelligent ist doch der ganze Kram nicht, oder? Und vor allem fällt sofort auf, wenn Flyer zum Beispiel von der KI entworfen werden, so Speisekarten vom Pizzadienst oder so. Das Thema haben wir gleich für euch um 15:45. Ich bin Patrick Rickert. Schönen Nachmittag.
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0: Pfui, also heute lag schon wieder so ein Flyer von der Pommesbude bei mir um die Ecke im Briefkasten. Und ich habe gedacht, der ist doch schon wieder mit KI gemacht. Ja, zack, ab in die Tonne. Oder ich finde, sobald man sieht, dass diese Teile von der KI entworfen wurden, diese ganzen Flyer, dann landet das doch sofort im Papierkorb. Oder die sehen alle gleich aus. Gleicher Aufbau, gleiche Schriftart. Ich frage mich, geht's nur mir so? Wir haben euch mal gefragt, wie ihr denn diese KI-Designs findet.
1: Nicht gut. Also man kann das schon mit KI machen, aber man sollte sich vielleicht Mühe geben, dass das nicht aussieht wie jedes andere Werbeblatt, das man überall sieht.
2: Vor allem ist ja nicht so, als wenn es komplette Berufszweige geben würde, die genau das gelernt haben, denen jetzt da die komplette Butter vom Brot genommen wird.
3: Weil KI ist das, finde ich, eigentlich immer, wenn man jetzt ChatGPT benutzt, dann ist das ja meistens ziemlich gleich.
4: Ich meine, man muss mit der Zeit gehen und alles wird mit ChatGPT gemacht, KI gemacht. Und ich kann die nicht dafür blamen, dass sie das mit KI machen.
0: Okay, geht also nicht nur mir so. Kollege Stefan Rejek ist da. Stefan, warum sind diese KI-Designs so unbeliebt?
5: Also man kann das gar nicht so sehr verallgemeinern, zum Beispiel bei eher trockenen Inhalten wie Anleitungen oder Produkttexten. Da stört es uns tatsächlich gar nicht mal so sehr, wenn es mit KI erstellt worden ist. Aber sobald es um subjektive Bereiche wie Kunst oder eben Essen geht, dann legen wir immer noch sehr, sehr viel Wert darauf, dass das Ganze authentisch und von Menschenhand gemacht ist. Und sobald wir erkennen, dass die KI am Werk war, dann nehmen wir das Ganze eben schon nicht mehr als authentisch wahr, weil, jetzt mal ehrlich, was will uns so eine KI schon über den Geschmack von zum Beispiel einem Burger erzählen? Da lassen wir uns, platt gesagt, nicht von einem KI-Essensbild verarschen.
0: Ja, vor allem diese Speisekarten, die auch noch alle gleich aussehen, das ist ja auch nicht authentisch.
5: Nee, überhaupt nicht authentisch, aber man muss ja auch zugeben, dass die Essensbilder auf den Speisekarten sehr, sehr realistisch aussehen, fast schon fotorealistisch. Das macht die KI schon nicht schlecht, aber genau das ist das Problem, denn auf den zweiten Blick erkennen wir, dass die Bilder eben von der KI erstellt wurden und dann fühlen wir uns so ein bisschen veräppelt und reagieren eher mit Ablehnung.
0: Also, falls ihr gerade zufällig einen Imbiss aufmachen wollt, benutzt lieber echte Essensbilder. Ist doch auch viel authentischer als die millionste KI-Speisekarte.

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1: Ich bin Babit Büchner. Was passiert mit dem Geld auf einem Konto, wenn sich niemand mehr darum kümmert? Die Grünen wollen dazu einen Vorschlag in den Bundestag einbringen. Sie fordern ungenutzte Vermögen auf inaktiven Bankkonten für soziale Projekte und gemeinnützige Organisationen nutzbar zu machen.
2: Es geht um Guthaben, Sparbücher oder auch Wertpapierdepots, die einfach vergessen werden. Etwa weil der Inhaber verstorben ist und die Erben davon gar nichts wissen. Mehrere Milliarden Euro blieben so ungenutzt, heißt es von den Grünen. Dieses Geld für soziale Projekte zu nutzen, sei ein pragmatischer zusätzlicher Weg, ohne den Haushalt zu belasten. Wichtig dabei ist, dass die Ansprüche erhalten bleiben. Wer berechtigt ist und das nachweist, soll das Geld vollständig zurückerhalten. Tanja Wagner, Nachrichtenredaktion.
1: Wir haben genug Gas für den Winter, sagt die Bundesnetzagentur. Sie widerspricht damit Bedenken, dass unsere Vorräte in den kommenden kalten Monaten nicht ausreichen könnten für die Versorgung.
3: Vor allem die AfD hatte zuletzt immer wieder davor gewarnt, dass die Heizungen kalt bleiben könnten im Laufe des kommenden Winters. Die Befürchtung ist nicht aus der Luft gegriffen, denn aktuell sind nur 55% der Gasspeicher ausgelastet. Das ist wenig im Vergleich zu den Vorjahren. Aber die Bundesnetzagentur beruhigt, wir haben schon jetzt mehr Gas gespeichert, als wir im vergangenen Winter verbraucht haben. Und es bleiben noch Wochen Zeit für weitere Einspeicherungen, heißt es. Aus Berlin, Uli Reitinger.
1: Beim Ebola-Ausbruch in der Demokratischen Republik Kongo sind inzwischen mehr als 7000 Menschen nachweislich an dem Fieber erkrankt. Das zeigen neue Zahlen des Nationalen Gesundheitsinstituts. Der Ausbruch hat sich demnach auch auf eine siebte Provinz ausgeweitet. Die Experten gehen außerdem davon aus, dass viele Fälle nicht erfasst werden. Und zum Sport. In der zweiten Fußball-Bundesliga hat Magdeburg mit 3:0 gegen Kaiserslautern gewonnen. Bochum und Greuther Fürth trennten sich 1:1. Ebenfalls unentschieden trennten sich Eintracht Braunschweig und Dynamo Dresden. Dort stand es am Ende 2:2. Überschattet wurde die Partie vom Todesfall eines Fans. Er war nach einem Notfall im Stadion auf dem Weg ins Krankenhaus gestorben. Auf Wunsch der Familie wurde das Spiel fortgesetzt. Und das waren die Nachrichten mit Babette Büchner.
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4: Wir gehen mit 20 bis 24 Grad durch den Samstagnachmittag, aber macht euch zwischendurch mal auf den ein oder anderen Schauer gefasst. Der Sonntag beginnt stark bewölkt und regnerisch, aber im Laufe des Tages lockert es weiter auf. Trotzdem sind dann örtlich Gewitter nicht ausgeschlossen, ganz vereinzelt auch Starkregen oder stürmische Böen. Höchstwert morgen 21 Grad. Der Montag wird wieder freundlicher, die Wolken machen Platz für die Sonne und es wird wieder ein paar Grad wärmer.
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4: Es gibt noch einige Staus und hier kommen die, in denen ihr mindestens 10 Minuten Wartezeit einplanen müsst. A1 Köln-Dortmund zwischen Kreuz Leverkusen und Wermelskirchen 5 Kilometer Stau. Hier dauert es 40 Minuten länger. A3 Oberhausen-Arnheim zwischen Oberhausen-Holten und dem Kreuz Oberhausen 2 Kilometer Stau, ein Plus von 12 Minuten. A42 Kamp-Lindfort-Dortmund zwischen Oberhausen-Zentrum und Bottrop-Süd 2 Kilometer Stau, 10 Minuten on top. A46 Düsseldorf-Heinsberg zwischen Jüchen und Kreuzholz 1 Kilometer Stau, 10 Minuten auch da, on top. Und A59 noch Köln-Bonn zwischen Köln-Lind und Troisdorf, 1 Kilometer Stau. Auch hier dauert es 10 Minuten länger. 5 Männer stehen im Aufzug und werden dadurch weltberühmt. Die Elevator Boys haben es wirklich international mit ihren Videoclips geschafft. Und jetzt gibt es auch noch einen Film mit ihnen. Und die Filmmusik kommt von... natürlich den Elevator Boys. 1995 hören wir gleich um 3:45. Ich bin Patrick Rickert. Schönes Wochenende.
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0: und Homewrecker. Und jetzt kommen wir zu lustigen Videos im Aufzug. Es geht um die Elevator Boys. Ja, damit haben sie es ja geschafft auf die internationalen Bühnen dieser Welt. Die Elevator Boys haben einmal das Social Media Game natürlich perfektioniert, aber auch Musik und Film. Also beziehungsweise beides sogar gleichzeitig. Das sind ja 5 Jungs und die haben vor kurzem den Film Back to the 90s rausgebracht. Da spielen sie eine fiktive Boyband namens 5G und irgendwie sind sie in den 90ern gelandet und müssen da jetzt einen Weg rausfinden. Und passend zum Film gibt's auch den Soundtrack natürlich von den Elevator Boys. 1995 heißt der. Und der wurde nicht von irgendwem geschrieben, sondern von Gary Barlow. Ja, von dem Gary Barlow von Take That. Und wir haben uns die Elevator Boys ins Studio geholt und mussten da mal ein bisschen mehr nachhaken, wie es zu dieser Zusammenarbeit kam.
1: Das war schon sehr krass. Also er ist eine absolute Ikone. Wir hatten dann die Ehre, auch mal einen Call mit ihm machen zu können und irgendwie über den Song zu quatschen. Und er kam eben mit dem Song hervor und wir durften ihn auch einsingen. Wir haben den Titelsong gesungen, den er geschrieben hat. Das ist irgendwie sehr Full Circle Moment.
0: Krasse Erfahrung, wahrscheinlich mit so einem Star einen Song machen zu können, oder? Die waren sicher richtig nervös, die Elevator Boys.
2: Zumindest so nervös, dass ich mich in der Endszene leider komplett vertanzt habe. Und es hat es auch leider mit reingeschafft in den Film, wenn man ein bisschen drauf achtet.
3: Aber Gary hat uns auch von vornherein im Hinblick auf den Song ein gutes Gefühl gegeben. Also die Calls, die wir mit dem hatten, die Anrufe, die Telefonate, waren da gesagt, ey, das macht ihr schon, Jungs. Und dementsprechend, glaube ich, hat er uns auch schon den Rücken gestärkt, den Song bestmöglich zu performen. Und ich glaube, er war auch happy damit, dementsprechend kann man jetzt gut und stolz drauf zurückschauen.
0: Da gucken wir alle zufrieden. Besser geht's doch gar nicht. Und den Spirit einer Boyband bringen die Elevator Boys auf jeden Fall richtig gut rüber. Wer weiß, was da alles noch auf uns zukommt. Wir hören jetzt den Song zum Film Back to the 90s. Hier sind die Elevator Boys mit 1995.
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1: Heute Nachmittag ist stellenweise etwas Regen möglich. Dazu gibt es 20 bis 24 Grad. Eine Trockenheitsgarantie kann ich euch aber leider nicht geben. Hier und da kann es einfach ein bisschen regnen. Morgen geht es auch verregnet los. Später lockert es aber auf. Trotzdem sind den ganzen Sonntag über einzelne Schauer und Gewitter nicht ausgeschlossen. Dazu 18 bis 21 Grad. Der Wochenstart wird wieder besser. Die Sonne zeigt sich wieder, bis zu 25 Grad am Montag.
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1: Und hier kommen die längeren Meldungen. A1 Köln-Dortmund zwischen Kreuz Leverkusen und Wermelskirchen. 5 Kilometer Stau, ein Plus von einer halben Stunde. A3 Oberhausen-Arnheim zwischen Oberhausen-Holten und dem Kreuz Oberhausen. 1 Kilometer Stau macht 8 Minuten Plus. Auf der A3 Arnheim-Köln, da dauert es zwischen Oberhausen-Holten und dem Kreuz Kaiserberg 7 Minuten länger. Es gibt dort einen 3 Kilometer Stau. A46 Düsseldorf-Heinsberg zwischen Jüchen und Kreuz Holz. 1 Kilometer Stau, 7 Minuten on top. Und A59 Köln-Bonn. Zwischen Köln-Lind und Troisdorf 2 Kilometer Stau macht ein Plus von 10 Minuten. Hallo, wir schlawenzeln uns gemeinsam durch das Wochenende und falls so ein Gammel-Couch-Wochenende ansteht, gleich ein Streaming-Tipp. Die letzte Staffel von Babylon Berlin, die lohnt sich sehr, sagt unser Serienmann. Alles dazu gleich bei mir in der Show. Ich bin Patrick Rickert. Schönes Wochenende euch.
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0: Hallo, schönes Wochenende euch. Teuer ist nicht gleich gut. Ja. Der Satz hat auch so ein Bart von Oma und Opa noch, ne? Er stimmt aber oft. Und der gilt übrigens auch für Filme und Serien. Das beste Beispiel, Der Schwarm. Eine Serie, die 40 Millionen Euro verschlungen hat. Eine andere deutsche Serie hat dagegen bewiesen, dass teuer gut sein kann. Und zwar sehr gut. Vor 9 Jahren ist Babylon Berlin gestartet. Und jetzt gibt's in der ARD-Mediathek die 5. und auch finale Staffel zu sehen. Hier ist der Seriencheck von und mit Jörg Albrecht.
1: Ich will wieder sehen.
2: Einem Ersten Weltkrieg erblindeter Soldat sucht 1918 die Hilfe eines Psychiaters. Edmund Forster heißt der Mann, der auf seinen Patienten einredet.
3: Ein Mensch mit herausragender Willenskraft. Für den gibt es keine Grenzen. Trauen Sie sich diesen Willen zu.
2: 1918 ist dieser Soldat noch ein Nobody. Aber 15 Jahre später sieht die Sache schon anders aus.
4: Eilmeldung, der Reichspräsident.
5: Generalfeldmarschall Hindenburg hat soeben Adolf Hitler zum Reichskanzler Deutschlands ernannt.
2: Forsters Patient war also niemand anderer als der junge Hitler. Das ist der Auftakt zur 5. Staffel von Babylon Berlin. Ein Auftakt nicht nur spektakulär, sondern auch spekulativ. Denn ob der Führer wirklich von Forster behandelt wurde, kann nicht belegt werden. Für die Geschichte, erneut ist die Vorlage ein Gerion-Rad-Roman von Volker Kutscher, ist sie jedenfalls Dreh- und Angelpunkt.
6: Forster, er war nicht da.
7: Und die Akte?
6: Wir haben die ganze Praxis auf den Kopf gestellt.
7: Wir finden ihn.
2: Nach der Machtergreifung will Hitler verhindern, dass brisante Informationen aus seinem frühen Leben an die Öffentlichkeit geraten. Jetzt müssen nur noch die beiden Hauptfiguren aus Babylon Berlin, nämlich das Ermittlerpaar Gerion Rath und Charlotte Ritter, ins Spiel kommen. Das tun sie, als in Forsters Wohnung eine Frauenleiche entdeckt wird.
7: Wo habt ihr sie gefunden?
8: Im Bett. Nur mit einem Nachthemd bekleidet.
7: Ach.
8: Der Arzt wurde dabei beobachtet, wie er überstürzt das Haus verlassen hat.
2: Und nicht nur Forster ist verschwunden. Bald fehlt auch von Kommissar Rath jede Spur. Wie sich in Babylon Berlin Krimi und Politik zu einem packenden Historienthriller verdichten, ist auch beim 5. Mal wieder klasse. Aber was besonders fasziniert und unheimlich ist an dieser finalen Staffel, das sind die Bezüge zur Gegenwart.
9: Jeder von uns kann sich entscheiden. Und denen, die jetzt nach der Macht greifen, niemals auch nur den kleinen Finger reichen.

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1: Ich bin Babette Büchner. In mehreren Städten in Deutschland gibt es heute Demonstrationen für eine offene demokratische Gesellschaft. Unter dem Motto »Kein Schritt zurück« gegen die AfD und rechte Hetze zogen etwa in Düsseldorf rund 20.000 Menschen durch die Innenstadt. In Berlin wurden 30.000 Teilnehmer erwartet, in Leipzig waren es 3.000. Mehrere politische Initiativen hatten zu den Protestkundgebungen aufgerufen. Was passiert mit dem Geld auf einem Konto, wenn sich niemand mehr darum kümmert? Die Grünen fordern ungenutzte Vermögen auf inaktiven Bankkonten für soziale Projekte und gemeinnützige Organisationen nutzbar zu machen. Sie wollen dazu einen Vorschlag in den Bundestag einbringen.
2: Es geht um Guthaben, Sparbücher oder auch Wertpapierdepots, die einfach vergessen werden, etwa weil der Inhaber verstorben ist und die Erben davon gar nichts wissen. Mehrere Milliarden Euro blieben so ungenutzt, heißt es von den Grünen. Dieses Geld für soziale Projekte zu nutzen, sei ein pragmatischer zusätzlicher Weg, ohne den Haushalt zu belasten. Auch Union und SPD wollten das Thema schon angehen. Wichtig dabei ist, dass die Ansprüche erhalten bleiben. Wer berechtigt ist und das nachweist, soll das Geld vollständig zurückerhalten. Tanja Wagner, Nachrichtenredaktion.
1: Mittelständische Unternehmen sollten künstliche Intelligenz nicht nur nutzen, um Zeit und Geld zu sparen. Die Geschäftsführerin der Beratungsfirma A11 sagte der dpa, Firmen könnten damit vor allem mehr Umsatz machen. Dafür müssten sie sich aber auch trauen, ihre Arbeit neu zu organisieren.
3: Die KI-Expertin nennt ein einfaches Beispiel. Übernimmt KI lästige Büroarbeit oder Dokumentation, haben die Mitarbeiter mehr Zeit für Kunden und neue Produkte. Gerade wenn Fachkräfte fehlen, könne das helfen. Und dafür braucht es nicht unbedingt die teuersten KI-Modelle aus den USA. Für viele Aufgaben reichen einfachere, frei verfügbare Systeme, die Firmen sogar auf den eigenen Rechnern laufen lassen können. So bleiben sensible Daten im Haus. Zoe Tassovali, Nachrichtenredaktion.
1: Und zum Sport, die Ergebnisse der zweiten Fußball-Bundesliga. Magdeburg-Kaiserslautern 3:0, Greuther Fürth, Bochum 1:1 und Braunschweig und Dresden trennten sich 2:2. Und das waren die Nachrichten mit Babette Büchner.
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4: Heute Nachmittag gibt es einen Mix aus Grau und Blau. Vereinzelt kann es regnen bei maximal 24 Grad. Morgen kriegen wir auch Regen mit. Es lockert zwar im Laufe des Sonntags auf. Trotzdem sind vereinzelt Schauer und Gewitter möglich. Der Montag wird aber schöner. Dann zeigt sich die Sonne wieder mehr und wir bekommen bis zu 25 Grad.
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4: Und hier braucht ihr aktuell mindestens 5 Minuten länger. A1 Köln Richtung Dortmund zwischen dem Kreuz Leverkusen und Wermelskirchen 3 Kilometer Stau, ein Plus von 25 Minuten. A3 Oberhausen-Arnheim zwischen Oberhausen-Holten und dem Kreuz Oberhausen 1 Kilometer Stau, 6 Minuten on top. A42 Kamp-Lindfort-Dortmund zwischen Gelsenkirchen-Bismarck und dem Kreuz Herne 4 Kilometer Stau, ein Plus von 5 Minuten. Dann die A46 Wuppertal-Düsseldorf zwischen dem Dreieck Düsseldorf-Süd und Düsseldorf-Wersten 2 Kilometer Stau, 20 Minuten on top. Und A59 Köln Richtung Bonn zwischen Spich und Troisdorf braucht ihr 7 Minuten länger in einem 1 Kilometer Stau. Gute Fahrt! Samstag, spät Nachmittag und falls ihr noch überlegt, heute Abend zu Hause bleiben, weggehen, die Entscheidung kann ich euch nicht abnehmen, klar, aber ich will euch auch gar nicht beeinflussen, aber es könnte gleich unter Umständen Partymusik geben von David Guetta und J-Lo, Save Me Tonight. Also wer sich noch nicht entschieden hat, bisschen Zeit habt ihr noch. Patrick Rickert hier, schönen Samstag.
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0: David Guetta bringt uns durchs Wochenende Save Me Tonight zusammen mit Jennifer Lopez. Schönen Samstag euch. 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
1: Wir müssen weiterhin mit einzelnen Regenschauern rechnen, den ganzen Nachmittag und Abend über. Morgen ziehen auch viele Regenwolken durch, aber immerhin gilt, je später der Sonntag, desto mehr lockert es auf. Trotzdem müssen wir den ganzen Tag mit Regen oder einem Gewitterschauer mal zwischendurch rechnen. Montag wird's wieder besser, bis 25 Grad und die Sonne zeigt sich wieder.
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1: Und hier kommen noch die längeren Meldungen. A1, Euskirchen-Köln zwischen Frechen und Köln-Löwenich 2 Kilometer Stau. Ein Plus von 8 Minuten. Auf der A1, da steht ihr Köln Richtung Dortmund zwischen dem Kreuz Leverkusen und Wermelskirchen in einem 3 Kilometer Stau. 20 Minuten dauert es hier länger. A46, Wuppertal-Düsseldorf zwischen dem Dreieck Düsseldorf-Süd und Düsseldorf-Wersten. 2 Kilometer Stau, auch 20 Minuten on top. A57, Krefeld-Köln zwischen Köln-Worringen und Chorweiler 2 Kilometer Stau, rechnet da mal mit 6 Minuten Zeitverlust. Und A59 Köln-Bonn zwischen Köln-Lind und Troisdorf 1 Kilometer Stau. Nach 10 Minuten seid ihr da aber durch. Also ich habe eben mit dem ersten telefoniert, der heute schon seine Winterreifen drauf gemacht hat. Das hat mich ja ehrlich gesagt ein bisschen schockiert. Ich meine, klar, von O bis O, also von Oktober bis Ostern sollten wir die alle haben, aber am 12. September schon? Ich weiß ja nicht. Wobei, könnte natürlich klug sein, bevor wir wieder alle auf den letzten Drücker einen Werkstatttermin haben wollen, weil der erste Frost kommt, ne?
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1: Oh, da müssen wir die wieder selbst aufziehen. Vielleicht war das doch gar nicht so dumm. Patrick Rickert ist hier. Schönes Wochenende.

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0: Genesis und Invisible Touch. Schönes Wochenende.
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1: Ich bin Babit Büchner. In mehreren Städten in Deutschland gibt es heute Demonstrationen für eine offene demokratische Gesellschaft. Auf Plakaten und mit Sprechchören fordern die Teilnehmer mehr gesellschaftlichen Zusammenhalt und eine Überprüfung der AfD.
2: Kein Schritt zurück gegen die AfD und rechte Hetze, hieß es etwa in Düsseldorf. Unter dem Motto Freiheit muss verteidigt werden, wurde in Hamburg zum Handeln aufgerufen. Kondome werden besser geprüft als rechte Verdachtsfälle, stand auf den Plakaten in Schwerin zu lesen. Berlin, Leipzig, Mainz, München, überall reihten sich Tausende in die Protestzüge ein. Von Familien beim Samstagsausflug über die Omas gegen rechts bis hin zu Gewerkschaftsmitgliedern. Tanja Wagner, Nachrichtenredaktion.
1: US-Präsident Donald Trump hat bei seinem Besuch in Irland für große Aufregung gesorgt. Er wolle sehr gerne eine Wiedervereinigung von Irland und Nordirland sehen, sagte Trump. Irgendwann werde das ohnehin passieren, warum dann nicht jetzt?
3: Eine Wiedervereinigung wäre ein großer Erfolg, auf den alle stolz sein könnten, sagte Trump. Die Teilung der irischen Insel besteht seit mehr als 100 Jahren und war über Jahrzehnte Auslöser blutiger Konflikte. Während Irland eine unabhängige Republik wurde, blieb Nordirland Teil des Vereinigten Königreichs. Das Karfreitagsabkommen regelt, unter welchen Voraussetzungen über eine Vereinigung abgestimmt werden kann. Die britische Regierung verwies darauf, dass dafür ein klarer Konsens nötig sei. Auch die pro-britische DUP betonte, über die Zukunft Nordirlands entscheide allein die Bevölkerung dort. Aus London, Philipp Detlefs.
1: In den USA ist die erste bekannte Abfolge mehrerer Schrittspuren eines ausgewachsenen Tyrannosaurus Rex entdeckt worden. Ein Forschungsteam berichtet von zwei linken und zwei rechten Fußabdrücken, die sich in der sogenannten Hell Creek Formation aneinanderreihen. Aus dem Abstand der Schritte und der Größe der Abdrücke errechneten die Experten eine Hüfthöhe des Dinos von etwa 4 Metern. Und noch zum Sport. Freiburg hat am 3. Spieltag der Fußball-Bundesliga vorerst die Tabellenführung übernommen. Das Team gewann gegen Mönchengladbach überlegen mit 5:0. Außerdem spielten Dortmund-Paderborn 3:0, Hoffenheim-Stuttgart 2:1, Augsburg-Leverkusen 2:2 und Mainz-Eintracht-Frankfurt 1:3.
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4: Euer Samstagabend bleibt aller Voraussicht nach trocken und die Temperaturen, die gehen von aktuell immer noch so 20, 21 Grad auf 16 zurück. Morgen dann wohl den ganzen Sonntag über ziemlich verregnet bei maximal 19 Grad.
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4: Und da haben wir momentan eine Meldung von der A4. Achtung, von Aachen in Richtung Köln zwischen Eiffeltor und dem Kreuz Köln Süd. Da habt ihr momentan eine ungesicherte Unfallstelle. Ansonsten gibt's noch Staus und zwar teilweise relativ dicke. Aber erst einmal noch ein Blitzer. Den hat uns Nico geschickt. Hallo Nico.
5: Ich wollte gerne einen Blitzer melden auf der Autobahn A4 Fahrtrichtung Aachen. Kurz vor der Abfahrt Merheim. Dort wird geblitzt. Hier ist Tempo 80.
4: Dankeschön, Nico. Jetzt aber zurück zu den Autobahnen. In der Stadt ist nicht viel los. Ja, die Warnmeldung durch die ungesicherte Unfallstelle zwischen Eiffeltor und Kreuz Köln Süd von Aachen kommend auf der A4 habe ich euch ja gerade schon mitgeteilt. Ihr braucht hier auch, deswegen sage ich es euch, 22 Minuten länger. Also eine ganze Menge Stauzeit an der Stelle. Ansonsten geht's aber halbwegs. Euch eine gute und vor allen Dingen sichere Fahrt. Ja, und wenn es heute ein ähnliches Spektakel gibt wie im ersten Heimspiel dieser Bundesliga-Saison, dann könnt ihr euch auf packende 3 Stunden hier bei Radio Köln freuen. Ja gut, aber Spektakel hin oder her. Wichtig ist, dass heute Punkte in Köln bleiben gegen einen Gegner, der mutmaßlich in ähnlichen Tabellenregionen unterwegs sind wie unser erster FC Köln. Erster FC Köln gegen Werder Bremen, das ist unsere Live-Partie heute hier bei Radio Köln. Das Topspiel am Samstagabend und ihr seid live dabei. Auf geht's!
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4: Und ich bin Daniel Kollmann. Hallo Köln.

0: 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Und zwar am Samstagabend, das ist mal wieder Top-Spielzeit hier bei Radio Köln FC Live und mal wieder steht ein echter Bundesliga-Klassiker an. 1. FC Köln gegen Werder Bremen, das Spiel, das es schon über 100 Mal in der höchsten deutschen Spielklasse gegeben hat. Ja, und ausgeglichener kann eine Bilanz nun tatsächlich wirklich nicht mehr sein. In den bisherigen Pflichtspielen gegeneinander stehen bei beiden Mannschaften exakt 40 Siege zu Buche. Und auch in der Tabelle nach zwei Spielen sind beide Teams Nachbarn mit der identischen Punktzahl 3. Also das kann durchaus richtungsweisend sein, was da heute Abend im Rhein-Energie-Stadion zwischen dem FC und Werder passiert. Und für euch live kommentieren wird natürlich auch heute wieder Radio Köln FC-Reporter Guido Ostrowski im Rhein-Energie-Stadion. Hallo Guido, rüber nach Müngersdorf.
1: Hallo Daniel, hallo FC-Fans. Ich hoffe, man kann mich einigermaßen verstehen, weil Querbeat hier gerade die Boxen voll aufgedreht hat und vor der Südkurve Party macht.
0: Ja, es geht, Guido, es geht. Streng dich an. Guido, in Stuttgart war für den FC ja nicht so viel zu holen, ne? Aber zu Hause, hey, da geht immer was.
1: Ja, vor allen Dingen, wenn du so auftrittst wie in der zweiten Halbzeit gegen Hoffenheim an Spieltag 1, dann geht selbstverständlich was, und zwar ganz viel. Wenn die Energie auf dem Platz voll da ist, auf den Rängen, dann kannst du auch einen Rückstand gegen eine so starke Mannschaft drehen. Es war brutal laut nach den beiden Dalinga-Toren, die letzten Endes zum 3:2-Sieg geführt haben. Also das war genau die Atmosphäre, wovor sich so mancher Gegner fürchtet und die er unbedingt vermeiden will. Das war Köln, das war der FC, das war dieses Rhein-Energie-Stadion.
0: Aber es wäre doch auch mal so ein bisschen ganz nett, oder? So ganz schön, wenn der FC mal nicht 0-1 in Rückstand geraten würde.
1: Ja, wäre schön, wenn der FC den Hahn gleich mal mit Anpfiff voll aufdrehen würde, ne? Druck macht, mal selbst in Führung geht. In allen drei Pflichtspielen dieser Saison hat der FC zur Pause 0-1 hinten gelegen. Damit machst du dir das Leben unnötig schwer, wobei man natürlich zwischen Würzburg im Pokal und den beiden Bundesligaspielen gegen Hoffenheim und Stuttgart schon noch einen Unterschied machen muss. Da war einfach gegenüber eine viel höhere Qualität auf dem Platz mit Hoffenheim und Stuttgart. Da ist es auch nicht so einfach, hinten die Null zu halten. Aber klar, das war Thema unter der Woche, weil Fehler bei den Gegentoren, insgesamt sind es das schon 6 in der Bundesliga, eher ja, individueller Natur waren. Das war kein systematisches Problem, so Trainer René Wagner. Also heute gegen Bremen bitte konzentrierter, konsequenter verteidigen von Beginn an und vorne dann bereit sein, auch mal Risiko zu gehen. Wagner hat eine offensive Herangehensweise angekündigt, hat gesagt, mir ist ein 4-3 lieber als ein 1-0.
0: So, wenn der FC das umsetzt und die Fehler hinten abstellt, dann wird das heute was mit 3 Punkten. Dementsprechend, ich habe einen Song jetzt hier für euch, der ist vom Motto her genau dann unsers heute. Nothing's gonna stop us now, nichts kann uns aufhalten. Für den FC heute 3 Punkte. Wir sind live für euch dabei. Jetzt haben wir es gleich 10 nach 6 am Samstagabend. Macht euch einen schönen selbigen mit uns. Hallo Köln.

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1: Und mit Guido Ostrowski im Stadion. Und es muss ja nicht immer gleich ein 7:1 werden, wie vor 3,5 Jahren im Rhein-Energie-Stadion. So ein 3:1, wie beim letzten Heimspiel des FC gegen Werder Bremen vor exakt 5 Monaten. Das würde es ja auch schon tun, ne? Damals gab es ein Bremer Eigentor. Treffer von El Mala und Ache dazu. Gerne heute nochmal sowas Ähnliches. Aber dass die Bremer kicken können, das haben sie ja zuletzt am vergangenen Wochenende gezeigt und mal eben RB Leipzig mit 3:1 nach Hause geschickt. Radio Köln FC-Reporter Guido Ostrowski im Rhein-Energie-Stadion. Wie gefährlich wird das heute für den FC?
2: Naja, das war schon ein Warnschuss, ne? Den Bremen da von der Weser abgefeuert hat. Das war ein total verdienter Heimsieg gegen eine der Top-Mannschaften der ersten Fußball-Bundesliga. Wobei, Top-Mannschaft, naja, Leipzig hat doch gerade große Probleme in die Saison reinzukommen. Hat jetzt auch nochmal das Champions-League-Duell gegen Como gezeigt. 1:4 verloren. Also ich bin mir noch nicht ganz sicher, wie hoch ich dann tatsächlich diesen Heimsieg der Bremer gegen Leipzig bewerten soll. Aber diese Mannschaft, die kann natürlich kicken. Die hat mit Füllkrug einen Publikumsliebling zurückgeholt, der noch weiß, wo das Tor steht. Er hat gegen Leipzig getroffen per Kopf. Sie haben Dingschi zurückgeholt, schneller Mann über außen. Sie haben mit Juri Recher offenbar einen guten Ersatz gefunden für den verletzten Stay. Also das ist ein Gegner, wie man so schön sagt, auf Augenhöhe. Den solltest du von Beginn an beackern, den solltest du nicht ins Spiel kommen lassen. Über die Defensive haben wir vorhin gesprochen. Bitte heute individuelle Fehler sein lassen, konsequenter verteidigen und vorne geht doch beim FC immer was, wenn er mutig nach vorne spielt.
1: Ja, und was die FC-Offensive angeht, da haben sich ja tatsächlich viele Fans auf den ersten gemeinsamen Auftritt von Said El Mala und Mikey Moore gefreut. Daraus wird aber erstmal nichts, ne?
2: Ja, weil Said El Mala zunächst mal auf der Bank sitzt. Das hat René Wagner auch schon angekündigt gestern auf der Pressekonferenz. Er ist noch nicht bei 100% nach seiner Erkältung. Er hat kaum voll trainieren können unter der Woche, hat in Stuttgart komplett gefehlt. Heute aber immerhin auf der Bank. Wir werden ihn ganz sicher in der zweiten Halbzeit sehen. Was den Neuzugang Mikey Moore angeht, der steht in der Startelf und ich sag mal so, auf den habe ich richtig Bock, auf den freue ich mich riesig. Der hat in Stuttgart schon aufblitzen lassen, ja, was er drauf hat. Als er nach der Pause reingekommen ist, war es ein komplett anderes Spiel. Da hat er einen großen Anteil gehabt, dass der FC plötzlich 15, 20 Minuten gedrückt hat auf den Ausgleich. Auch im Training habe ich ihn beobachtet, jetzt unter der Woche. Der will immer den Ball haben, der hat immer eine Idee mit dem Ball, kann damit immer Lösungen finden, Vorlagen geben, selbst mal abschließen. Also bin gespannt und ja, dieses Zusammenspiel Moore El Mala sehen wir, denke ich, dann ab der zweiten Halbzeit.
1: Danke dir erstmal bis hier, Guido. Wir sind natürlich pünktlich zum Anstoß wieder live für euch dabei. Dann geht's wieder raus zu Guido nach Müngersdorf. Zwei Meldungen vom Sport habe ich aber noch für euch. Naja, wobei genauer gesagt sind es ja sogar eigentlich drei. Erstmal eine schlechte. Die deutschen Basketballfrauen sind leider bei der Heim-WM dann doch im Halbfinale ausgeschieden, haben verloren gegen den hohen Favoriten Frankreich nach dieser Wahnsinns-WM bisher. Heute dann aber doch deutlich unterlegen mit 64-86. Also Deutschland damit nicht im Finale morgen Abend der Basketball-WM der Frauen. Ansonsten kann ich euch noch sagen, dass es bei den Kölner Haien gerade eben einen Treffer gegeben hat. Die Haie sind ja heute in Krefeld unterwegs, weil die Arena besetzt ist in Deutz durch Konzerte. Aber sie spielen in Krefeld und sie führen in Krefeld seit wenigen Augenblicken durch Russells zweiten Treffer gegen Klagenfurt. Also die Champions Hockey League ist weiter ein super Pflaster für die Haie. 3 Spiele, 3 Siege gab's und heute Spiel 4 sieht auch gut aus nach 0-1 Rückstand. Spiel gedreht vorerst erstmal Ende des zweiten Drittels. Also 2:1 für die Haie und wenn ihr den Tag über draußen verbracht habt und nicht viel mitbekommen habt, dann auch nochmal der Vollständigkeit halber die bisherigen Ergebnisse der Fußball-Bundesliga von heute Nachmittag. Borussia Dortmund hat standesgemäß 3:0 gegen den SC Paderborn gewonnen, behält die weiße Weste in der Liga. Augsburg und Leverkusen trennen sich 2:2. Mainz unterliegt Frankfurt mit 1:3. Und Freiburg demontiert Borussia Mönchengladbach mit 5:0. Also, die Nachbarn haben da gerade ganz schwere Zeiten zu durchleben. Und Hoffenheim schlägt den VfB Stuttgart mit 2:1. Und das Topspiel, das erlebt ihr live hier bei uns gleich um 18:30 Uhr. 1. FC Köln gegen Werder Bremen hier bei Radio Köln FC Live.

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5: 18:25, 5 vor halb 7, 5 Minuten bis zum Anstoß. Wir schauen noch mal schnell, was so draußen abgeht.
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5: Oh, den wettertechnisch schöneren Teil eures Wochenendes habt ihr leider schon hinter euch. Der Abend bleibt trocken noch. Aber in der Nacht, da zieht ein dickeres Regengebiet Richtung Köln und das erreicht uns dann auch morgen. Ist den ganzen Tag über immer wieder nass. Spätestens ab dem Vormittag beginnt es dann mit der Regnerei und maximal 19 Grad sind drin morgen. Im Moment ist noch ganz angenehm draußen bei 20 bis 21 Grad.
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5: Oh, Nico hat einen Blitzer gesehen auf der A4 und zwar Richtung Aachen vor der Abfahrt Merheim, Tempo 80. Danke fürs Melden, Nico. In der Stadt ist ein bisschen was los, aber nichts über 5 Minuten Verzögerung, also nichts Nennenswertes. Und auf den Autobahnen gibt es nach wie vor eine Warnmeldung von der A4 Richtung Aachen zwischen Eiffeltor und dem Kreuz Köln-Süd. Eine ungesicherte Unfallstelle, da ist auch ein bisschen Stau, also bitte da die Rettungsgasse nicht vergessen. Und außerdem der längste Stau im Moment auf der 1 und zwar Richtung Dortmund zwischen Kreuz Leverkusen und Wermelskirchen sind 3 Kilometer, aber 17 Minuten Stauzeit. Also fahrt da auf jeden Fall mit ein bisschen Geduld rein oder umfahrt es, wenn ihr könnt und Richtung Dortmund unterwegs seid. Das war's für den Moment. Euch eine gute Fahrt. Alle Staus zum Nachlesen und alle Blitzer natürlich wie immer für euch auf radioköln.de. So, und da können wir es dann langsam auch angehen mit unserem Topspiel heute Abend. Der 1. FC Köln trifft auf Werder Bremen und wir sind für euch live dabei im Rhein-Energie-Stadion.
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5: Mit Daniel Kollmann hier im Studio und Guido Ostrowski im Rheinenergiestadion. Und er ist parat für euch, euch das Spiel live nach Hause zu kommentieren. Viel Vergnügen.
7: In Stuttgart war nichts zu holen. Dafür war der FC nicht gut genug und Stuttgart einfach zu stark. Aber hier in Müngersdorf, in diesem Stadion mit diesen Fans, da geht doch immer was. Und damit willkommen zum 3. Bundesligaspieltag, zum Heimspiel des 1. FC Köln gegen Werder Bremen. Die Hymne läuft, die Mannschaften sind gerade auf den Platz gekommen. Und Bremen, sowas wie Lieblingsgegner, gegen keinen anderen Bundesligisten hat der FC in seiner Geschichte so oft gewonnen und so viele Heimtore erzielt wie gegen Werder. Und das darf sich heute gerne fortsetzen. Es wären weitere 3 wichtige Punkte für das Ziel Klassenerhalt. Du könntest dir erstmal ein wenig Ruhe verschaffen und weiteres Selbstvertrauen. Und an Spieltag 1 hat das doch wunderbar geklappt. Nach zweimaligem Rückstand gegen die TSG Hoffenheim

0: Das Ding gedreht, am Ende ein 3:2-Sieg. Das Dach ist hier fast weggeflogen. Stimmung war überragend. Gerne mehr davon. Wir schauen drauf auf die erste Elf, für die sich René Wagner heute entschieden hat. Es gibt insgesamt 3 Wechsel im Vergleich zum Stuttgart-Spiel. Skiri, Bülter und Moore ersetzen Okonengstler, Johannesson und Thielmann. Und das sieht dann taktisch wie folgt aus. Im Tor natürlich Marvin Schwäbe. Davor unverändert die Viererkette mit Castro Monte, Simpson Piusey, Lojosvili und Mensa. Auf der 6 Kraus neben Skiri. Erste Startelf-Einsatz für den Rückkehrer, für Eldie Skiri. Davor auf der 10er-Position Mikey Moore. Mit seiner Hereinnahme in Halbzeit 2 in Stuttgart war es ein anderes Spiel. Er hat gezeigt, was er drauf hat. Mit seinen erst 19 Jahren freue ich mich sehr drauf auf sein Startelf-Debüt hier im FC-Trikot. Über rechts offensiv kommt Meiner, links Bülter und vorne drin ein weiterer Neuzugang. Auch für ihn das Startelf-Debüt. Thijs Dallinger, der uns so viel Spaß gemacht hat hier gegen Hoffenheim. Denn er hat mit seinen beiden Toren für den Heimsieg gesorgt zum 2:2 und schlussendlich 3:2. Thijs Dallinger, der hat gefehlt in Stuttgart. War krank, ist aber relativ schnell wieder fit geworden. Bei Said Elmaler sieht es ein bisschen anders aus. Der sitzt zunächst mal nur auf der Bank. Aber wir werden den Top-Torjäger des 1. FC Köln ganz sicher noch sehen im Verlauf dieser Party. Jetzt erstmal der Anpfiff von Schiedsrichter Florian Exner. Die Bremer mit dem ersten langen Ball, da kommt Postwenden zurück in die eigene Hälfte. Dann von Friedel der Rückpass auf den eigenen Keeper, auf Karl Hein. Und sofort versucht der FC Druck zu machen, hoch ranzulaufen. Ballgewinn im Mittelfeld, Skiri mit dem Kopf auf Kraus, der in Richtung Bülter, Bremen zunächst mal dazwischen. Füllkrug, der Rückkehrer bei den Werderanern. Und da geht's hinten rum und dann sind die ersten 30 Sekunden gespielt. FC Werder 0:0.
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0: 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Der FC hat Werder Bremen zu Gast im Topspiel am Samstagabend und Guido Ostrowski sieht nach wie vor nach 5 gespielten Minuten oder knapp 5 ein 0:0.
1: Wir halten fest, die erste klare Torchance gehört Werder Bremen. 4. Minute, Flanke Arthur von der rechten Seite an den 5-Meter-Raum und dann Füllkrug eigentlich mit seiner Paradedisziplin hat diesen Kopfball allerdings dann nicht platzieren können. Es war kein Problem für Marvin Schwäbe, den zu halten, aber ein erster Warnschuss, beziehungsweise Warnkopfball abgegeben von den Gästen. Jetzt mal Mikey Moore, geht ins Dribbling, zieht vorbei an zwei Bremern. Mikey Moore im Zentrum, immer noch Mikey Moore, jetzt hat er die Chance! Oh, und dann ein Schlenker zu viel und Bremen gerade so dazwischen. Schöne Einzelaktion. Dafür haben sie ihn geholt, den jungen Engländer. Der geht einfach mal gegen 3-4 Bremer ins Dribbling. Ist dann fast drin in der Box, aber dann war es ein Schlenker zu viel. Und so die Grünen erstmal mit dem Befreiungsschlag hinten raus. Nächste Welle kommt. Meiner mit dem hohen Ball auf Bütter. Der liegt ab an die Strafraumgrenze. Wieder Moore mit dem Rücken zum Tor. Legt links raus. Mensah mit der Flanke an den 5-Meter-Raum. Kopfballabwehr der Bremer. Landet am rechten Strafraumeck. Castro Montes. Doppelpassversuch mit Meiner. Meiner zieht raus. Spielt jetzt quer rein. Dann Thijs Dalinga. Skiri. Dalinga mit dem Schuss. Abgefälscht. Handspiel. Handspiel. Elfmeter. Elfmeter. Florian Exner zeigt auf den Punkt, Handelfmeter für den ersten FC Köln nach 5:30. Schau schnell drauf auf den Monitor. Torschuss von Dalinga. Und wie weit ist der Arm draußen? Ich denke zu weit, um das zurückzunehmen. Katrin Rafalski, Videoassistentin, wird sicherlich nochmal drauf schauen. Aber der Arm ist draußen. Verändert klar die Flugbahn dieses Schusses. Ich bin gespannt, ob die Entscheidung von Florian Exner bestehen bleibt. Es wäre natürlich ein Riesending hier in den ersten Minuten. Per Handelfmeter in Führung zu gehen. Noch wird diskutiert. Florian Exner bei Niklas Füllkrug steht natürlich im Funkkontakt mit Katrin Rafalski, die sich das Ganze mehrfach anschauen wird. Und jetzt zeigt er nochmal auf den Punkt. Also die Entscheidung steht. Und Elias Kiri am Ball. Bei ihm Thijs Dalinga. Und der bekommt jetzt die Kugel. Thijs Dalinga hat den Handelfmeter rausgeholt. Will den Handelfmeter jetzt selbst ausführen. Gegen Keeper Karl Hein. Der sich groß macht im Fünfer. Beide Arme vor sich streckt. In die Hände klatscht. Versucht Thijs Dalinga aus der Konzentration zu bringen. Wir sind in der 7. Minute. Thijs Dalinga läuft an zum Handelfmeter. Dalinga gehalten! Gehalten von Karl Hein, der ins rechte Eck abtaucht. Es bleibt beim 0:0.

0: Und haben sie das schön rausgespielt. Nach hohem Ballgewinn durch Tom Kraus geht der Ball ganz schnell in die Tiefe auf Elias Kiri. Der sieht dann den besser positionierten Litton Meiner im Strafraum. Ein Kontaktballmitnahme und dann ganz trocken links unten ins Eck. Und diesmal nichts zu halten für den Bremer Schlussmann Karl Hein. Den Handelfmeter von Thijs da Linga, den hat er noch parieren können. Aber jetzt, 3-4 Minuten später, ist die Führung da durch Litton Meiner. 1-0 für den FC.
1: Und Tor auch für die Kölner Haie. Jetzt innerhalb von wenigen Sekunden haben beide getroffen. Der FC und die Haie. Kemi Leinen mit dem 3-1 gegen Klagenfurt in der Champions Hockey League. Kurz nach Beginn des letzten Drittels, also die Haie 3-1 vorne, der FC 1-0 vorne. Wir sind auf dem Weg für einen richtig schönen Sportabend hier bei Radio Köln.

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Kurz nochmal einen Blick nach Krefeld, müssen wir heute sagen, zum Spiel der Kölner Haie gegen Klagenfurt. Das, was im Fußball ja gang und gäbe ist, gibt es leider auch im Eishockey, leider aus diesem, in diesem Fall aus Haie-Sicht. Denn das Tor, das ich gerade euch freudig übermittelt habe, ist wieder aberkannt worden. Es gab eine Challenge und das Tor von Kevin Lanen zum 3-1 für die Kölner Haie ist dann nach Videobeweis wieder aberkannt worden. Also die Haie weiter nur mit 2-1 vorne, aber immerhin auf einem guten Weg, auch dieses vierte Champions Hockey League Spiel zu gewinnen. Und der FC, der ist weiter 1-0 vorne und hat den Fuß aber sowas von auf dem Gaspedal. Da geht es immer nur in eine Richtung, Richtung Werder-Tor. Sieht also richtig gut aus, dass das da heute im Rhein-Energie-Stadion was Erfreuliches wird am Ende. Wir sind gleich wieder bei Guido Ostrowski für euch. Hier sind Katrina and the Waves.

0: Der SFC Köln liegt in Führung gegen Werder Bremen mit 1:0 im Rhein-Energie-Stadion. Topspiel am Samstagabend. 18 Minuten sind gespielt. Guido Ostrowski sieht das Spiel für euch.
1: Bremen hat sich die erste Ecke rausgearbeitet. Von der rechten Seite wird sie gleich reinfliegen. Marco Grüll hat sich den Ball geschnappt. Hochbetrieb im Kölner Strafraum. 19. Spielminute. Grüll an den zweiten Pfosten. Sie suchen natürlich immer wieder Füllkrug. Abpraller landet bei den Bremern. Schussversuch, Volley genommen von Pieper, wird geblockt. Und der FC hat den Ball auf der rechten Seite. Simpson Pusey erstmal lang hinten raus. Meiner, da muss dem Ball da entgegengehen. So, Bremen wieder im Vorwärtsgang. Dann Foulspiel möglicherweise gegen Skiri, wird nicht geahndet. Nächste Flanke, Bremen an den zweiten Pfosten. Nochmal abgelegt und dann Dikci rechts am Tor vorbei. 19. Minute. Mal nach längerer Zeit wieder ein Torabschluss der Bremer. Der FC hat den Schwung der Führung so ein bisschen verloren. Aber es steht nach wie vor 1:0 durch den Treffer von Meiner in der 12. Minute.

0: Hier seid ihr richtig. Ihr hört Radio Köln FC Live, Heimspiel des FC gegen Werder Bremen. 22 Minuten gleich rum. Es steht 1:0 für unseren ersten FC Köln mit Guido Ostrowski.
1: Tempo ist ein bisschen raus in den letzten Minuten. Den letzten Torabschluss hatte Dingschi in der 19. Minute mit seinem Schuss rechts vorbei. Vom FC kam jetzt offensiv nicht mehr allzu viel seit der Führung in der 12. Minute durch Linton Meiner. Aber Simpson Pusey schaltet sich mit ein, der Innenverteidiger. Spielt dann rechts raus auf Castro Montes, dann Skiri mit dem Fehlpass. Bremen versucht schnell umzuschalten über das Zentrum, über Dingschi. Der wird abgelaufen von Linton Meiner. Klasse Ballgewinn. Und jetzt muss es schnell gehen. Bülter rechts raus, Castro Montes kommt vorbei, spielt die Linie runter, Bülter in Flankenposition, da kommt der Ball an den Fünfer, aber in die Fänge von Karl Hein und damit dieser Angriffsversuch verpufft. 23 Minuten gleich gespielt, der FC 1:0 vorne.

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1: Ich bin Babit Büchner. In mehreren Städten in Deutschland gab es heute Demonstrationen für eine offene demokratische Gesellschaft. Auf Plakaten und mit Sprechchören forderten die Teilnehmer mehr gesellschaftlichen Zusammenhalt und eine Überprüfung der AfD. Besonders große Kundgebungen gab es in Düsseldorf, Hamburg, Berlin und München. Auch in Leipzig, Magdeburg, Mainz und Saarbrücken gingen Menschen auf die Straße. US-Präsident Donald Trump hat bei seinem Besuch in Irland für große Aufregung gesorgt. Er wolle sehr gerne eine Wiedervereinigung von Irland und Nordirland sehen, sagte Trump. Irgendwann werde das ohnehin passieren. Warum dann nicht jetzt?
2: Die Teilung der irischen Insel besteht seit mehr als 100 Jahren und war über Jahrzehnte Auslöser blutiger Konflikte. Während Irland eine unabhängige Republik wurde, blieb Nordirland Teil des Vereinigten Königreichs. Das Karfreitagsabkommen regelt, unter welchen Voraussetzungen über eine Vereinigung abgestimmt werden kann. Die britische Regierung verwies darauf, dass dafür ein klarer Konsens nötig sei. Auch die pro-britische DUP betonte, über die Zukunft Nordirlands entscheide allein die Bevölkerung dort. Aus London, Philipp Detlefs.
1: Mittelständische Unternehmen sollten künstliche Intelligenz nicht nur nutzen, um Zeit und Kosten zu sparen. Die Geschäftsführerin der Beratungsfirma A11 sagte der deutschen Presseagentur, Firmen könnten damit vor allem mehr Umsatz machen.
3: Die KI-Expertin nennt ein einfaches Beispiel. Übernimmt KI lästige Büroarbeit oder Dokumentation, haben die Mitarbeiter mehr Zeit für Kunden und neue Produkte. Und dafür braucht es nicht unbedingt die teuersten KI-Modelle aus den USA. Für viele Aufgaben reichen einfachere, frei verfügbare Systeme, die Firmen sogar auf den eigenen Rechnern laufen lassen können. Das größte Problem sieht die KI-Expertin allerdings bei den zögernden Chefetagen. Zoe Tassovali, Nachrichtenredaktion.
1: Und zum Sport. Die deutschen Basketballerinnen haben den Einzug ins WM-Finale verpasst. Gegen Favorit Frankreich stand es heute am Ende 64-86. Und noch die Ergebnisse der Fußball-Bundesliga. Freiburg hat vorerst die Tabellenführung übernommen. Das Team gewann gegen Mönchengladbach überlegen mit 5-0. Außerdem spielten Dortmund-Paderborn 3-0, Hoffenheim-Stuttgart 2-1, Augsburg-Leverkusen 2-2 und Mainz-Eintracht-Frankfurt 1-3.
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5: Ja, heute Abend bekommt ihr keinen Regen ab und morgen früh solltet ihr dann aber damit rechnen. Die Temperaturen, die liegen jetzt gerade noch so bei 19, 20 Grad und das ist auch ganz angenehm. Morgen geht es dann auch nur bis auf maximal 19 Grad hoch und spätestens ab dem Vormittag, da kommt es dann auch mal wieder nass von oben runter. Also ein ziemlich grauer und nasser Sonntag erwartet euch.
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5: Und da hat Melin einen Blitzer gesehen, und zwar auf der äußeren Kanalstraße Höhe Ossendorf-Bad. Blitzt in beide Richtungen. Tempo 30 gilt. Und der Blick in die Stadt. Es gibt ein bisschen Verzögerungen hier und da. Aber das sind so die Stellen, die ihr kennt, die auch gerne mal ein bisschen voller sind. Nichts über 5 Minuten plus. Auf der A1, da sieht es ein bisschen anders aus. Richtung Dortmund habt ihr zwischen Kreuz Leverkusen und Wermelskirchen immer noch 3 Kilometer Stau. Kostet euch gerade 20 Minuten extra. Das ist der längste Stau im Moment. Alle Staus wie immer für euch zum Nachlesen auf radioköln.de. Euch eine gute Fahrt. Und das ist das Topspiel am Samstagabend hier bei Radio Köln. Der FC hat Werder Bremen zu Gast im Rhein-Energie-Stadion. Und wir sind gleich wieder live dabei mit Guido Ostrowski in wenigen Augenblicken.
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5: Tja, und ich bin Daniel Kollmann und Guido meldet sich jetzt wieder. 1-0 für den FC gegen Werder.
6: Wir sind in der 34. Minute, der Ball bei Marvin Schwäbe. Der spielt ihn erstmal ganz lang rein in die Bremer Hälfte. Thijs da Linga verlängert zwar mit dem Kopf, aber da ist keiner mehr mitgelaufen. Meiner Bülter zu weit weg. Moore war noch in der eigenen Hälfte. Es passiert nicht mehr allzu viel, in beiden Strafräumen nicht. Aber der FC kontrolliert insgesamt die Partie. Bremen immer wieder mit schnellen Ballverlusten, weil der FC auch gut gegen den Ball und gegen die Gegner arbeitet. Aber wenn er eben selbst die Kugel hat, dann ist das nach wie vor oft zu unsauber, etwas zu überhastet. Da könnten sie viel mehr draus machen, um sich klare Torchancen zu erspielen. Kraus jetzt mit dem nächsten Ball gewinnen. Mal gucken, was er jetzt damit anstellt. Moore in der Mitte lässt den Ball vorbeilaufen. Dann ist er erstmal weg. Aber Skiri setzt gut nach. Und Linton Meiner, 20 Meter vor dem Tor. Rechts raus, Flankenmöglichkeit. Castro Montes legt sich den Ball auf den linken. Dann die Flanke. Und leicht abgeblockter Ball. Castro Montes wieder auf der rechten Außenbahn. Muss sich jetzt gegen zwei Bremer durchsetzen. Fällt. Kein Pfiff von Exner. Jetzt die Fahne oben, weil dann Castro Montes hält. Freistoß für Bremen. Weiter eine 1-0-Führung für den ersten FC Köln.
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Radio Köln FC Live ist hier. 1:0 führt der FC weiter gegen Werder Bremen im Rhein-Energie-Stadion. Und Tor ist gefallen bei den Kölner Haien in deren Champions Hockey League Spiel Nummer 4. Nach 3 Siegen sieht es auch jetzt richtig gut aus mit Sieg Nummer 4 gegen Klagenfurt. In der Arena in Krefeld steht es nämlich kurz vor Schluss 3:1. Nöbels hat getroffen, der Neuzugang. Und dementsprechend haben die Haie jetzt nur noch 1,5 Minuten zu überstehen, um dieses 3:1 ins Ziel zu bringen. Mit dem 4. Sieg dann ganz oben in der Tabelle der Champions League mit dabei zu bleiben. Also, wir gehen gleich wieder ins Rhein-Energie-Stadion. Der FC 1:0 vorne, die Haie 3:1 vorne. Sieht gut aus.

0: 1-0. Köln gegen Bremen im Rhein-Energie-Stadion. Bundesliga-Topspiel. Guido Ostrowski ist für Radio Köln und für euch live dabei.
1: Landet im Tor aus. Auch diese Ecke bringt Werder Bremen nichts ein. War der Kapitän Friedel, hat den Ball nicht sauber erwischt. Und so ist es dann kein Problem für die FC-Abwehr, die weiterhin sauber verteidigt da hinten. Kaum mal was anbietet, keine unnötigen Fehler macht. Haben wir an den ersten beiden Spieltagen in der ersten Halbzeit vor allem schon ganz anders gesehen. Also auf jeden Fall da ein Schritt nach vorne. Aber da vorne in der Offensive, da tut sich zu wenig. Seit der Führung, seit der 12. Minute durch Linton Meiner, da kam nicht mehr allzu viel. Da hatten noch eine schöne Einzelaktion von Moore. Der Schuss ging dann aber doch relativ deutlich am Tor vorbei, weil der FC da nach wie vor nicht klar, nicht sauber genug spielt. Und oftmals dann auch zu hektisch wirkt in seinen Aktionen. 2 Minuten noch in dieser ersten Halbzeit plus Nachspielzeit. Der FC weiter 1-0 vorne.

0: Und jetzt gehen wir rein in die Schlussphase der ersten Halbzeit. Nachspielzeit ist angebrochen. 2 Minuten gibt's oben drauf und die hört ihr live kommentiert von Guido Ostrowski. 1-0 vorne der FC gegen Werder.
1: Kopfballabwehr, Dalinga, nochmal die Nachschussmöglichkeit für Bremen. Dann ein abgefälschter Ball von Mensah und dann ist Endstation Marvin Schwäbe. 2-3 Versuche der Bremer, ja, und die FC-Fans hätten gerne, dass Schwäbe den Konter einleitet mitten im Abwurf, aber da ist alles zugestellt. Mikey Moore hätte gerne den Ball gehabt auf seiner rechten Seite, aber Schwäbe will hier offenbar das Spiel jetzt eher kontrolliert in die Halbzeitpause bringen. 1-0 Führung weiter für den FC, knappe 60 Sekunden noch. Dann ist Feierabend mit Durchgang 1. Linton Meiner hat den FC in Führung geschossen in der 12. Minute. Da war es hier einmal mehr brutal laut im Rhein-Energie-Stadion. Aber dieser Schwung, der ist dann relativ schnell verpufft. Der FC hat es nicht mehr geschafft, den Druck aufrecht zu erhalten. Werder Bremen mit mehr Ballbesitz. Aber der ist dann auch weitestgehend ungefährlich, weil der FC zumindest defensiv bislang so gut wie alles richtig macht. Trotzdem, es ist eine knappe Führung. Und Bremen versucht es nochmal mit dem langen Ball hinten raus. Hein, Notchoswili mit dem Kopf. Aber Recher setzt nach für die Bremer. Dann der tiefe Ball und Schwäbe muss da hin. Denn Füllkrug war durchgestartet. Und jetzt die letzte Aktion. Oder gibt es jetzt den Pfiff? Ballbesitz FC, Skiri nochmal rechts raus. Und dann kommt da Schlusspfiff, erste Halbzeit von Florian Exner. Geht in Ordnung die Führung. Der FC hat ordentlich Dampf gemacht in der ersten Viertelstunde. Und trotzdem muss man der Mannschaft so ein bisschen vorwerfen, dass sie aus dieser Führung dann zu wenig gemacht hat. Die Chancen waren immer wieder da, die Räume nach Ballgewinn. Da hat der FC oft zu überhastet gespielt, zu unsauber gespielt und so ein zweites Tor dann eben nicht nachlegen können. Die Bremer allerdings zu harmlos, immer wieder hängen geblieben an einer gut organisierten FC-Defensive. Also das macht doch durchaus optimistisch. Der FC zur Pause endlich mal 1-0 vorne statt 0-1 im Rückstand. Ich freue mich gleich auf den zweiten Durchgang. Werden wir sicherlich Seidel Malle auch noch sehen. Bis dahin, kurze Pause hier und dann geht's weiter im Rhein-Energie-Stadion.
0: Danke dir bis hierhin, Guido. Und ein Endergebnis kann ich euch verkünden von den Kölner Haien. Die haben nämlich ihr 3-1 über die Ziellinie gebracht in ihrem Champions-Hockey-League-Spiel in Krefeld heute gegen Klagenfurt. 3-1 gewonnen, viertes Spiel, vierter Sieg. Die Haie in der aktuellen Tabelle der Champions-Hockey-League Zweiter. Verrückt. Oh.

5 vor halb 8 am Samstagabend. Es ist Top-Spielzeit hier bei Radio Köln. Der 1. FC Köln ist unterwegs für 3 Punkte gegen Werder Bremen im Rhein-Energie-Stadion. 1:0, gerade ist Halbzeit. Der FC vorne durch das Tor von Linton Meiner. Und die Haie, die haben ja schon gewonnen. Also der FC kann das gerne nachmachen. 3:1 gegen Klagenfurt in der Champions Hockey League. 4. Sieg im 4. Champions League-Spiel. Das ist mal richtig klasse. Die Haie mischen Europa auf und der FC vielleicht die Bundesliga. In der aktuellen Blitztabelle liegt der FC vor den Bayern. Das ist so ein kleiner Momentaufnahme. Aber 45 Minuten haben wir noch, wir sind gleich live zu uns.

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6: Um 7:30 ist euer Samstagabend nach wie vor trocken und er bleibt es aller Voraussicht nach auch. Und die Temperaturen, die sind auch noch im halbwegs angenehmen Bereich. Die gehen von jetzt aktuell so 20 Grad rund in Köln in den meisten Fädeln auf 16 Grad zurück. Also zu kalt wird es heute Nacht nicht. Aber das liegt auch daran, weil die Wolken relativ dicht sind. Morgen wohl den ganzen Tag über ziemlich verregnet und maximal nur noch 9-10 Grad für euch.
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6: Und da haben wir einen aktuellen Blitzer von Melli gemeldet auf der äußeren Kanalstraße Höhe Ossendorf-Bad. In beide Richtungen ist hier Kontrolle, dass ihr nicht schneller als 30 seid. Das ist dann nämlich die Höchstgeschwindigkeit an der Stelle. Und in der Stadt, klar, hier und da ein paar kleine Verzögerungen, ein paar Minütchen, aber nichts Größeres über 5 Minuten. Und auf den Autobahnen habt ihr auf der 1 weiterhin Richtung Dortmund einen ziemlich langen Stau zwischen Kreuz Leverkusen und Wermelskirchen, 3 Kilometer plus 20 Minuten. Das ist aber der längste Stau im Moment mit Abstand und dementsprechend der Rest alles soweit halbwegs okay. 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Und wir warten auf den Anpfiff zur zweiten Halbzeit. Dauert noch einen kleinen Moment. 1. FC Köln spielt gegen Werder Bremen, führt zur Pause 1-0 und das auch verdient. Guido Ostrowski meldet sich gleich wieder mit den zweiten 45 Minuten.
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6: Und ich bin Daniel Kollmann. Hallo Köln, hallo FC-Fans.

0: So, dann gehen wir wieder raus. Zweite Halbzeit kann beginnen. Spieler sind zurück auf dem Platz und Guido Ostrowski auch auf seinem Reporterplatz für euch. 1-0 liegt der FC gegen Bremen vorne. Ich gebe wieder ab nach Müngersdorf.
1: Beide Mannschaften sind zurück auf dem Platz. Kann losgehen mit Halbzeit 2. 1. FC Köln gegen Werder Bremen. Florian Exner schaut auf die Uhr. Bläst die Pfeife. Auf geht's. Und der erste Ball bei Marvin Schwäbe. Gleich mal wieder lang reingeschlagen. Wird verlängert. Mikey Moore kurz vor dem Strafraum. Setzt sich zunächst mal gut durch. Macht den Ball fest. Spielt ihn dann quer auf Bülter. Viele Bremer allerdings wieder hinterm Spielgerät. Und so kaum Platz. Mikey Moore versucht es aber trotzdem mit dem nächsten Dribbling. Zieht in die Mitte. Will dann durchspielen auf Kraus. Klappt über Umwege. Keine Wechsel bis hierhin. Aber es lohnt sich ein Blick auf die Bank, denn da sitzt ja noch ein gewisser Said Elmaler. Da sitzt aber auch noch ein Ragnar Ache oder ein Jan Thielmann für die Offensive. Sebastian Sebulonsen auch wieder nach Verletzung zurück. Also volle Kapelle beim 1. FC Köln. René Wagner musste da einige harte Entscheidungen treffen. Raff Vandenberg beispielsweise gar nicht im Kader, auch nicht Rieken Heskey. Ja, und so wünschst du es dir, auch wenn es hart ist als Trainer, dass du da die Qual der Wahl hast. Foulspiel an Füllkrug jetzt. Freistoß in der eigenen Hälfte für die Bremer. Erste Minute rum. Der FC führt nach wie vor mit 1-0.

0: 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Der ist FC Köln weiter auf einem ganz guten Weg, heute das Heimspiel gegen Werder Bremen erfolgreich zu gestalten. Es steht nach wie vor 1:0 für den FC. Es ist das erste Spiel in dieser Saison, das erste Pflichtspiel, in dem der FC nicht in Rückstand geraten ist, sondern selbst in Führung gegangen ist. Das ist schon mal sehr positiv. 49 Minuten sind rum im Rhein-Energie-Stadion und der FC 1:0, wie gesagt, vorne. Die restlichen Ergebnisse von heute Nachmittag, falls ihr die noch nicht mitbekommen habt, vielleicht gerade erst dazugekommen seid. Dortmund schlägt Paderborn 3:0, Augsburg Leverkusen 2:2, Mainz verliert gegen Frankfurt 1:3. Gladbach kommt böse unter die Räder in Freiburg mit 5:0 bzw. 0:5 aus Gladbacher Sicht und Hoffenheim besiegt Stuttgart mit 2:1. Guido Ostrowski meldet sich direkt nach der neuen von Ray Garvey, Rivers, wieder aus dem Rhein-Energie-Stadion für euch mit den aktuellsten Eindrücken zwischen dem FC und Bremen. Es sei denn, es fällt ein Tor, dann sind wir sofort da für euch, aber das kennt ihr ja von uns.
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0: Ihr hört Radio Köln FC Live. 53 Minuten sind rum im Rhein-Energie-Stadion. Der FC mit 1-0 vorne, aber Werder ist gerade so ein bisschen am Drücker. Der FC muss aufpassen, Guido Ostrowski.
1: Vierte Ecke für Werder Bremen, 54. Minute. Chucky, der hat sie selbst rausgeholt mit dem Schuss, den Schwäbe halten konnte. An den 5-Meter-Raum. Ball abgefälscht, landet wieder bei Schwäbe. Sicherer Rückhalt hier in den ersten Minuten der zweiten Halbzeit. Gute Parade vor etwa einer Minute nach dem Schuss aufs kurze Eck. Aber was ist mit dem FC los? Zu Beginn der zweiten Halbzeit noch so gar nicht drin im Spiel. Viele Fehler, hinten oftmals nicht so konzentriert wie noch in Halbzeit 1. Das ein oder andere Stellungsspiel passt da nicht ganz, die Zuordnung. Ja, und Bremen versucht hier Druck aufzubauen, um den Ausgleich zu erzielen. Und in der FC-Offensive passiert im Moment so gut wie gar nichts. Bremen schon wieder am Ball, noch in der eigenen Hälfte. Friede mit dem Pass links raus. De Mont in die Mitte. Bremen macht den Ball zunächst mal fest. Kraus dazwischen. Aber der zweite Ball immer wieder jetzt bei Bremen. Dann De Mont auf die linke Seite. Zweikampf. Skiri versucht den Ball zurückzugewinnen. Bekommt Unterstützung von Castro Montes und erklärt jetzt erstmal lang hinten raus. Aber Endstation ist Pieper, der Kapitän. Bekommt den Ball dann wieder in der eigenen Hälfte und so alles wieder an der Reihe für Werder Bremen. Das Positivste im Moment, da jetzt 55 Minuten gespielt sind, weiterhin 1-0 Führung für den FC.
0: Tja, in den ersten beiden Spielen war es dann doch eher so, dass die erste Halbzeit ein bisschen verschlafen wurde. In der zweiten der FC zumindest mal, ja, gegen Hoffenheim sowieso, aber auch gegen Stuttgart ordentlich Gas gegeben hat. In Stuttgart war es nur eine Viertelstunde. Heute ist es irgendwie andersrum. Erste Halbzeit echt gut und jetzt so ein bisschen mau.

0: Ihr hört FC Live hier bei Radio Köln und ja, so langsam aber sicher wird es ein bisschen kribbelig, denn der FC ist jetzt nicht nur unterlegen den starken Bremern, sondern jetzt auch ordentlich im Glück. Guido Ostrowski, immer noch 1-0.
1: Ähnlich wie in Stuttgart, Riesenlattenglück für Marvin Schwäbe. Da hätte er nichts halten können bei diesem Volley-Schuss aus kurzer Distanz von Dingchi. Aber der Ball springt an die Unterkante der Latte. Weiter 1-0-Führung für den FC, der jetzt mal weit aufgerückt ist. Flanke von Bülter, Kopfballaffäre Bremen. Dann nochmal verlängert von Reis und Kraus mit dem Ballverlust. Kiri setzt gut nach, nochmal Kraus. Aber die Bremer sind ein bisschen giftiger in den Zweikämpfen. Und kontern jetzt, übers Zentrum geht's. Im Moment vorne alles abgedeckt. Das bringt dem FC etwas Zeit. Tempo ist raus. Viele Kölner wieder hinterm Ball. Aber das gefällt mir nicht hier, der Auftritt in der zweiten Halbzeit. Der FC lässt sich in den Zweikämpfen zu oft den Schneid abkaufen. Lässt sich immer wieder mal hinten reindrängen. Und vorne, da fehlen einfach die Torabschlüsse. Bremen deutlich gefährlicher. Vor allem jetzt durch den Schuss von Dingchi in der 58. Aber auch Chuki hatte schon einen Abschluss, den schwer behalten konnte im kurzen Eck. Also diese knappe 1-0-Führung wackelt so ein bisschen. Wieder die Bremer mit einem Querpass in den Kölner Strafraum. Abgefangen Meiner, Skiri. Da, jetzt bekommen sie den Ball da nicht richtig hinten raus. Fehlpass dann. Kopfball an den eigenen Strafraum. Und der Ball wieder hoch in der Luft. Also das ist im Moment ein bisschen unorganisiert. Keine gute Struktur mehr im FC-Spiel und Bremen wieder mit dem nächsten Anlauf. Schwäbe wirft sich dazwischen. Eindeutig stärkster Kölner in der zweiten Halbzeit. Der FC weiter knapp 1-0 vorne.
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1:1 Ausgleich Werder Bremen in der 69. Minute. Ein geschenktes Tor, weil Simpson Pusey den Ball nicht sauber am 5-Meter-Raum rausklärt, sondern genau in den Fuß von Füllkrug spielt. Und er hat dann keine Mühe, aus der Distanz einzuschieben. Nicht zu halten für Marvin Schwäbe. Und zur Wahrheit gehört eben auch, dass der FC quasi gebettelt hat um dieses Tor. Er hat sich hinten reindrücken lassen. Kaum Entlastung, wenn wir mal absehen von dem Schuss von Mühr vor ein paar Minuten. Bremen Abdrücker. Der FC zu passiv, mit zu vielen Fehlern. Ja, und das darf dir einfach nicht passieren am eigenen 5-Meter-Raum. Simpson Pusey muss den sauber hinten rausklären und dann passiert dieses Gegentor nicht. Bremen zurück im Spiel, gleicht aus zum 1:1.

0: Es ist 20 Uhr.
1: Ich bin Babette Büchner. Bundeskanzler Friedrich Merz verliert den Rückhalt in der Gesellschaft. Nach einer neuen INSA-Umfrage für die Bild halten ihn 78% der Befragten für falsch auf dem Posten. Nur noch jeder Siebte hält zu ihm.
2: Es geht weiter bergab für Kanzler Merz. Vor einem Jahr war immerhin noch fast ein Drittel der Befragten mit seiner Arbeit zufrieden. Glaubt man den Umfragen heute, hat er es sich inzwischen sogar bei 58% der Anhänger von CDU und CSU verscherzt. Auch Vizekanzler Klingbeil kommt bei den Menschen nicht mehr sonderlich gut an. Rund die Hälfte der Befragten findet nicht, dass er an die Spitze der SPD gehört. Auch lehnen viele Menschen die Brandmauer zur AfD ab. Fast jeder Zweite hält sie einfach nicht mehr für zeitgemäß. Tanja Wagner, Nachrichtenredaktion.
1: In mehreren Städten in Deutschland gab es heute Demonstrationen für eine offene demokratische Gesellschaft. Auf Plakaten und mit Sprechchören forderten die Teilnehmer mehr gesellschaftlichen Zusammenhalt und eine Überprüfung der AfD. Besonders große Kundgebungen gab es in Düsseldorf, Hamburg, Berlin und München. Mehrere politische Initiativen hatten dazu aufgerufen. Es gibt Bedenken, dass unsere Gasvorräte nicht für den Winter ausreichen. Die Bundesnetzagentur stellt nun aber klar, wir haben genügend Gas für die kommenden kalten Monate.
3: Vor allem die AfD hatte zuletzt immer wieder davor gewarnt, dass die Heizungen kalt bleiben könnten im Laufe des kommenden Winters. Die Befürchtung ist nicht aus der Luft gegriffen, denn aktuell sind nur 55% der Gasspeicher ausgelastet. Das ist wenig im Vergleich zu den Vorjahren. Aber die Bundesnetzagentur beruhigt, wir haben schon jetzt mehr Gas gespeichert, als wir im vergangenen Winter verbraucht haben. Und es bleiben noch Wochen Zeit für weitere Einspeicherungen, heißt es. Aus Berlin, Uli Reitinger.
1: Und zum Sport. Freiburg hat mit dem besseren Torverhältnis vorerst die Tabellenführung in der Fußball-Bundesliga übernommen. Die Mannschaft besiegte Mönchengladbach mit 5:0. Ebenfalls 9 Punkte hat Dortmund nach einem 3:0 gegen Aufsteiger Paderborn. Augsburg kam gegen Leverkusen zu Hause nicht über ein 2:2 hinaus. Eintracht Frankfurt gewann klar mit 3:1 gegen Mainz und Hoffenheim gegen Stuttgart mit 2:1.
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5: So, als wettertechnisch schönere Hälfte, die wettertechnisch schönere Hälfte, der schönere Teil eures Wochenendes, den habt ihr schon hinter euch. Der Abend bleibt trocken, aber in der Nacht zieht ein dickes Regengebiet Richtung Köln. Und morgen ist es den ganzen Tag über immer wieder nass bei maximal 19 Grad. Und im Moment sind es so auch um die 19, 20 Grad in den meisten Fällen.
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5: Melli hat einen Blitzer gesehen auf der äußeren Kanalstraße, Höhe Ossendorfbad in beide Richtungen, Tempo 30. Außerdem ist in der Stadt immer noch so ein bisschen los, hier und da ein paar Minütchen, aber nichts Wildes. Auf den Autobahnen ist es etwas wilder, wenn ihr die Stauzeit da zugrunde legen wollt. Auf der 4 Aachen-Köln zwischen Eiffeltor und Kreuz Köln-Süd, 1 Kilometer, im Moment zwar nur Stau, aber da ist relativer Stillstand, 17 Minuten Stauzeit macht das für euch im Moment. Alle Staus zum Nachlesen für euch auf radioköln.de. Und wir sind wieder live im Rhein-Energie-Stadion. Jetzt für euch mit Guido Ostrowski. Leider hat der FCR den Ausgleich kassiert, gerade vor ein paar Minuten. Aber es ist ja noch eine Menge Zeit. 16 Minuten plus Nachspielzeit, um vielleicht doch noch den Siegtreffer zu machen.
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5: Mit Daniel Kollmann in Niel und Guido in Müngersdorf.
6: Johannes auf Sebulonsen. Den hat er nicht sauber erwischt, El Maler, aber schön, dass er wieder zurück ist auf dem Rasen. Bremen erkämpft sich in der eigenen Hälfte, den Ball klärt weit raus, Hein in die Kölner Hälfte, aber endlich schiebt der FC das Spiel nach vorne in Richtung gegnerisches Tor. Und die FC-Fans, die machen mit, pushen die Mannschaft lautstark nach vorne, 75 Minuten gleich gespielt. Ärgerliches 1:1, aber noch ist hier alles möglich für den zweiten Heimsieg in Folge nach dem 3:2 gegen Hoffenheim. Skiri, Höhe Mittellinie. Querpass auf Lodzowski. Jetzt Bremen, tief verteidigend. Mensah auf der linken Seite. Johannesson, auch der ist eingewechselt worden. Lodzowski. Wieder Skiri. Und Bremen wartet ab, was der FC macht. Simpson-Puse, weit aufgerückt. Sebulonsen. Erstmal wieder hinten rum, Viertelstunde plus Nachspielzeit, Köln 1, Bremen 1.
5: Aber der FC ist wieder auf dem Weg nach vorne nach dem Ausgleich, braucht die Unterstützung der Fans. Uns braucht die Unterstützung auch musikalisch hier aus dem Studio. Hier sind BAP, FC, Jeff Jas. Wir hoffen noch auf den Siegtreffer in der letzten Viertelstunde. Ich bin Daniel Kollmann. Hallo Köln, hallo FC-Fans. Macht euch einen schönen Samstagabend mit uns.

0: CF Yas. Das ist genau das Motto für die letzten 11 Minuten plus Nachspielzeit im Rhein-Energie-Stadion. 1-1 steht's zwischen dem FC und Werder Bremen im Topspiel am Samstagabend. Und Guido Ostrowski hofft auf das 2-1.
1: Freistoß in der eigenen Hälfte für den FC nach Vorspiel gegen Kraus. Ein Krampf bei den Bremern, die jetzt doppelt wechseln. Die sich jetzt mehr und mehr zurückziehen, das 1-1 verteidigen wollen. Und der FC ist bemüht, er versucht wieder Druck aufzubauen, zu Torchancen zu kommen. Aber auch mit der Reinnahme von Zeit Emala bis jetzt noch nichts wirklich rausgesprungen, was sich den Namen klare Torchance verdient. Aber es ist noch Zeit. Es sind noch 10 Minuten plus Nachspielzeit. Und die FC-Fans sind da. Und Bremen versucht, noch ein bisschen Zeit von der Uhr zu nehmen mit diesem Doppelwechsel. Itzen wird kommen. Und auch Schmidtgens. Füllkrug, der Torschütze zum 1-1, verlässt den Platz. Hat getroffen, Abstaubertor nach unglücklicher Abwehr von Simpson Puse. Wieder ein Gegentor nach einer Standard. Hat René Wagner überhaupt nicht gefallen. Unnötiger Gegentreffer, aber der FC hatte vorher einfach auch viel zu wenig getan hier auf dem Feld. Hat sich reindrücken lassen. Und so war es irgendwie dann auch eine Frage der Zeit, bis sowas mal passiert. Und jetzt der Ballverlust des FC und der Konterversuch der Bremer. Langer Ball landet dann aber bei Lodzowski. Da läuft die Kugel ab. 81 Minuten gespielt. 1-1 hier in Müngersdorf.
0: So, wir müssen musikalisch jetzt alles geben, ne? Für den FC als Unterstützung. Hier sind die Höhner. Hallo Köln.

0: So, und jetzt gehen wir wieder raus. Nach Müngersdorf zu Guido Ostrowski. Noch 6 Minuten plus Nachspielzeit sind's. 1-1 steht zwischen dem FC und Werder Bremen im Topspiel am Samstagabend.
1: Der FC drückt auf die erneute Führung, holt die 7. Ecke raus. Nach diesem satten Schuss von Bülter, den Hein halten konnte. Johannesson hoch rein. Kopfballabwehr, Pieper weit hinten raus. Zweiter Ball bei Menser. Querpass auf Kraus. Kraus halb rechts raus auf Skiri. Dann der Ball diagonal in den Strafraum. Verlängert von Lodzowski. Hinten raus geköpft von Weiser. Dann der Befreiungsschlag der Bremer und der FC wieder in der eigenen Hälfte. Und langsam wird die Zeit knapp. 5 Minuten noch plus Nachspielzeit. Menser, Bülter, Ballverlust, Kontersituation. Weiser treibt an übers Zentrum. Weiser mit dem Steckpass. Menser mit der Grätsche und Kraus ist da, aber es gibt den Pfiff und es gibt die gelbe Karte gegen Menser und eine richtig gute Freistoßmöglichkeit für Werder Bremen. Das Ganze etwa 17, 18 Meter vom Kölner Tor weg, halbrechte Position. Herr Menser hat da vorher den Bremer hinten an der Hacke getroffen und erst dann den Ball. Ich denke, die richtige Entscheidung von Florian Exner. Und damit jetzt für die Gäste plötzlich die Chance, hier in Führung zu gehen, die sich nach dem Ausgleichstreffer von Füllkrug eigentlich nur noch auf die Defensivarbeit beschränkt haben, auf den einen oder anderen Konter gelauert haben. Und ein solcher hat jetzt zumindest hier mal diesen Freistoß eingebracht. Der FC noch damit beschäftigt, die Mauer zu stellen. Wer wird den übernehmen? Den Freistoß. 4-Mann-Mauer steht, dahinter liegt noch einer. Grüll, Rechtsfuß auf jeden Fall mit am Ball. Freistoß wird freigegeben, 87. Minute. Grüll läuft an, jagt den Ball am Tor vorbei. Abstoß für den FC, weiter 1-1.
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0: White Stripes. Seven Nation Army. So, und jetzt geht's ab im Rhein-Energie-Stadion. Die Nachspielzeit ist gerade angebrochen und angezeigt worden. Es gibt 4 Minuten obendrauf. 1-1 zwischen dem FC und Werder. Daumen drücken für den Siegtreffer. 3,5 Minuten mit Guido Ostrowski live für euch in voller Länge.
1: Wieder Grüll. Kurz vor dem Kölner Strafraum. Kehrpass. Dann Weiser. Wird zunächst mal abgedrängt. Immer noch Weiser. Spielt ins Tor aus. Abschluss für den FC. Die ersten 30 Sekunden sind rum. 3,5 Minuten noch. 3,5 Minuten Zeit für den FC. Hier doch noch den Führungs- und Schrägstrich Siegtreffer zu erzielen. Für den zweiten Heimerfolg. Benza hat den Ball auf der linken Seite. Skiri. Und der FC tut sich auch schwer, klare Aktionen rauszuspielen vor dem gegnerischen Tor, weil Bremen auch gut und kompakt verteidigt. Sebulonsen auf der rechten Seite. Okon Engstler verliert den Ball gegen Weiser, dann der Schlag ins Gesicht. Freistoß und gelbe Karte gegen Okon Engstler. Auch das wieder so ein unnötiger Ballverlust. Und auch das kostet unglaublich viel Zeit. Weiser liegt immer noch auf dem Boden. Bremen wird mit diesem 1-1 zufrieden sein. Der FC kann damit nicht zufrieden sein. Hat hier geführt zur Pause mit 1-0. Aber dann kam nach dem Wiederanpfiff in Durchgang 2 kaum was in der Offensive. Im Gegenteil, der FC hat sich mehr und mehr hinten reindrücken lassen. Bremen zwar mit wenig ganz klaren Torchancen, aber der Ausgleichstreffer durch Füllkrug war dann nicht unverdient. Unter Mithilfe von Simpson Puse. Immerhin jetzt der Ball wieder beim FC. 2 Minuten der Nachspielzeit allerdings gleich rum. Dann haben wir nur noch 120 Sekunden. Mensa auf der linken Seite am Ball. El Mala. Auch der hat es zweimal versucht, aber so richtig durchgekommen ist er nicht mit seinen Dribblings. Mensa an der Mittellinie. Bekommt der FC noch seine eine letzte Chance hier. Simpson Puse drin jetzt in der Bremer Hälfte. Dann der Fehlpass, Missverständnis, Bülter mit der Ache. Bremen kloppt den Ball hinten raus. Okon Engstler mit dem Kopf auf Simpson Puse. 1,30 noch, Skiri. Wohin damit? An die Linie, Saider Mala. Legt sich den Ball jetzt vorbei, kommt aber nicht vorbei. Einwurf auf links für den FC. Mala führt schnell aus, in den Rückraum, auf Mensa. Er spitzt sich zu. Simpson Puse. Okon Engstler, Simpson Puse. Im Mittelkreis dann Lodzsoszwili, Mensa. Sie kommen nicht vorne rein. Letzte Minute der Nachspielzeit angebrochen. Okon Engstler. Rechts raus auf Sebulonsen. Flanke aus dem Halbfeld. Ache versucht abzulegen. Aber auch das klappt nicht. Befreiungsschlag Bremen. Simpson Puse, Höhe Mittellinie. Wieder rechts raus. Sebulonsen. Auch er findet keine Lücke. Simpson Puse. An die Mittellinie. Lodzsoszwili. Simpson Puse. Muss schneller gehen. Das dauert viel zu lange. Skiri. Oh, mit dem Pass ins Tor aus. Aber er hat Glück, dass er unten noch erwischt wird. Gibt Freistoß. Also doch nochmal eine Standardmöglichkeit. Wahrscheinlich die letzte Aktion in diesem Spiel. 15 Sekunden vor Ende der Nachspielzeit. Halbrechte Position. Gute 35 Meter, vielleicht sogar 40 weg vom Bremer Tor. Johannesson nimmt Maß. Der FC rückt auf. Fällt da noch einer hinten runter. 94. Minute. Dann fällt ein Bremer im eigenen Strafraum und Florian Exner muss nochmal die Gemüter runterkühlen. Mitchell Weiser war's. Bisschen viel Schauspielerei muss er nicht machen. Jetzt Johannesson mit dem Freistoß. Lang reingezogen, aber Hein hat den sicher in beiden Händen. Und dann kommt der Abpfiff. Schluss. 1-1. Oder was? Nochmal Freistoßpfiff, nee, das war der Abpfiff. Der FC trennt sich unentschieden von Werder Bremen mit 1-1. Der ein oder andere Pfiff hier vor den Rängen, ansonsten einfach wenig Reaktion von den FC-Fans, weil sie enttäuscht sind und ich kann es nachvollziehen. Da war mehr drin in diesem Heimspiel, weil der FC früh in Führung gegangen ist, das Spiel im Griff hatte, aber dann einfach zu wenig getan hat für die eigene Offensive. aus unerklärlichen Gründen dann auch nicht mehr das Selbstvertrauen und die Klarheit im eigenen Spiel hatte. Ja, und Bremen hat sich reingearbeitet in die Partie und ist dann eben dann auch nicht mehr das Selbstvertrauen und die Klarheit im eigenen

0: Pause ist mehr drin. Bremen war hier nicht die Übermannschaft. Und da gilt es dann doch einiges aufzuarbeiten mit der Mannschaft für Trainer René Wagner. Nächster Spieltag geht es dann auswärts beim Hamburger SV weiter. Auch da sind wir wieder live dabei. Heute hat es leider nicht gereicht mit dem nächsten Heimsieg. Der FC trennt sich unentschieden 1:1 von Werder Bremen.
1: Danke dir, Guido. Und ich bin relativ sicher, die zwei Punkte, die heute liegen geblieben sind, die holen wir uns in Hamburg Minimum wieder. Das werden 3. Glaube ich. Jetzt schon. Wir sind natürlich für euch nächstes Wochenende wieder live dabei. Aus Hamburg, Guido Ostrowski. Und jetzt haben wir es 8:55. Schönen Samstagabend mit

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1: Es ist 20.31 Uhr.
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1: Noch mal kurz drauf gucken aufs Wetter. Heute Abend bekommt ihr zumindest mal keinen Regen mehr ab. Aber ab morgen früh solltet ihr schon damit rechnen. Temperaturen, ja, jetzt gerade noch so knapp unter 20 Grad. Und mehr wird es auch morgen nicht. In der Nacht 16, morgen noch mal 19. Und spätestens ab morgen Vormittag kommt dann immer wieder nass von oben auf euch runter. Ziemlich grauer und, ja, feuchter Sonntag für euch.
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1: Da haben wir aktuell keine Blitzer, aber auch noch so ein klein bisschen auf dem Hohenzollernring. Da ist gerade Richtung Hansaring ein bisschen was los. Ihr habt da 10 Minuten Stauzeit. Also möglicherweise wieder so ein bisschen was mit Menschen, die da nicht unbedingt von A nach B kommen wollen, sondern einfach nur rumstehen. Ne? Insofern also die Ringe vielleicht jetzt gerade im Moment Richtung Norden meiden. Und auf der 1 Richtung Dortmund zwischen Kreuz Leverkusen und Wermelskirchen sind es immer noch 1 Kilometer Stau mit 9 Minuten Stauzeit, die ihr da extra braucht. Das war's für den Moment. Euch eine gute und sichere Fahrt. Ja, und das 1-1 gegen Werder Bremen ist dann gefühlt irgendwie am Ende doch ein bisschen wenig. Nach der guten ersten Halbzeit, zumindest nach der guten ersten, ja, Hälfte der ersten Halbzeit, die ersten 20 Minuten waren wirklich sehr, sehr stark, hat der FC dann doch über weite Strecken des Spiels so ein bisschen, ja, den Willen vermissen lassen, nachzulegen und, ja, hat Bremen etwas ins Spiel kommen lassen in der zweiten Hälfte, dementsprechend das 1-1 durch Füllkrug in der 70. Minute oder 69. war es, glaube ich. Ja, erstmal nicht ganz unverdient, aber ja, da war ein bisschen mehr drin. So fühlt es sich zumindest an und wir gucken gleich nochmal drauf aufs Spiel hier bei Radio Köln. 1-1, das Topspiel am Samstagabend, ist unentschieden ausgegangen zwischen dem FC und Werder.
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1: Und ich bin Daniel Kollmann. Einen wunderschönen Samstagabend mit uns. Hallo Köln, hallo FC.

Ihr hört Radio Köln FC Live am Samstagabend. Erst einmal mit einer kleinen Entschuldigung, wie ich höre, haben wir tatsächlich teilweise zumindest technische Probleme über unseren UKW-Sender. Also wenn ihr uns über Antenne empfangt, kann es zu kleinen kurzfristigen Sendelöchern führen. Wie mir zugetragen wurde, hier im Studio klingt alles gut, aber möglicherweise habt ihr an den ein oder anderen Radiogeräten leichte Störungen mit drin. Wir hoffen, dass wir das Problem bald in den Griff bekommen. Die Technik ist informiert. So, und jetzt gucken wir nochmal aufs Spiel. Ja, der FC hat ja wirklich lange Zeit, sah lange Zeit so aus, als wäre mehr drin heute für den 1. FC Köln gegen Werder Bremen im Topspiel am Samstagabend. Am Ende muss sich der FC mit einem 1-1 zufrieden geben. Die 1-0-Führung durch Meiner in der 11. Minute ist ausgeglichen worden durch Niklas Füllkrug in der 69. Und das zu einem Zeitpunkt, wo es dann auch irgendwie sich so angedeutet hat. Denn der FC hat nach ordentlicher ersten Halbzeit in der zweiten Hälfte dann nicht mehr an die Leistung aus dem ersten Durchgang anknüpfen können. Erst nach dem Ausgleich. Da hat der FC dann noch mal ein bisschen auf den Siegtreffer gedrängt. Gelingen sollte der dann aber leider nicht. Und der verschossene Elfmeter ziemlich am Anfang des Spiels durch Dalinga aus der 8. Minute. Der schmerzt da natürlich noch so ein klein bisschen mehr. Also das Vorhaben, sich erstmal in der oberen Tabellenhälfte festzusetzen, ist für den FC so ein bisschen gescheitert. Der FC vor den beiden Sonntagsspielen morgen in der Bundesliga-Tabelle auf Platz 11. Das bedeutet, dass man sich die Punkte, die man vielleicht heute liegen gelassen hat gegen Werder, gegen den nächsten Nordclub zurückholen muss. Nächstes Wochenende, Samstagnachmittag beim HSV, ist die nächste Chance auf einen Dreier. Das soll es für heute Abend gewesen sein. Das war das Topspiel am Samstagabend hier bei Radio Köln FC Live. Wir hoffen, dass ihr noch einen schönen Samstagabend und ein schönes Restwochenende habt. Ich bin Daniel Kollmann und sagt ciao. Macht euch noch schön. Bis dann. Montagmorgen ab 6 bin ich wieder für euch da. Fällt mir gerade ein. Vielleicht hören wir uns dann. Wäre schön. Man hört sich. Ciao.

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1: Ich bin Babette Büchner. Die meisten Menschen in Deutschland halten Bundeskanzler Friedrich Merz nicht mehr für den richtigen Mann im Amt. Das zeigt eine neue INSA-Umfrage für die BILD. Insgesamt 78% der Teilnehmer verneinten die Frage, ob er noch der richtige Bundeskanzler ist. Selbst bei Wählern von CDU und CSU ist Merz unbeliebt. 58% der Unionswähler sprachen sich demnach gegen ihn aus. In mehreren deutschen Städten sind heute Zehntausende Menschen auf die Straße gegangen, um ein Zeichen gegen Ausgrenzung zu setzen. Auf Plakaten und in Sprechchören forderten sie mehr gesellschaftlichen Zusammenhalt und eine Überprüfung der AfD.
2: Kein Schritt zurück gegen die AfD und rechte Hetze, hieß es etwa in Düsseldorf. Unter dem Motto Freiheit muss verteidigt werden, wurde in Hamburg zum Handeln aufgerufen. Berlin, Leipzig, Mainz, München, überall reihten sich Tausende in die Protestzüge ein. Von Familien beim Samstagsausflug über die Omas gegen rechts bis hin zu Gewerkschaftsmitgliedern. Tanja Wagner, Nachrichtenredaktion.
1: Beim geplanten Aus für die Rente mit 63 gibt es neuen Streit zwischen der Union und der SPD. Unionsfraktionschef Thorsten Frei sagte dem Redaktionsnetzwerk Deutschland, 5 Jahre Übergangszeit, wie sie von der SPD vorgeschlagen werden, sind ihm zu lang.
3: Wer kurz vor der Rente steht, soll nicht plötzlich völlig neu planen müssen. Darin sind sich Union und SPD einig. Gestritten wird darüber, wie viel Zeit die Betroffenen bekommen. Die SPD hält etwa 5 Jahre für sinnvoll. Unionsfraktionschef Frei ist das deutlich zu lang. Wie viele Jahre er für richtig hält, sagt Frei aber nicht. Die Rentenkommission legt sich da ebenfalls nicht fest. Zoe Tassovali, Nachrichtenredaktion.
1: Und zum Sport. In der Fußball-Bundesliga hat Köln den Heimsieg gegen Werder Bremen am Abend noch aus der Hand gegeben. Die Mannschaft kam nach einer frühen Führung am Ende nicht über ein 1:1 hinaus. Zuvor hatte sich Freiburg nach einem 5:0 gegen Mönchengladbach an die Tabellenspitze gesetzt. Außerdem spielten Dortmund-Paderborn 3:0, Hoffenheim-Stuttgart 2:1, Augsburg-Leverkusen 2:2 und Mainz-Eintracht-Frankfurt 1:3.
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4: Heute Abend viele Wolken in NRW. Örtlich ist noch ein bisschen Regen drin. Der breitet sich dann in der Nacht vermehrt aus bei 10 bis 16 Grad. Der Sonntag startet grau und nass. Später lockert es ein bisschen auf. Dann sind noch Schauer und einzelne Gewitter möglich bei maximal 21 Grad.
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4: Angefangen auf der A1 Köln Richtung Dortmund. Zwischen Kreuz Leverkusen und Wermelskirchen 1 Kilometer 8 Minuten. Und dann die A42 Dortmund Richtung Kamp-Lintfort zwischen Bottrop Süd und Oberhausen Neue Mitte. Da hat es einen Unfall gegeben mit mehreren Verletzten. Die Autobahn ist an der Stelle gesperrt. Deswegen 1 Kilometer Stau dauert eine gute Stunde länger. Euch allen unterwegs eine gute und sichere Fahrt. Die Radioparty an diesem Samstagabend. Ich bin Leo Arigi. Hi zusammen. Ich habe jetzt Musik drin von Griffin, Bunt und Ines. Bunt ist tatsächlich ja ein deutscher DJ, der total viral gegangen ist, inzwischen ein internationales Phänomen. Musste aber lange dafür arbeiten. Zwischenzeitlich musste er Essen ausliefern auf dem Fahrrad. Ja, hat er mal erzählt. Da durch die Innenstadt cruisen, nicht so toll gewesen. Aber er hat es geschafft, durch TikTok dann zum Weltfame und Ruhm. World Away, so heißt die Nummer, die gibt's jetzt für euch.
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0: Lady Gaga ist wohl zum ersten Mal Mama geworden. Mit 40 Jahren. Mehr Infos stehen zurzeit nicht zur Verfügung. Ja, also Vater soll wohl der langjährige Partner von Lady Gaga gewesen sein. Im Internet wird auch spekuliert. Da war es vielleicht eine Leihmutterschaft. Das wissen wir alles nicht. Aber das Kind ist wohlbesonnen, gesund und glücklich. Und da gratulieren wir doch nochmal.
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0: Jetzt mit Musik von Lady Gaga für eure Radioparty. Hier kommt The Dead Dance.

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1: Heute Abend bleibt es in NRW wechselnd bewölkt. Erst in der Nacht ziehen wieder dichtere Wolken auf und es beginnt gebietsweise zu regnen. Temperaturen sinken auf höchstens 10 Grad. Der Sonntagmorgen wird dann erstmal ziemlich nass mit vielen Wolken und Regen. Später wird es freundlicher. Dann sind aber auch noch einzelne Schauer und vereinzelt sogar auch Gewitter möglich. Dazu 18 bis 21 Grad.
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1: Mit der A1 Köln Richtung Dortmund zwischen Kreuz Leverkusen und Wermelskirchen 3 Kilometer 9 Minuten und die A42 Dortmund Richtung Kamp-Lindfort zwischen Bottrop Süd und Oberhausen Zentrum 1 Kilometer Stau, eine Stunde dauert es da länger nach einem Unfall mit Verletzten. Autobahn ist da gesperrt. Euch allen unterwegs ein gutes und sicheres Durchkommen. Ja, heute doch nochmal irgendwie schönes Wetter gewesen, finde ich. Es war überraschend warm, als ich da mit meiner Weste auf die Straße gegangen bin. Ich hatte ja schon Schlimmstes befürchtet nach den letzten Tagen. Ja, vor allem abends ist es immer kälter. Deswegen bin ich ja doch froh, dass ich sie dabei habe, wenn ich dann später hier aus dem Sender husche. So, aber trotzdem, wir wollen ein bisschen Urlaubsstimmung aufkommen lassen in unserer Radioparty mit Musik von Eddie Grant. Oh, gibt's jetzt was Schönes? Gimme Hope, Joanna.
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1: Das klingt doch mal ganz wunderbar, finde ich. Leo Argy, einen schönen Abend euch.

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Entre Tostieras. Die Heroes del Silencio hier für eure Radioparty für diesen Samstagabend. Und da habe ich jetzt auch neue Musik drin von Topic, deutscher DJ und Produzent, mit Sängerin Becky G gemeinsam. Sorry Papi, so heißt das neue Lied. Und da haben sie sich inspirieren lassen von einem kolumbianischen Lied aus den 80ern. 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Oh ja, und mit Elektrobeats drunter klingt das dann so. Das gefällt mir gut. Schönen Samstagabend euch.

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1: Ich bin Katrin Müller. Kanzler Friedrich Merz verliert den Rückhalt in der Gesellschaft. Nach einer aktuellen Umfrage im Auftrag der Bild halten ihn 78% der Befragten für falsch auf dem Posten. Gerade mal noch jeder Siebte hält zu ihm.
2: Es geht weiter bergab für Kanzler Merz. Vor einem Jahr war immerhin noch fast ein Drittel der Befragten mit seiner Arbeit zufrieden. Glaubt man den Umfragen heute, hat er es sich inzwischen sogar bei 58% der Anhänger von CDU und CSU verscherzt. Auch Vizekanzler Klingbeil kommt bei den Menschen nicht mehr sonderlich gut an. Rund die Hälfte der Befragten findet nicht, dass er an die Spitze der SPD gehört. Auch lehnen viele Menschen die Brandmauer zur AfD ab. Fast jeder Zweite hält sie einfach nicht mehr für zeitgemäß. Tanja Wagner, Nachrichtenredaktion.
1: In mehreren Städten in Deutschland sind Menschen für eine offene demokratische Gesellschaft auf die Straße gegangen. Auf bunten Protestzügen forderten tausende Menschen ein klares Zeichen gegen rechts. Besonders große Demos gab es in Düsseldorf, Hamburg, Berlin und München. In mehreren Städten fanden außerdem Kundgebungen der sogenannten Prüfprotestreihe statt. Die Initiative fordert die Prüfung eines Verbotsverfahrens rechtsextremer Parteien. US-Präsident Donald Trump hat bei seinem Besuch in Irland für große Aufregung gesorgt. Er wolle sehr gerne eine Wiedervereinigung von Irland und Nordirland sehen, sagte Trump nach einem Treffen mit dem irischen Regierungschef in Dublin. Irgendwann werde das ohnehin passieren, meinte Trump.
3: Eine Wiedervereinigung wäre ein großer Erfolg, auf den alle stolz sein könnten, sagte Trump. Die Teilung der irischen Insel besteht seit mehr als 100 Jahren und war über Jahrzehnte Auslöser blutiger Konflikte. Während Irland eine unabhängige Republik wurde, blieb Nordirland Teil des Vereinigten Königreichs. Das Karfreitagsabkommen regelt, unter welchen Voraussetzungen über eine Vereinigung abgestimmt werden kann. Die britische Regierung verwies darauf, dass dafür ein klarer Konsens nötig sei. Aus London, Philipp Detlefs.
1: Zum Fußball. Köln hat einen Heimsieg gegen Werder Bremen aus der Hand gegeben. Die Mannschaft kam nach einer frühen Führung am Ende nicht über ein 1:1 hinaus. Zuvor hatte sich Freiburg nach einem 5:0 gegen Mönchengladbach an die Tabellenspitze gesetzt. Außerdem spielten Dortmund Paderborn 3:0, Hoffenheim Stuttgart 2:1, Augsburg Leverkusen 2:2 und Mainz Eintracht Frankfurt 1:3.
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4: Heute Abend viele Wolken in Nordrhein-Westfalen. Hier und da kann es noch regnen. Maximal gab es heute 24 Grad. Nachts ziehen dann dichtere Wolken und neuer Regen durch, kühlt runter auf so 10 bis 16 Grad. Der Sonntag startet dann zunächst auch wieder mit vielen Wolken und Regen. Später gibt es auch trockenere Phasen bei maximal 21 Grad.
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4: Mit der A1 Köln Richtung Dortmund. Zwischen Kreuz Leverkusen und Wermelskirchen 3 Kilometer 18 Minuten. Dann die A1 Münster Richtung Osnabrück. Zwischen Ladbergen und Lengerich 1 Kilometer 21 Minuten. Und die A42 Dortmund Richtung Kamp-Lintfort. Zwischen Essen-Altenessen und Oberhausen Zentrum 2 Kilometer Stau. Eine Stunde dauert es länger nach einem Unfall. Autobahn ist an der Stelle gesperrt. Euch allen unterwegs eine gute und sichere Fahrt. Wer sich immer schon mal fühlen wollte, als hätte er in den 90er Jahren so zwielichtige kleine Drogengeschäfte gemacht in der New Yorker Bronx. Wie gesagt, nur klein jetzt. Ihr wart nicht irgendwie so der große Player, sondern habt da irgendwie ein bisschen Hasch getickt, sagt man ja. Ja, dann kommt hier euer Soundtrack. Kann man sich, glaube ich, ganz gut hineinversetzen. Run DMC. It's like that.
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4: Liebe Arigi, einen schönen Abend euch.

0: Ein wirklich philosophisches Meisterwerk aus dem Land der Dichter und Denker Scooter. How much is the fish hier für eure Radioparty? Ja, inzwischen ist er wahrscheinlich ein bisschen teurer geworden. Im Zweifelsfall. Als zum Zeitpunkt der Veröffentlichung damals in den 90ern. Jetzt Musik von Sean Finn.
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0: Mit Hype Active und Nile Rodgers. Hier kommt The Freak.
2: Oh, Freak.

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1: Zum Abend bleibt es wechselnd bis stark bewölkt. Stellenweise fällt ein bisschen Regen. In der Nacht wird es wieder dichter bewölkt und gebietsweise auch richtig nass. Dabei Tiefstwerte zwischen 10 und 16 Grad. Auch der Sonntag beginnt dann mit Regen. Später gibt es aber Auflockerungen bei Temperaturen zwischen 18 und 21 Grad.
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1: Mit der A1 Köln Richtung Dortmund zwischen Kreuz Leverkusen und Wermelskirchen 3 Kilometer 13 Minuten. Dann A1 Münster Richtung Osnabrück zwischen Ladbergen und Lengerich 1 Kilometer 25 Minuten. Und die A42 Dortmund Richtung Kamp-Lintfort zwischen Essen-Altenessen und Oberhausen Zentrum 2 Kilometer Stau nach einem Unfall. Autobahn ist an der Stelle gesperrt, dauert 55 Minuten länger. Euch allen unterwegs.

0: eine gute und sichere Fahrt. Ja, die 80er, das ist ein wirklich beeindruckendes musikalisches Jahrzehnt gewesen. Und wir wollen es auch nochmal würdigen hier heute in unserer Radioparty mit Musik aus den 80ern. Ja, wer hätte es sich denken können bei dieser Anmoderation? New Order habe ich jetzt drin. True Faith. Mein Name ist Leo Arigi. Schönen Abend euch.
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0: When Doves Cry. Prince, wirklich eine ganz wunderbare Nummer hier für euren Samstagabend für die Radioparty. Jetzt mit entspannter Musik aus Dänemark. Kato hat auf seine alten Tage in den 40ern nämlich nochmal einen Welthit geschaffen durch Social Media. Sei ihm gegönnt.
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0: Ja, und das muss man noch dazu sagen, obwohl der Song vor mehr als 10 Jahren

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1: Ich bin Katrin Müller. Der Wahlsieg der AfD in Sachsen-Anhalt hallt bundesweit nach. Zehntausende Menschen sind in vielen Städten des Landes auf die Straße gegangen, um ein Zeichen gegen Ausgrenzung zu setzen. Auf Plakaten mit Sprechchören und klaren Worten forderten die Demo-Teilnehmer mehr gesellschaftlichen Zusammenhalt und eine Überprüfung der AfD.
2: Kein Schritt zurück gegen die AfD und rechte Hetze, hieß es etwa in Düsseldorf. Unter dem Motto Freiheit muss verteidigt werden, wurde in Hamburg zum Handeln aufgerufen. Kondome werden besser geprüft als rechte Verdachtsfälle, stand auf den Plakaten in Schwerin zu lesen. Berlin, Leipzig, Mainz, München, überall reihten sich Tausende in die Protestzüge ein. Von Familien beim Samstagsausflug über die Omas gegen rechts bis hin zu Gewerkschaftsmitgliedern. Hintergrund der Proteste ist der Wahlsieg der AfD am letzten Wochenende. Die Partei hatte die absolute Mehrheit in Sachsen-Anhalt nur knapp verfehlt. Tanja Wagner, Nachrichtenredaktion.
1: Kanzler Friedrich Merz verliert den Rückhalt in der Gesellschaft. Nach einer aktuellen Umfrage im Auftrag der Bild halten ihn 78% der Befragten für falsch auf dem Posten. Gerade mal noch jeder Siebte hält zu ihm. Es ist genug Gas da für den kommenden Winter. Das hat die Bundesnetzagentur gesagt. Sie tritt damit Bedenken entgegen, dass Deutschlands Gasspeicher in diesem Winter nicht ausreichen könnten für die Gasversorgung.
3: Aktuell sind nur 55% der Gasspeicher ausgelastet. Das ist wenig im Vergleich zu den Vorjahren. Aber die Bundesnetzagentur beruhigt, wir haben schon jetzt mehr Gas gespeichert, als wir im vergangenen Winter verbraucht haben. Und es bleiben noch Wochen Zeit für weitere Einspeicherungen, heißt es. Gashändler füllen die Speicher, staatliche Eingriffe lehnt die Bundesnetzagentur ab. Das wird zu teuer, heißt es zur Begründung. Aus Berlin, Uli Reitinger.
1: Zum Fußball. Köln hat einen Heimsieg gegen Werder Bremen aus der Hand gegeben. Die Mannschaft kam nach einer frühen Führung am Ende nicht über ein 1:1 hinaus. Zuvor hatte sich Freiburg nach einem 5:0 gegen Mönchengladbach an die Tabellenspitze gesetzt. Außerdem spielten Dortmund, Paderborn 3:0, Hoffenheim, Stuttgart 2:1, Augsburg, Leverkusen 2:2 und Mainz, Eintracht, Frankfurt 1:3.
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4: Heute Abend bleibt es wolkig, vereinzelt fällt noch Regen, dazu bis zu 24 Grad heute den Tag über. In der Nacht zieht gebietsweise neuer Regen auf, dabei gehen die Temperaturen runter auf 10 bis 16 Grad. Der Sonntag startet dann nass und bedeckt, später lockert es auf. Einzelne Schauer und Gewitter sind aber weiter möglich, bei Temperaturen zwischen 18 und 21 Grad.
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4: Mit genau einem Stau auf der A42 Dortmund Richtung Kamp-Lindfort zwischen Essen-Altenessen und Oberhausen-Neue Mitte. 2 Kilometer, da dauert es eine halbe Stunde länger. Euch allen unterwegs, eine gute und sichere Fahrt. Singer-Songwriterin Bebe Rexha aus den USA, die ist hingegangen und hat Insomnia von Faithless gesampelt. Das ist ja inzwischen gängige Kost, da so ein bisschen nett draufgesungen und gesagt, damit läute ich jetzt ein in meine neue rebellische Vase, wo ich wildere Musik mache. Na ja, gut. Dann sind wir mal gespannt auf dieses wilde Lied New Religion jetzt für euch. Leo Arrighi hier, einen schönen Abend euch.
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0: Oh, hier ist eure Radioparty. Hier ist Leo Arigi, jetzt mit Musik von Calvin Harris und Jazzy, ganz neue Nummer. Und das Tolle ist, Jazzy macht mit. Der Song heißt nicht Jazzy, aber er klingt sehr Jazzy, ja.
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0: Der Song heißt

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1: Der Samstagabend eher grau bei uns in NRW. Örtlich kommt noch ein bisschen Regen runter. Nachts nimmt das zu. Wir kriegen ordentlich Regen bei Temperaturen zwischen 10 und 16 Grad. Auch der Sonntag startet dann mit Regen und dichten Wolken. Später wird es aber freundlicher. Dazu kriegen wir am Sonntag höchstens 21 Grad.
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1: Mit der A2 Oberhausen Richtung Dortmund. Zwischen Oberhausen-Königshardt und Bottrop dichter Verkehr, dauert 7 Minuten länger. Und A42 Dortmund Richtung Kamp-Lintfort. Zwischen Bottrop Süd und Oberhausen Neue Mitte 1 Kilometer Stau, dauert da gute 40 Minuten länger. Euch allen unterwegs eine gute und sichere Fahrt. Wie wär's denn, wenn wir nochmal probieren, uns an die Choreografie aus dem Sportunterricht in der 9. Klasse zu erinnern, ja? Warum denn nicht? Ich glaube, die könnte man ganz gut machen. Zum Song von Criss Cross, der jetzt hier kommt, Jump.
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1: Aus dem Jahr 1992. Leo Arigi, schönen Abend euch.

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1: Ich bin Katrin Müller. Kanzler Friedrich Merz verliert den Rückhalt in der Gesellschaft. Nach einer aktuellen Umfrage im Auftrag der Bild halten ihn 78% der Befragten für falsch auf dem Posten. Gerade mal noch jeder Siebte hält zu ihm.
2: Es geht weiter bergab für Kanzler Merz. Vor einem Jahr war immerhin noch fast ein Drittel der Befragten mit seiner Arbeit zufrieden. Glaubt man den Umfragen heute, hat er es sich inzwischen sogar bei 58% der Anhänger von CDU und CSU verscherzt. Auch Vizekanzler Klingbeil kommt bei den Menschen nicht mehr sonderlich gut an. Rund die Hälfte der Befragten findet nicht, dass er an die Spitze der SPD gehört. Auch lehnen viele Menschen die Brandmauer zur AfD ab. Fast jeder Zweite hält sie einfach nicht mehr für zeitgemäß. Tanja Wagner, Nachrichtenredaktion.
1: In mehreren Städten in Deutschland sind Menschen für eine offene demokratische Gesellschaft auf die Straße gegangen. Auf bunten Protestzügen forderten tausende Menschen ein klares Zeichen gegen rechts. Besonders große Demos gab es in Düsseldorf, Hamburg, Berlin und München. In mehreren Städten fanden außerdem Kundgebungen der sogenannten Prüfprotestreihe statt. Die Initiative fordert die Prüfung eines Verbotsverfahrens rechtsextremer Parteien. US-Präsident Donald Trump hat bei seinem Besuch in Irland für große Aufregung gesorgt. Er wolle sehr gerne eine Wiedervereinigung von Irland und Nordirland sehen, sagte Trump nach einem Treffen mit dem irischen Regierungschef in Dublin. Irgendwann werde das ohnehin passieren, meinte Trump.
3: Eine Wiedervereinigung wäre ein großer Erfolg, auf den alle stolz sein könnten, sagte Trump. Die Teilung der irischen Insel besteht seit mehr als 100 Jahren und war über Jahrzehnte Auslöser blutiger Konflikte. Während Irland eine unabhängige Republik wurde, blieb Nordirland Teil des Vereinigten Königreichs. Das Karfreitagsabkommen regelt, unter welchen Voraussetzungen über eine Vereinigung abgestimmt werden kann. Die britische Regierung verwies darauf, dass dafür ein klarer Konsens nötig sei. Aus London, Philipp Detlefs.
1: Zum Fußball. Köln hat einen Heimsieg gegen Werder Bremen aus der Hand gegeben. Die Mannschaft kam nach einer frühen Führung am Ende nicht über ein 1:1 hinaus. Zuvor hatte sich Freiburg nach einem 5:0 gegen Mönchengladbach an die Tabellenspitze gesetzt. Außerdem spielten Dortmund, Paderborn 3:0, Hoffenheim, Stuttgart 2:1, Augsburg, Leverkusen 2:2 und Mainz, Eintracht, Frankfurt 1:3.
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4: Und da geht's sehr wolkig durch die Nacht. Gebietsweise ist auch schon erster Regen mit dabei. Dazu gerade noch so Werte. Die liegen zwischen 16 und 10 Grad, kühlt sich also gut ab. Der Sonntag heute macht dann stark, wirkt bis bedeckt weiter, kaum Regenpausen mit dabei. Am Sonntag zieht also eine ganze Menge Regen durch und das dann bei 21 Grad.
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5: A40 Dortmund-Essen zwischen Dortmund-Hombruch und Dortmund-Barup. 1 Kilometer Stau. Wir wünschen allen unterwegs gute Fahrt.
4: 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Dezember mit dabei, wenn hier Campino und Co. die Bühne rocken, die Tickets. Dafür haben wir in dieser Woche verspielt. So ein paar glückliche Gewinner, die hören wir uns gleich hier nochmal an. Ich bin Andreas Grunwald, hallo zusammen.
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1: Ja, zack, so schnell geht das, ne? 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

0: Jetzt in der Nacht verdichtet sich die Bewölkung. Nachfolgend setzt hier und da auch schon erster Regen ein, das bei noch 16 bis 10 Grad. Und so geht es auch durch den Sonntag, also meist regnerisch und das bei 20 bis 24 Grad heute.
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2: Zurzeit liegen uns keine Meldungen vor. Wir wünschen allen unterwegs gute Fahrt.
0: Ja, und ich würde mal vorschlagen, heute Nacht bleiben wir einfach mal in Bewegung. Jetzt auch mit einem richtig guten 80er, und zwar von Shannon. Die haben mit Let the Music Play einen Riesenhit gelandet. Hier ist er.
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1: Ich bin Katrin Müller. Die Zange schließt sich um Saudi-Arabien. Im Westen bedroht die Houthi-Miliz eine Exportroute, im Osten blockiert der Iran die Straße von Hormuz. Eine wichtige Pipeline wird nach Attacken dicht gemacht. Ein Schritt, den auch Verbraucher hierzulande im Portemonnaie zu spüren bekommen dürften.
2: Drohnenangriffe aus dem Irak hatten die Pipeline beschädigt. Wer dahinter steckt, ist noch unklar. Umso klarer dagegen die Folgen der Attacke. Der Druck auf den weltgrößten Ölexporteur erhöht sich. Die saudischen Exporte sinken und damit dürfte der Ölpreis weiter in die Höhe schießen und damit auch die Spritpreise in Deutschland weiter steigen lassen. Tanja Wagner, Nachrichtenredaktion.
1: Kanzler Friedrich Merz verliert den Rückhalt in der Gesellschaft. Nach einer aktuellen Umfrage im Auftrag der Bild halten ihn 78% der Befragten für falsch auf dem Posten. In seiner Koalition gibt es derweil neuen Streit beim geplanten Aus für die Rente mit 63. Unionsfraktionschef Thorsten Frey sagte dem Redaktionsnetzwerk Deutschland, 5 Jahre Übergangszeit, wie sie aus der SPD vorgeschlagen werden, seien zu lang.
3: Wer kurz vor der Rente steht, soll nicht plötzlich völlig neu planen müssen. Darin sind sich Union und SPD einig. Gestritten wird darüber, wie viel Zeit die Betroffenen bekommen. Die SPD hält etwa 5 Jahre für sinnvoll. Unionsfraktionschef Frey ist das deutlich zu lang. Wie viele Jahre er für richtig hält, sagt Frey aber nicht. Die Rentenkommission legt sich da ebenfalls nicht fest. Zoe Tassovali, Nachrichtenredaktion.
1: Beim Filmfestival in Venedig ist die dänische Regisseurin Mael Tuki für ihren Film Woman Unknown mit dem Goldenen Löwen ausgezeichnet worden. Die Hauptdarstellerin des Historiendramas Mathilde Assel gewann den Preis als beste Schauspielerin. Der große Preis der Jury ging an das Drama Possible Love des südkoreanischen Filmemachers Lee Jang-dong, das von Klassenunterschieden handelt. Zum Sport. Köln hat einen Heimsieg gegen Werder Bremen aus der Hand gegeben. Die Mannschaft kam nach einer frühen Führung am Ende nicht über ein 1:1 hinaus. Davor hatte sich Freiburg nach einem 5:0 gegen Mönchengladbach an die Tabellenspitze gesetzt. Außerdem spielten Dortmund-Paderborn 3:0, Hoffenheim-Stuttgart 2:1, Augsburg-Leverkusen 2:2 und Mainz-Eintracht-Frankfurt 1:3.
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4: Jetzt in der Nacht auch mal mehr Wolken und die bringen dann örtlich auch schon ersten Regen mit. Und der Regen, der bleibt dann auch, heißt also über den Tag verteilt am Sonntag sehr regnerisch und das bei Werten knapp über 20 Grad.
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5: Zurzeit liegen uns keine Meldungen vor. Wir wünschen allen unterwegs gute Fahrt.
4: Ja, gerade haben wir noch über die Toten-Hosen-Aktion gesprochen und nächste Woche steigen wir schon wieder ein ins nächste große Event. Diesmal schicken wir euch zu den Ehrlich Brothers. 50 von euch können ja mit dabei sein. Was euch erwartet und wie ihr an die Tickets kommt für diese Magic Show, Thema gleich hier bei uns. Ich bin Andreas Grunwald, euch ein schönes Wochenende.
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1: Und da geht's sehr wolkig durch die Nacht. Gebietsweise ist auch schon erster Regen mit dabei. Dazu gerade noch so Werte. Die liegen zwischen 16 und 10 Grad, kühlt sich also gut ab. Der Sonntag heute macht dann stark, wirkt bis bedeckt weiter, kaum Regenpausen mit dabei. Am Sonntag zieht also eine ganze Menge Regen durch und das dann bei 21 Grad.
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2: Zurzeit liegen uns keine Meldungen vor. Wir wünschen allen unterwegs gute Fahrt.
1: Ja, auch Elton John und Britney Spears hatten diesen Gedanken, mal einen gemeinsamen Song aufnehmen. Ja, warum denn nicht? 2022 war das, da waren sie zusammen für Hold Me Closer, zusammen im Studio. Und genau diesen Hit spielen wir jetzt.
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1: Ich bin Katrin Müller. Der weiter eskalierende Konflikt im Nahen Osten setzt den weltgrößten Ölexporteur Saudi-Arabien massiv unter Druck. Nach der iranischen Blockade der Straße von Hormuz und der zunehmenden Bedrohung einer Meerenge durch die Houthi-Miliz im Jemen muss das Königreich nach Drohnenangriffen auch noch eine wichtige Pipeline abschalten. Das drosselt die saudischen Exporte und könnte den Ölpreis und damit die Benzinpreise auch in Deutschland noch weiter ansteigen lassen. Nach dem AfD-Wahlsieg in Sachsen-Anhalt sind zehntausende Menschen in vielen Städten des Landes auf die Straße gegangen, um ein Zeichen gegen Ausgrenzung zu setzen. Auf Plakaten mit Sprechchören und klaren Worten forderten die Teilnehmer der Demos mehr gesellschaftlichen Zusammenhalt und eine Überprüfung der AfD.
2: Kein Schritt zurück gegen die AfD und rechte Hetze, hieß es etwa in Düsseldorf. Unter dem Motto Freiheit muss verteidigt werden, wurde in Hamburg zum Handeln aufgerufen. Kondome werden besser geprüft als rechte Verdachtsfälle, stand auf den Plakaten in Schwerin zu lesen. Berlin, Leipzig, Mainz, München, überall reihten sich Tausende in die Protestzüge ein. Von Familien beim Samstagsausflug über die Omas gegen rechts bis hin zu Gewerkschaftsmitgliedern. Hintergrund der Proteste ist der Wahlsieg der AfD am letzten Wochenende. Die Partei hatte die absolute Mehrheit in Sachsen-Anhalt nur knapp verfehlt. Tanja Wagner, Nachrichtenredaktion.
1: Deutschlandweit öffnen heute wieder historische Gebäude für einen Besuch und das in der Regel kostenlos. Am Tag des offenen Denkmals sollen auch Menschen für eine Besichtigung angelockt werden, die sonst eher andere Ausflüge machen.
3: Welches Denkmal bietet sich bei mir um die Ecke für einen Besuch an? Das kann jeder online unter tagdesoffenendenkmals.de nachschauen. Es gibt auch eine App. Deutschlandweit machen 6500 Denkmäler mit. Manche sind sonst nicht für die Öffentlichkeit zugänglich. Finn Wiens, Nachrichtenredaktion.
1: Zum Fußball. In der Bundesliga haben sich Köln und Werder Bremen mit einem 1:1 Unentschieden getrennt. Davor hatte sich Freiburg nach einem 5:0 gegen Mönchengladbach an die Tabellenspitze gesetzt. Außerdem spielten Dortmund Paderborn 3:0, Hoffenheim Stuttgart 2:1, Augsburg Leverkusen 2:2 und Mainz Eintracht Frankfurt 1:3.
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4: Jetzt in der Nacht verdichtet sich die Bewölkung, nachfolgend setzt hier und da auch schon erster Regen ein, das bei noch 16 bis 10 Grad. Und so geht's auch durch den Sonntag, also meist regnerisch und das bei 20 bis 24 Grad heute.
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5: Zurzeit liegen uns keine Meldungen vor. Wir wünschen allen unterwegs gute Fahrt.
4: Ja, kein Monat mehr, ne? Dann geben wir Gas mit unserer Comedy Camp.